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ist noch wie der Blödsinn drauf. Vermutlich auch wohl dran hat Loch. Wenn auch nicht ganz nüchtern war, Maria. Du hing ab und du kommst rein. Und immer klar, die muss es sein. Der Engel da, der Sonne schien, Maria. Repertoire an Sprüchworten, irgendwie kräht er tatsächlich hin.

beten heute die schmerzhaften Geheimnisse für den Weltfrieden, für die Mächtigen dieser Erde und deren Berater. Wir beten auch für unsere Diözese. Wir beten für alle Kranken, Leidenden und Sterbenden. Und wir bitten in diesem Rosenkranz auch um den ersehnten Regen. Im Namen des Vaters und des Sohnes und des Heiligen Geistes. Ich glaube an Gott, den Vater, den Allmächtigen, den Schöpfer des Himmels und der Erde und an Jesus Christus, seinen eingeborenen Sohn, unseren Herrn, empfangen durch den Heiligen Geist, geboren von der Jungfrau Maria, gelitten unter Pontius Pilatus, gekreuzigt, gestorben und begraben, hinabgestiegen in das Reich des Todes, am dritten Tage auferstanden von den Toten, aufgefahren in den Himmel. Er sitze zu Rechten Gottes, des allmächtigen Vaters. Von dort wird er kommen, zu richten die Lebenden und die Toten. Ich glaube an den Heiligen Geist, an die heilige katholische Kirche, die Gemeinschaft der Heiligen, die Vergebung der Sünden, die Auferstehung der Toten und an das ewige Leben. Amen. Ehre sei dem Vater und dem Sohn und dem Heiligen Geist. Vater unser im Himmel, geheiligt werde dein

0: Maria, voll der Gnade, der Herr ist mit dir. Du bist gebenedeit unter den Frauen und gebenedeit ist die Frucht deines Leibes, Jesus, der in uns den Glauben vermehre.
1: Heilige Maria, Mutter Gottes, bitte für uns am
0: Gegrüßt seist du, Maria, voll der Gnade, der Herr ist mit dir. Du bist gebenedeit unter den Frauen und gebenedeit ist die Frucht deines Leibes, Jesus, der in uns die Hoffnung stärke.
1: Heilige Maria, Mutter Gottes, bitte für uns
0: Gegrüßt seist du, Maria, voll der Gnade, der Herr ist mit dir. Du bist gebenedeit unter den Frauen und gebenedeit ist die Frucht deines Leibes, Jesus, der in uns die Liebe entzündet.
1: Heilige Maria.

0: Vater, dein Name, dein Reich komme, dein Wille geschehe, wie im Himmel, so auch auf Erden. Gegrüßt seist du, Maria, voll der Gnade, der Herr ist mit dir. Du bist gebenedeit unter den Frauen, und gebenedeit ist die Frucht deines Leibes, Jesus, der für uns Blut geschwitzt hat.
1: Heilige Maria, Mutter Gottes, bitte
0: Gegrüßt seist du, Maria, voll der Gnade, der Herr ist mit dir. Du bist gebenedeit unter den Frauen, und gebenedeit ist die Frucht deines Leibes, Jesus, der für uns Blut geschwitzt hat.
1: Heilige Maria,
0: Gegrüßt seist du, Maria, voll der Gnade, der Herr ist mit dir. Du bist gebenedeit unter den Frauen, und gebenedeit ist die Frucht deines Leibes, Jesus, der für uns Blut geschwitzt hat. Gegrüßt seist du, Maria, voll der Gnade, der Herr ist mit dir. Du bist gebenedeit unter den Frauen, und gebenedeit ist die Frucht deines Leibes, Jesus, der für uns Blut geschwitzt hat. Gegrüßt seist du, Maria, voll der Gnade, der Herr ist mit dir. Du bist gebenedeit unter den Frauen, und gebenedeit ist die Frucht deines Leibes, Jesus, der für uns Blut geschwitzt hat. Gegrüßt seist du, Maria, voll der Gnade, der Herr ist mit dir. Du bist gebenedeit unter den Frauen, und gebenedeit ist die Frucht deines Leibes, Jesus, der für uns Blut geschwitzt hat.
1: Heilige Maria, Mutter Gottes, bitte für uns
0: Gegrüßt seist du, Maria, voll der Gnade, der Herr ist mit dir. Du bist gebenedeit unter den Frauen, und gebenedeit ist die Frucht deines Leibes, Jesus, der für uns Blut geschwitzt hat. Gegrüßt seist du, Maria, voll der Gnade, der Herr ist mit dir. Du bist gebenedeit unter den Frauen, und gebenedeit ist die Frucht deines Leibes, Jesus, der für uns Blut geschwitzt hat.
1: Heilige Maria, Mutter Gottes, bitte für uns
0: Gegrüßt seist du, Maria, voll der Gnade, der Herr ist mit dir. Du bist gebenedeit unter den Frauen, und gebenedeit ist die Frucht deines Leibes, Jesus, der für uns Blut geschwitzt hat. Gegrüßt seist du, Maria, voll der Gnade, der Herr ist mit dir. Du bist gebenedeit unter den Frauen, und gebenedeit ist die Frucht deines Leibes, Jesus, der für uns Blut geschwitzt hat.
1: Heilige Maria, Mutter Gottes, bitte für uns, jetzt und in der Stunde unseres Todes.
0: Ehre sei dem Vater und dem Sohn und dem Heiligen Geist. Jesus, verzeih uns unsere Sünden, bewahre uns vor dem Feuer der Hölle, führe alle Seelen in den Himmel, besonders jene, die deiner Barmherzigkeit am meisten bedürfen. Tägliches Brot gib uns heute und vergib uns unsere Schuld, wie auch wir vergeben unseren Schuldigern, und führe uns nicht in Versuchung, sondern erlöse uns von dem Bösen.

Maria, Mutter Gottes, bitte für uns Sünder, jetzt und in der Stunde unseres Todes. Amen. Heilige Maria, Mutter Gottes, bitte für uns Sünder, jetzt und in der Stunde unseres Todes. Amen. Heilige Maria, Mutter Gottes, bitte für uns Sünder, jetzt und in der Stunde unseres Todes. Amen. Heilige Maria, Mutter Gottes, bitte für uns Sünder, jetzt und in der Stunde unseres Todes. Amen. Heilige Maria, Mutter Gottes, bitte für uns Sünder, jetzt und in der Stunde unseres Todes. Amen. Heilige Maria, Mutter Gottes, bitte für uns Sünder, jetzt und in der Stunde unseres Todes. Amen. Heilige Maria, Mutter Gottes, bitte für uns Sünder, jetzt und in der Stunde unseres Todes. Amen.

0: Gottes, bitte für uns Sünder, jetzt und in der Stunde unseres Todes. Amen. Heilige Maria, Mutter Gottes, bitte für uns Sünder, jetzt und in der Stunde unseres Todes. Amen. Heilige Maria, Mutter Gottes, bitte für uns Sünder, jetzt und in der Stunde unseres Todes. Amen. Ehre sei dem Vater und dem Sohn und dem Heiligen Geist. Mein Jesus, verzeih uns unsere Sünden, bewahre uns vor dem Feuer der Hölle, führe alle Seelen in den Himmel, besonders jene, die deiner Barmherzigkeit am meisten bedürfen. Vater unser im Himmel, geheiligt werde dein Name, dein Reich komme, dein Wille geschehe, wie im Himmel, so auch auf Erden. Gegrüßt seist du, Maria, voll der Gnade, der Herr ist mit dir. Du bist gebenedeit unter den Frauen, und gebenedeit ist die Frucht deines Leibes, Jesus, der für uns mit Dornen gekrönt worden ist.
1: Heilige Maria, Mutter Gottes, bitte für uns Sünder, jetzt und in der Stunde unseres Todes. Amen.
0: Gegrüßt seist du, Maria, voll der Gnade, der Herr ist mit dir. Du bist gebenedeit unter den Frauen, und gebenedeit ist die Frucht deines Leibes, Jesus, der für uns mit Dornen gekrönt worden ist.
1: Heilige Maria, Mutter Gottes, bitte für uns Sünder, jetzt und in der Stunde unseres Todes.
0: Gegrüßt seist du, Maria, voll der Gnade, der Herr ist mit dir. Du bist gebenedeit unter den Frauen, und gebenedeit ist die Frucht deines Leibes, Jesus, der für uns mit Dornen gekrönt worden ist.
1: Heilige Maria, Mutter Gottes, bitte für uns
0: Gegrüßt seist du, Maria, voll der Gnade, der Herr ist mit dir. Du bist gebenedeit unter den Frauen, und gebenedeit ist die Frucht deines Leibes, Jesus, der für uns mit Dornen gekrönt worden ist.
1: Heilige Maria, Mutter Gottes, bitte für uns Sünder,
0: Gegrüßt seist du, Maria, voll der Gnade, der Herr ist mit dir. Du bist gebenedeit unter den Frauen, und gebenedeit ist die Frucht deines Leibes, Jesus, der für uns mit Dornen gekrönt worden ist.
1: Heilige Maria, Mutter Gottes, bitte für uns Sünder, jetzt und in der Stunde unseres Todes.
0: Amen. Gegrüßt seist du, Maria, voll der Gnade, der Herr ist mit dir. Du bist gebenedeit unter den Frauen, und gebenedeit ist die Frucht deines Leibes, Jesus, der für uns mit Dornen gekrönt worden ist.
1: Heilige Maria, Mutter Gottes, bitte für uns Sünder, jetzt und in der Stunde
0: Gegrüßt seist du, Maria, voll der Gnade, der Herr ist mit dir. Du bist gebenedeit unter den Frauen, und gebenedeit ist die Frucht deines Leibes, Jesus, der für uns mit Dornen gekrönt worden ist.
1: Heilige Maria, Mutter Gottes, bitte für uns Sünder, jetzt und in der Stunde
0: Gegrüßt seist du, Maria, voll der Gnade, der Herr ist mit dir. Du bist gebenedeit unter den Frauen, und gebenedeit ist die Frucht deines Leibes, Jesus, der für uns mit Dornen gekrönt worden ist.
1: Heilige Maria, Mutter Gottes, bitte für uns Sünder, jetzt und in der Stunde unseres Todes.
0: Gegrüßt seist du, Maria, voll der Gnade, der Herr ist mit dir. Du bist gebenedeit unter den Frauen, und gebenedeit ist die Frucht deines Leibes, Jesus, der für uns mit Dornen gekrönt worden ist.
1: Heilige Maria, Mutter Gottes, bitte für uns Sünder, jetzt und in der Stunde
0: Gegrüßt seist du, Maria, voll der Gnade, der Herr ist mit dir. Du bist gebenedeit unter den Frauen, und gebenedeit ist die Frucht deines Leibes, Jesus, der für uns mit Dornen gekrönt worden ist.
1: Heilige Maria, Mutter Gottes, bitte für uns Sünder, jetzt und in der Stunde unseres Todes.
0: Ehre sei dem Vater und dem Sohn und dem Heiligen Geist.
1: Amen.
0: Mein Jesus, Jesus, verzeih uns unsere Sünden, bewahre uns vor dem Feuer der Hölle, führe alle Seelen in den Himmel, besonders jene, die deiner Barmherzigkeit am meisten bedürfen.
1: Vater unser im Himmel,
0: unser tägliches Brot gib uns heute und vergib uns unsere Schuld, wie auch wir vergeben unseren Schuldigern. Und führe uns nicht in Versuchung, sondern erlöse uns von dem bösen Armen. Heilige Maria, Mutter Gottes, bitte für uns Sünder, jetzt und in der Stunde unseres Todes. Amen. Heilige Maria, Mutter Gottes, bitte für uns Sünder, jetzt und in der Stunde unseres Todes. Amen. Heilige Maria, Mutter Gottes, bitte für uns Sünder, jetzt und in der Stunde unseres Todes. Amen. Heilige Maria, Mutter Gottes, bitte für uns Sünder, jetzt und in der Stunde unseres Todes. Amen. Heilige Maria, Mutter Gottes, bitte für uns Sünder, jetzt und in der Stunde unseres Todes. Amen. Heilige Maria, Mutter Gottes, bitte für uns Sünder, jetzt und in der Stunde unseres

Heilige Maria, Mutter Gottes, bitte für uns Sünder, jetzt und in der Stunde unseres Todes. Amen. Heilige Maria, Mutter Gottes, bitte für uns Sünder, jetzt und in der Stunde unseres Todes. Amen. Ehre sei dem Vater und dem Sohn und dem Heiligen Geist. O mein Jesus, verzeih uns unsere Sünden, bewahre uns vor dem Feuer der Hölle, führe alle Seelen in den Himmel, besonders jene, die deiner Barmherzigkeit am meisten bedürfen. Vater unser im Himmel, geheiligt werde dein Name, dein Reich komme, dein Wille geschehe, wie im Himmel, so auch auf Erden. Gegrüßt seist du, Maria, voll der Gnade, der Herr ist mit dir. Du bist gebenedeit unter den Frauen, und gebenedeit ist die Frucht deines Leibes, Jesus, der für uns gekreuzigt worden ist. Gegrüßt seist du, Maria, voll der Gnade, der Herr ist mit dir. Du bist gebenedeit unter den Frauen, und gebenedeit ist die Frucht deines Leibes, Jesus, der für uns gekreuzigt worden ist. Gegrüßt seist du, Maria, voll der Gnade, der Herr ist mit dir. Du bist gebenedeit unter den Frauen, und gebenedeit ist die Frucht deines Leibes, Jesus, der für uns gekreuzigt worden ist. Gegrüßt seist du, Maria, voll der Gnade, der Herr ist mit dir. Du bist gebenedeit unter den Frauen, und gebenedeit ist die Frucht deines Leibes, Jesus, der für uns gekreuzigt worden ist. Gegrüßt seist du, Maria, voll der Gnade, der Herr ist mit dir. Du bist gebenedeit unter den Frauen, und gebenedeit ist die Frucht deines Leibes, Jesus, der für uns gekreuzigt worden ist. Gegrüßt seist du, Maria, voll der Gnade, der Herr ist mit dir. Du bist gebenedeit unter den Frauen, und gebenedeit ist die Frucht deines Leibes, Jesus, der für uns gekreuzigt worden ist. Gegrüßt seist du, Maria, voll der Gnade, der Herr ist mit dir. Du bist gebenedeit unter den Frauen, und gebenedeit ist die Frucht deines Leibes, Jesus, der für uns gekreuzigt worden ist. Gegrüßt seist du, Maria, voll der Gnade, der Herr ist mit dir. Du bist gebenedeit unter den Frauen, und gebenedeit ist die Frucht deines Leibes, Jesus, der für uns gekreuzigt worden ist. Gegrüßt seist du, Maria, voll der Gnade, der Herr ist mit dir. Du bist gebenedeit unter den Frauen, und gebenedeit ist die Frucht deines Leibes, Jesus, der für uns gekreuzigt worden ist. Gegrüßt seist du, Maria, voll der Gnade, der Herr ist mit dir. Du bist gebenedeit unter den Frauen, und gebenedeit ist die Frucht deines Leibes, Jesus, der für uns gekreuzigt worden ist. Gegrüßt seist du, Maria, voll der Gnade, der Herr ist mit dir. Du bist gebenedeit unter den Frauen, und gebenedeit ist die Frucht deines Leibes, Jesus, der für uns gekreuzigt worden ist. Ehre sei dem Vater und dem Sohn und dem Heiligen Geist. O mein Jesus, verzeih
verzeih uns unsere Sünden, bewahre uns vor dem Feuer der Hölle, führe alle Seelen in den Himmel, besonders jene, die deiner Barmherzigkeit am meisten bedürfen. Wir beten die Litanei vom kostbaren Blut. Herr, erbarme dich. Christus, erbarme dich. Herr, erbarme dich. Christus, höre uns. Gott Vater im Himmel, Gott Sohn, Erlöser der Welt, Gott Heiliger Geist, Heiliger dreifaltiger Gott, Blut Christi des Eingeborenen des ewigen Vaters, Blut Christi des menschgewordenen Wortes Gottes, Blut Christi des neuen und ewigen Bundes, Blut Christi in der Todesangst zur Erde geronnen, Blut Christi bei der Geißelung vergossen, Blut Christi bei der Dornenkrönung verströmt, Blut Christi am Kreuze ausgegossen, Blut Christi Kraftpreis unseres Heiles, Blut Christi einzige Vergebung der Sünden, Blut Christi im Altarsakrament Trank und Reinigung der Seelen, Blut Christi Strom der Barmherzigkeit, Blut Christi Besieger aller bösen Geister, Blut Christi Starkmut der Märtyrer, Blut Christi Kraft der Bekenner, Blut Christi Lebensquelle der Jungfrauen, Blut Christi Stütze der Gefährdeten, Blut Christi Linderung der Leidenden, Blut Christi Trost der Weinenden, Blut Christi Hoffnung der Büßenden, Blut Christi Zuflucht der Sterbenden, Blut Christi Friede und Wonne aller Herzen, Blut Christi Unterpfand des ewigen Lebens, Blut Christi Erlösung aus den Tiefen des Reinigungsortes, Blut Christi aller Herrlichkeit und Ehre, überaus würdig. Lamm Gottes, du nimmst den Weg des Sünden der Welt. Lamm Gottes, du nimmst den Weg des Sünden der Welt. Lamm Gottes, du nimmst den Weg des Sünden der Welt. Du hast uns erlöst, o Herr, in deinem Blute. Lass uns auch beten, wir beten gemeinsam. Allmächtiger, ewiger Gott, du hast deinen eingeborenen Sohn zum Erlöser der Welt bestellt und uns durch sein Blut Versöhnung geschenkt. Lass uns den Lösepreis unseres Heiles in dankbarer Liebe verehren. Beschirme uns durch seine Kraft vor allem Bösen und führe uns in dein himmlisches Reich, wo wir uns ewig seiner Frucht erfreuen dürfen. Durch Christus, unseren Herrn. Amen. Unter deinem Schutz und Schirm flehen wir zu dir, o heilige Gottesgebärerin. Verschmähe nicht unser Gebet in unseren Nöten, sondern erlöse uns jederzeit aus allen Gefahren. O du glaubwürdige und gebenedeite Jungfrau, unsere Frau, unsere Mittlerin und unsere Fürsprecherin, versöhne uns mit deinem Sohne, empfehle uns deinem Sohne, stelle uns vor deinem Sohne, bitte für uns, o heilige Gottesgebärerin, auf dass wir würdig werden der Verheißungen Jesu Christi. Heiliger Erzengel Michael, verteidige uns im Kampfe gegen die Bosheit und die Nachstellungen des Teufels, sei unser Schutz. Gott gebiete ihm, so bitten wir flehentlich. Du aber, Fürst der himmlischen Heerscharen, stoße den Satan und die anderen bösen Geister, die zum Verderben der Seelen in der Welt umherschweifen, mit der Kraft Gottes in die Hölle hinunter. Amen. Herr, schenke allen Sterbenden und den Armen sehen ihr Fegefeuer, die ewige Ruhe. Herr, lass sie ruhen in deinem Frieden. Heiliger Josef, du Nährvater unseres Herrn Jesus Christus und wahrer Bräutigam der allerseligsten Jungfrau Maria, bitte für uns sowie für alle Sterbenden des heutigen Abends und der kommenden Nacht. Amen. Heiliger Schutzengel mein, lass mich dir empfohlen sein, in allen Nöten steh mir bei
und halte mich vor Sünden frei. Bei Tag und Nacht, ich bitte dich, beschütze und bewahre mich. O Maria, mit dem Kindlein. Im Namen des Vaters und des Sohnes und des Heiligen Geistes. Gelobt sei Jesus Christus.

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0: 10 vor 6.
1: Knurre trifft Biathlon-Zentrum in Antholz. Verletzte und Schäden bei Erdbeben in Neapel. Das Wetter wird heute wieder heiß, aber auch mit Gewittern. Ich bin Sabrina Fleischmann, guten Morgen.
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1: Eine Murre hat gestern Abend das Biathlon-Zentrum in Antholz getroffen. Nach einem Gewitter mit viel Regen und Hagel hatte Rippenbach Schlamm, Geröll und Bäume mitgerissen. Verletzt wurde niemand, aber Teile des Stadiongeländes wurden vermurrt, das jetzt im Sommer als Parkplatz genutzt wird. Auch die Rollerbahn und ein Auto von deutschen Urlaubern wurden überflutet, ebenso die Antholzer Straße. Sie ist derzeit noch gesperrt, soll heute aber freigeräumt werden. Im Einsatz waren Feuerwehren, Wildbachverbauung, Bergrettung, Straßendienst und private Baggerfirmen. Unwettereinsätze für die Feuerwehren gab es auch in Andrian, Lana, Brixen, Neustift, Niederdorf und St. Pankraz in Ulten. Ein Erdbeben der Stärke 4,7 hat am Abend Neapel und die umliegenden Gemeinden erschüttert. Das Epizentrum lag in den phlegräischen Feldern. Viele Menschen sind in Panik auf die Straße gelaufen. Es gibt 8 Verletzte und Schäden an Wohnhäusern und Kirchen. Am schlimmsten getroffen hat es Botswali. Dort hat sich ein Felssturz gelöst und mehrere Menschen verletzt. Der Hafen ist bis auf Weiteres gesperrt. In Botswali wurde ein Krisenzentrum eingerichtet. Dort wird Trinkwasser verteilt, denn beim Beben wurde auch die Wasserleitung beschädigt. Die Lage in der spanischen Exklave Ceuta hat sich nach dem Massenansturm wieder etwas entspannt. 48.000 der insgesamt 60.000 Migranten sind wieder nach Marokko zurückgekehrt, berichtet das spanische Innenministerium. Nach Angaben der EU-Kommission sind auch keine der illegal eingereisten Migranten von Ceuta nach Europa gekommen. Die Regierung in Rom hatte wegen des Ansturms auf Ceuta das Schengen-Abkommen mit Spanien ausgesetzt. Das bedeutet, dass Schiffe und Flugzeuge aus Spanien bei der Ankunft in Italien kontrolliert werden. Der Protest hat gewirkt. Der Fußball-Weltverband FIFA verzichtet auf seine Pläne, private Investoren an Weltmeisterschaften zu beteiligen. Es sei deutlich geworden, dass das Projekt zur Spaltung geführt habe, schreibt die FIFA. Zuvor hatte die UEFA mit einem WM-Boykott gedroht. Auch die Verbände aus Nord- und Mittelamerika sowie aus Asien hatten sich gegen die Pläne von FIFA-Präsident Infantino ausgesprochen. Er musste sich jetzt dem Druck beugen und sagt, dass sein Vorschlag nicht weiterverfolgt wird.
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1: Zum Aufstehen erwarten uns noch ein paar Wolken und letzte Regenschauer. Danach wird sich überall die Sonne durchsetzen. Am Nachmittag bilden sich wieder Quellwolken und es sind auch wieder Gewitter möglich. Die Temperaturen erreichen im Wipptal bei Föhn maximal 27 Grad, in Bozen werden es 36. Jetzt in der Früh hat es bei der Leimburg 20 Grad, auch in Meran werden 20 Grad gemessen. 17 sind es in Adorn, 16 in Oberfintel und kühle 12 Grad in Penz im Sarntal. Morgen Sonntag geht es weiter mit Sonne, Gewittern und Hitze.
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1: Heute ist Samstag, der 1. August. Ich wünsche Ihnen einen wunderbaren guten Morgen. Herzlich willkommen hier bei Radio Grüne Welle. Auf geht's jetzt in das Wochenende. Gute Unterhaltung wünsche ich Ihnen und wie immer angenehmes Zuhören.

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1: Gebetsanliegen im August, Hoffnung in den Metropolen. Papst Leo unterzeichnet eine neue Grundordnung für den Staat der Vatikanstadt. Und Ceuta, Kirche ruft zu Solidarität mit Migranten auf. Das und mehr hören Sie in dieser Sendung. Ich bin Mario Galgano. Herzlich willkommen. Die katholische Kirche richtet ihren Blick im August verstärkt auf Herausforderungen der Seelsorge in Großstädten. Der Vatikan veröffentlichte an diesem Freitag das monatliche Gebetsanliegen von Papst Leo, das die Evangelisierung in den urbanen Zentren der Welt in den Mittelpunkt stellt.
2: In dem Gebetsanliegen verweist das Oberhaupt der katholischen Kirche auf die Dynamik städtischer Lebensräume. Großstädte böten einerseits Freiheit sowie vielfältige Möglichkeiten, birgten andererseits jedoch das Risiko von Anonymität und Isolation für den Einzelnen.
3: We know that cities are called to be places of freedom.
2: Der Papst hebt hervor, dass das städtische Leben trotz Lärm und Hektik als fruchtbaren Boden für die Verkündigung des Evangeliums verstanden werden müsse. Der Aufruf fordert die Gläubigen dazu auf, den Glauben durch konkrete Gesten der Nähe im Alltag sichtbarer zu machen.
3: Able to discover in urban life fertile ground for proclaiming your gospel.
2: Die kirchlichen Gemeinschaften seien aufgefordert, sich zu öffnen, auch die gesellschaftlichen Randgebiete zu erreichen und Orte der Einladung sowie des Trostes zu schaffen.
3: And to sow fraternity and connection instead of giving in to indifference.
2: Ziel sei es, der vorherrschenden Gleichgültigkeit in den Städten mit Geschwisterlichkeit und gelebter Hoffnung zu begegnen. Für Radio Vatikan, Sabrina Czarnecki.
1: Papst Leo XIV. Hat heute eine neue Grundordnung für den Staat der Vatikanstadt unterzeichnet. Darüber spreche ich nun mit meiner Kollegin Christine Seuss. Christine, warum braucht eigentlich der Vatikan eine neue Verfassung?
4: Ja, der Papst begründet das mit neuen Anforderungen an die Leitung des Vatikanstaates und mit mehreren Gesetzesänderungen der vergangenen Jahre, die noch nicht eben in den einen Gesetzestext geflossen sind. Diese neue Grundordnung fasst diese Reform zusammen und ersetzt die bisherige Fassung aus dem Jahr 2023.
1: Das klingt ja sehr technisch. Also ist das eher eben eine technische Überarbeitung oder steckt mehr dahinter?
4: Ja, es ist beides. Also einerseits werden bestehende Änderungen, die zum Beispiel durch Motu Proprio des Papstes erlassen wurden, in einem einzigen Gesetzestext jetzt zusammengeführt. Und andererseits setzt Papst Leo XIV. Damit auch relativ zu Beginn seines Pontifikats nochmal eigene Akzente bei der Organisation des Vatikanstaates.
1: Schauen wir mal das ein bisschen konkreter an. Welche Neuerung sticht da besonders hervor?
4: Am deutlichsten

0: ist ja wohl die Regelung zur päpstlichen Kommission für den Staat der Vatikanstadt. Diese Kommission übt die gesetzgebende Gewalt aus und nimmt auch wichtige Aufgaben in der Exekutive wahr. Und bis vor kurzem konnte ihr Präsident tatsächlich nur ein Kardinal sein. Diese Einschränkung hatte Papst Leo bereits Ende vergangenen Jahres mit einem Motu Proprio, wie ich das schon erwähnt habe, also einer Art Dekret aufgehoben. Und jetzt ist diese Änderung zum Beispiel dauerhaft in die neue Grundordnung aufgenommen.
1: Das heißt, konkret betrifft das ja Schwester Raffaella Petrini zum Beispiel. Also hat das eben mit ihr zu tun?
0: Genau, also in diesem Fall ist sie natürlich ein Beispiel dafür, wie diese neue Grundordnung jetzt greift. Denn sie ist ja Präsidentin des Gouvernatorats und damit qua Amt auch zugleich Präsidentin der päpstlichen Kommission. Und die neue Grundordnung macht jetzt deutlich, dass dieses Amt der Präsidentin oder des Präsidenten der päpstlichen Kommission, das früher Kardinälen vorbehalten war, eben nicht mehr an die Kardinalswürde gebunden ist. Und der Papst kann also so völlig frei entscheiden, wen er an die Spitze der Kommission beruft.
1: Also auch Laien. Gibt es aber noch weitere Änderungen?
0: Ja, zum Beispiel werden die Aufgaben des Gouvernatorats genauer beschrieben. Gleichzeitig werden die Zuständigkeit des Präsidenten und des Generalsekretärs klarer geregelt. Neu ist außerdem, dass die Funktion des Generalsekretärs künftig auch von mehreren Personen wahrgenommen werden kann. Also es gibt eine größere Konzentration auf die institutionelle Ebene dieses Amtes.
1: Und ja, was ändert sich zum Beispiel bei der Justiz?
0: Da bestätigt die neue Grundordnung vor allem die Reform der vergangenen Jahre. Sie stellt klar, dass die Organisation der Vatikanischen Gerichte durch das Justizgesetz geregelt wird und verweist damit auf bereits eingeleitete Modernisierungen. Aber auch die Unabhängigkeit der Gerichte wird sehr stark betont. Ebenso wie der Zweck bei Verurteilungen, immer auch die Resozialisierung des Verurteilten im Blick zu behalten. Und natürlich bleibt dem Papst auch in diesem neuen Grundgesetz die Möglichkeit einer Amnestie, also einer Aussetzung der Strafe in jedem Fall unbenommen.
1: Welche Botschaft verbindet jetzt Papst Leo insgesamt, muss man sagen, mit dieser Reform?
0: Ja, da schauen wir mal in die Präambel. Da macht er im Prinzip deutlich, worum es ihm geht. Also der Staat der Vatikanstadt ist kein Selbstzweck. Seine Aufgabe besteht darin, die Unabhängigkeit und die Freiheit des Heiligen Stuhls zu gewährleisten. Die neue Grundordnung bekräftigt deshalb auch die Eigenständigkeit des vatikanischen Rechtssystems und unterstreicht, dass das Gouvernatorat seine Arbeit unmittelbar im Dienst des Papstes und der Sendung der Kirche leistet.
1: Ja, dieses neue Gesetz ist ja nicht die einzige wichtige Nachricht aus dem Vatikan heute. Die APSA, wie wir sie ja hier nennen, also das Amt für Vermögensverwaltung des Apostolischen Stuhls, hat ja ihren Jahresabschluss für 2025 veröffentlicht. Ja, auf den ersten Blick fällt ja da auf, der Gewinn deutlich niedriger als im Vorjahr. Ist das ein Grund zur Sorge?
0: Nein, das hat uns im Interview auch der APSA-Präsident, Erzbischof Giordano Piccinotti, bestätigt. Der Vergleich mit dem Vorjahr, hat er uns gesagt, ist wirklich nur bedingt aussagekräftig, weil 2024 ein Ausnahmejahr mit einmaligen Erträgen aus der Neuordnung des Finanzportfolios gewesen sei. 2025, also das Jahr, um das die Bilanz geht, sei dagegen wieder ein normales Geschäftsjahr gewesen und vor diesem Hintergrund falle die Bilanz auch durchaus positiv aus.
1: Ja, trotzdem weist die Vermögensverwaltung in der Bilanz sogar einen Verlust aus. Wie passt das denn zusammen?
0: Ja, das hat vor allem mit neuen Bilanzierungsregeln zu tun. Wertsteigerungen werden inzwischen nicht mehr als Gewinn ausgewiesen, sondern direkt dem Eigenkapital zugeschrieben. Das heißt, rund 16 Millionen Euro sind unmittelbar in die Rücklagen geflossen und nicht als Gewinn ausgezeichnet worden. Sie fehlen dann eben dort in dieser Gewinn- und Verlustrechnung, auf die man unmittelbar schaut, sind aber nicht verloren. Im Gegenteil, sie stärken das Vermögen der APSA.
1: Das Vermögen ist also gewachsen, kann man sagen?
0: Ja, das Eigenkapital ist auf knapp 2,7 Milliarden Euro gestiegen und das ist ein Plus von rund 89 Millionen Euro gegenüber dem Vorjahr. Dazu beigetragen haben vor allem die Werteentwicklung des Goldbestandes, der Immobilien und der Wertpapieranlagen.
1: Welche Strategie verfolgt die APSA eigentlich?
0: Also Anlagetipps von der APSA. Nach den Worten ihres Präsidenten setzt sie bewusst auf Vorsicht. Es geht nicht darum, möglichst hohe Gewinne zu erzielen, sondern das Vermögen der Kirche langfristig zu sichern und verantwortungsvoll zu verwalten. Deshalb verfolgt die APSA tatsächlich eine eher konservative Anlagestrategie.
1: Im Jahresbericht geht es aber nicht nur um Finanzen.
0: Genau. Piccinotti betont, dass die APSA vor allem eine Dienstleistungsbehörde für den Heiligen Stuhl ist. Sie hat auch im vergangenen Jahr wieder den Beitrag zur Finanzierung der römischen Kurie geleistet, ganz wichtig natürlich, und übernimmt zahlreiche Aufgaben, die in einer Bilanz gar nicht sichtbar werden.
1: Welche Aufgabe sind denn das?
0: Ja, die APSA ist zum Beispiel die zentrale Einkaufsstelle des Heiligen Stuhls. Sie führt die Buchhaltung für Dutzende vatikanische Einrichtungen, wickelt jedes Jahr mehr als 50.000 Zahlungen ab und kümmert sich um die Verwaltung und Instandhaltung des Immobilienbestands. Ein großer Teil ihrer Mitarbeiter arbeitet dabei auch für andere Einrichtungen der Kurie. Was ist unter uns auch nicht einfacher macht, denn auch die Beschaffungspolitik wird damit komplexer und Bestellungen brauchen durch diese Zentralisierung auch länger. Im Gespräch ist auch eine Revision dieser Praxis.
1: Was nimmt denn die APSA aus dem Jahr 2025 mit?
0: Also für Erzbischof Piccinotti steht fest, das Vermögen des Heiligen Stuhls ist kein Selbstzweck. Es soll die Sendung der Kirche ermöglichen und dauerhaft absichern. Deshalb sollen auch in den kommenden Jahren der Immobilienbestand weiterentwickelt und Projekte wie das Agrivoltaik-Vorhaben Fratello Sole in Santa Maria Galleria oder die Sanierung der Domus Paolo VI vorangebracht werden. Immer aber unter den Leitlinien Vorsicht, Transparenz und Dienst am Heiligen Stuhl.
1: Der Erzbischof von Sydney, Anthony Fisher, hat Kritik an den Bestrebungen geübt, den Zugang zu freiwilliger Sterbehilfe in Australien weiter zu erleichtern. In einem Gespräch mit den vatikanischen Medien reagierte der Geistliche auf einen Beschluss der regierenden Labour Party von Ende Juli 2026. Die Partei hatte sich dafür ausgesprochen, rechtliche Hürden für Fernkonsultationen im Zusammenhang mit der Genehmigung von Sterbehilfe abzubauen.
2: Fischer warnte vor den Folgen einer Praxis, bei der Anträge über das Internet oder per Telefon ohne ein persönliches Gespräch zwischen Arzt und Patient abgewickelt werden. Eine solche Vorgangsweise berge die Gefahr, wesentliche Schritte zur Ermittlung des tatsächlichen Pflege- und Behandlungsbedarfs zu übergehen. Zudem wies der Erzbischof darauf hin, dass Sicherungsmechanismen im Zuge der raschen Ausweitung der Gesetze in den einzelnen australischen Bundesstaaten zusehends aufgeweicht würden. Die katholische Kirche verstehe ihre Rolle nach den Worten des Erzbischofs darin, den Menschen eine Alternative zur Sterbehilfe aufzuzeigen. Doch die Bereitstellung von Palliativpflege, seelsorglicher Begleitung und Entlastungsangeboten für Angehörige sollte verhindert werden, dass Betroffene aus Angst vor Schmerzen oder dem Verlust der Selbstbestimmung keinen anderen Ausweg sehen. Zudem fordert die kirchliche Gemeinschaft in Australien das Recht für katholische Gesundheitseinrichtungen und medizinisches Personal, die Mitwirkung an Sterbehilfemaßnahmen zu verweigern. Wie schnell hat sich die Lage in diesem Land doch gewandelt? Von einer Zeit, in der Sterbehilfe überhaupt nicht legal war, sind wir nun bei mehr als 14.000 Menschen angelangt, die einen Antrag darauf gestellt haben, und mehr als 7.000 sind dadurch gestorben, beklagte Erzbischof Fischer. Wir als Kirche müssen den Menschen positive Alternativen anbieten. Wenn Menschen eine bessere palliative Versorgung erhalten, wenn ihnen Liebe und Zuwendung entgegengebracht werden, wenn die verschiedenen Möglichkeiten mit ihnen besprochen werden und wenn sie andere Wege kennenlernen, mit dem Leiden umzugehen, haben sie vielleicht nicht mehr das Gefühl, dass die freiwillige Sterbehilfe die einzige Option ist. Wenn ihnen jedoch keine anderen Optionen angeboten werden, haben viele Menschen Angst davor, die Kontrolle zu verlieren, Angst vor starken Schmerzen und Angst davor, anderen zur Last zu fallen, erklärte der Erzbischof. Michael Herrmann, Radio Vatikan.
1: Der Ablass gehört zu den kostbaren, aber oft missverstandenen Glaubensschätzen der Kirche. An diesem Wochenende können die Gläubigen die sogenannten Portiuncula-Ablass gewinnen. Was sich hinter diesem Namen verbirgt, wie man diesen Ablass gewinnen kann und was ein Ablass überhaupt ist, darüber haben unsere Kollegen von Radio Horeb mit Peter Christoph Düren gesprochen. Er ist Theologe, Autor und Publizist.
3: Der Ablass ist ein Geschenk, das uns angeboten wird, den Gläubigen. Und ja, in Deutschland hat der Ablass keinen guten Ruf. Wir verbinden Ablass eben mit der Reformation, mit der Spaltung der Kirche, mit Martin Luther, mit seinen 95 Thesen. Und da, glaube ich, schüttet man das Kind mit dem Bade aus. Man muss vielleicht dazu auch wissen, der Ablass wurde von Luther nicht im Bausch und Bogen verdammt, sondern er machte durchaus Unterschiede und sagte, wenn der Ablass so gepredigt würde, wie er vom Papst verkündet wird, dann wären diese 95 Thesen überflüssig. Aber die Frage ist dann, was ist ein solcher Ablass? Da muss man sich das lateinische Wort Indulgentia mal anschauen, das für den Ablass steht. Und Indulgentia kann auch übersetzt werden mit Zärtlichkeit. Das heißt also, der Ablass ist eine Zärtlichkeit Gottes für Lebende und Verstorbene. Papst Paul VI., der das Zweite Vatikanische Konzil beendet hat, hat dann im Anschluss darauf eine apostolische Konstitution herausgegeben über den Ablass 1967. Und darin schreibt er eben, dass nach der Vergebung der Schuld noch Strafen abzubüßen bleiben. Entweder, wie er sagt, in dieser Welt durch Leiden, Not und Mühsal des Lebens und besonders durch den Tod oder in der künftigen Welt durch Feuer und Qual oder Reinigungsstrafen. Und der Ablass nimmt diese Strafe weg. Also er ist ein besonderes Geschenk eines Strafnachlasses für die Sünder.
4: Beim Thema Sünden, da fällt einem auch direkt das Thema Beichte ein. Dort werden einem ja auch durch den Priester als Stellvertreter Christi quasi die Sünden vergeben. Was ist denn der konkrete Unterschied jetzt zwischen einer Beichte und dem Ablass? Was bewirkt zum Beispiel ein Ablass, was die Beichte nicht tut?
3: Ja, beides gehört ganz eng miteinander zusammen, das Bußsakrament und der Ablass. Das Bußsakrament dient der Vergebung der Schuld. Wenn ich also zum Priester gehe und meine Sünden in Treue beichte, bekenne und dann vom Priester losgesprochen werde, wird mir die Schuld vergeben. Das heißt also, es kann mir danach nicht kühnen, dass ich also dann ewig verworfen bin, sondern Gott vergibt die Schuld. Aber es bleibt eben auch nach der Vergebung der Schuld noch eine Strafe, die der Sünder zu büßen hat, übrig. Und diese Strafe, die lässt der Ablass nach. Um das vielleicht zu verstehen, kann man in die Analogie gehen des weltlichen Strafrechtes. Da wird ja auch unterschieden zwischen Schuld und Strafe. Wenn also ein Bankräuber eine Bank überfällt und das Geld mitnimmt, dann kann sein, dass es ihn dann anschließend reut. Er gibt das Geld zurück, entschuldigt sich bei der Bank und die sagen dann, okay, von uns aus ist es in Ordnung, aber nach weltlichem Strafrecht wird er trotzdem wegen Bankraub noch ins Gefängnis gebracht. Das heißt also, eine Strafe bleibt ihm dann auch da. Und im weltlichen Recht gibt es eben auch die sogenannte Amnestie, also einen vorzeitigen Straferlass. Und in dieser Analogie bedeutet es eben, Gott lässt denjenigen, der gestorben ist, der schon ohne Schuld war, aber der eben noch Strafen leiden hatte, vorzeitig aus dem Fegfeuer heraus.
4: Im Studio Pascal Gégan.
1: Tausende Menschen haben in den vergangenen Tagen die spanische Enklave Ceuta schwimmend oder über Landwege erreicht. Die Diözese Cadiz und Ceuta hat Unterstützung für die staatlichen Behörden angekündigt. In einer Erklärung kündigte die Kirchenleitung diesen Freitag an, eng mit den zivilen Institutionen zusammenzuarbeiten und die Kollekten des kommenden Wochenendes in den Pfarreien Ceutas der diözesanen Migrantenpastoral zur Verfügung zu stellen.
5: Die gesammelten Gelder sind für das Migrantenzentrum San Antonio bestimmt, um die Versorgung der Menschen zu sichern. Neben der praktischen Unterstützung bittet die Diözese um das Gebet für die Betroffenen, die Einsatzkräfte sowie die politischen Entscheidungsträger. Anlass für die Initiative ist der rasche Anstieg irregulärer Grenzübertritte aus Marokko. Tausende Menschen haben in den vergangenen Tagen die Enklave schwimmend oder über Landwege erreicht, wodurch die lokalen Aufnahmeeinrichtungen an ihre Grenzen stoßen. Mindestens 10 Menschen kamen bei den Überquerungsversuchen ums Leben. Die spanische Regierung hat Verstärkung durch Polizei und Militär veranlasst, während auch die Europäische Union Unterstützung durch die Grenzschutzagentur Frontex in Aussicht stellt. Silvia Kritzenberger für Radio Vatikan.
1: Und hier noch ein weiterer Teil unserer Sommerserie.
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7: Zeuge Christi sein bedeutet, Zeugnis zu geben für die Wahrheit, für Gott und die wahre Größe des Menschen.
1: Und damit endet diese Sendung. 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Vatican News Deutsch auf WhatsApp. Aus dem Studio in Rom verabschiedet sich Mario Galgano. 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

0: Die Kirche feiert am heutigen Tag den Kirchenlehrer und Patron der Beichtväter, Alfons Maria von Liguori, den Gründer des Redemptoristenordens. Auch gedenkt man heute des Sevener Bischofs Richbert, des heiligen Felix von Gerona und des seligen Ulrich von Würzburg. Mehr zum Leben und Wirken dieser Persönlichkeiten jetzt von Leo Haas.
1: Alfons Maria von Liguori wurde 1696 zu Marianella bei Neapel geboren. Er studierte zunächst Rechtswissenschaft und wurde 1726 Priester. Alfons Maria wirkte rund 5 Jahre lang unter den Armen von Neapel. Als er erkannte, dass den armen Leuten und den Hirten in den Bergen niemand das Evangelium verkündete, während Neapel eine Priesterschwemme erlebte, gründete er 1732 die Kongregation des Allheiligsten Erlösers, die Redemptoristen, mit dem Ziel, beim einfachen Volk zu missionieren, indem sie das Leben und die Tugenden Christi möglichst vollkommen nachahmen. Der Orden verbreitete sich zunächst im Königreich Neapel und im Kirchenstaat. Alfons Maria selbst zog als gesuchter Volksmissionar, Prediger und Beichtvater durch ganz Italien. 1762 wurde er Bischof von San Agata de Gotti, verzichtete aber später auf sein Bistum und ging ins Kloster Pagani bei Neapel. Dort starb er am 1. August 1787. Sein bedeutendstes Werk ist die Schrift Homo Apostolicus, eine Anleitung für Beichtväter, die insgesamt 118 Auflagen erreichte. Bekannt ist Alfons Maria von Liguori auch als Komponist des Liedes Du scendi dalle stelle, welches das wohl bekannteste italienische Weihnachtslied ist. Bischof Richbert war ab etwa 956 der letzte Bischof von Säben, bevor sein Nachfolger Alboin den Bischofssitz nach Brixen verlegte. Weil Brixen in der Zeit von König Otto III., der damals König von Italien war, zunehmende Bedeutung als Verbindungsglied zwischen der Mitte und dem Süden Europas erlangte, verlegte Richbert die Domschule nach Brixen und baute sie zu einer Hochschule aus. Er selbst residierte zeitweise in Brixen und war ein von Otto auch nach dessen Kaiserkrönung hochgeschätzter Ratgeber. Richbert starb im Jahr 975. Der selige Ulrich von Würzburg war Prämonstratensermönch bei Norbert von Xanten in Permontré. 1127 sandte Norbert, Ulrich und weitere Mönche nach Würzburg, weil Graf Werner von Schwabeck doch ein Kloster gründen wollte. Ulrich wurde der erste Propst und legte den Grundstein für ein späteres blühendes Klosterleben. Ulrich starb am 1. August 1136. Felix stammte aus Scilium bei Karthago und war der Sohn einer wohlhabenden Familie. Schon in seiner Jugendzeit kam er in Kontakt mit Christen. Er ließ sich taufen, wurde Diakon und ging später als Missionar nach Spanien. Einer Legende nach begleitete er seinen Bischof Narzissus, der vor der Christenverfolgung unter Kaiser Diokletian über die Alpen floh und bis nach Augsburg kam. Nach der Rückkehr nach Gerona in Spanien starb Felix dort um das Jahr 307 den Märtyrertod.

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1: Guten Morgen, ich bin Sabrina Fleischmann. Eine Mure hat im Biathlon-Zentrum in Antholz erhebliche Schäden angerichtet. Nach einem Gewitter mit Regen und Hagel ist am Abend der Riepenbach über die Ufer getreten und hat Teile des Stadiongeländes vermurt. Verletzt wurde niemand, aber die Aufräum- und Sicherungsarbeiten werden noch einige Zeit dauern. Auch in anderen Landesteilen sind die Feuerwehren am Abend zu Unwettereinsätzen ausgerückt. In Latsch im Finchgau ist ein Blitz in einen Baum am Berg eingeschlagen. Ein größerer Waldbrand konnte aber verhindert werden. Das Gebiet von Neapel ist am Abend von einem heftigen Erdbeben erschüttert worden. 8 Menschen wurden verletzt. Es werden auch Schäden an Wohnhäusern und Kirchen gemeldet. In Pozzuoli wurde der Hafen von einem Felssturz getroffen. In der spanischen Exklave Ceuta gibt es nach dem Massenansturm von Migranten vorsichtige Entwarnung. Ein Großteil von ihnen ist wieder nach Marokko zurückgekehrt. Nach spanischen Angaben sind es 48.000 von insgesamt 60.000. FIFA-Präsident Infantino muss einen Rückzieher machen bei seinen Plänen, private Investoren ins Boot zu holen. Nach der Drohung mit einem WM-Boykott aus Europa und dem Protest anderer Verbände hat er jetzt mitgeteilt, dass sein Vorschlag vom Tisch ist.
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0: guten Morgen Südtirol am Samstag in der Früh. Wir halten jetzt kurz inne, denn nun ist es Zeit für die Gedanken zum Tag. Die drehen sich in dieser Woche um Gesichter. Zu Ihnen spricht nun Bernhard Oberpaarleiter. Er ist Religionslehrer an der Adalbert-Stifter-Mittelschule in Bozen.
1: Für Samstag habe ich das schönste Gesicht aufgehoben. Das Gesicht, das mich auf die Idee gebracht hat und letztlich auch dazu bewogen hat, die Morgengedanken dieser Woche diesem Thema zu widmen, das eigentlich uns alle am meisten beschenken kann und letztlich am meisten zu sagen hat. Gesichter. Auf einer Bushaltestelle wartend wurde ich unwillkürlich auf ein Gesicht aufmerksam, das sich in Sekundenbruchteilen derart veränderte, dass es nicht nur mich, sondern auch andere Wartende in seinen Bann zog. Von völlig unbeteiligt öffnete es sich plötzlich zu einer lächelnden, dann lachenden Erwartung. Jeder Muskel schien sich daran auszurichten, die Augen begannen zu leuchten. Diejenigen, die in der Blickrichtung standen, fragten sich, ob und was sie wohl zur Veränderung beigetragen haben könnten, bis sich von den meisten zuerst noch ungesehen ein zweites Gesicht dem ersten näherte, mit diesem die Arme sich öffneten, sich fanden und um den geliebten Menschen schlossen. Dieses Gesicht werde und will ich nie vergessen. Es war wie Advent und Weihnachten und Ostern und Pfingsten in einem, wenn wir am Ende der Woche auch noch religiöse Sprache dafür bemühen wollen. Es ist das Hohelied der Liebe, in dem alle Fragen verdunstet sind, wie Tränen in der Kraft der Sonne, in dem selbst Kriege fragunwürdig werden, weil sie nicht einmal in Gedanken existieren. Es ist, wie es ist, ohne Haben, nur noch Sein.
0: Das war Bernhard Oberpaarleiter. 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

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Nächster Programmpunkt jetzt am Samstag in der Früh sind um 10 vor 7 die Nachrichten. Wir hören auch Informationen zur Wetter- und Verkehrslage im Land. Und nach 7 Uhr in der zweiten Stunde Guten Morgen Südtirol sprechen wir dann über Alkoholsucht bzw. über das Therapiezentrum Bad Bachgard, das in diesem Jahr sein 25-jähriges Bestehen feiert. Außerdem haben wir Veranstaltungstipps für Sie vorbereitet, das Kalenderblatt und vieles mehr. Bleiben Sie einfach drauf und hören Sie weiter. Bis gleich.

0: 10 vor 7.
1: Tore trifft Biathlon-Zentrum in Antholz. Verletzte und Schäden bei Erdbeben in Neapel. Das Wetter wird heute wieder heiß, aber auch mit Gewittern. Ich bin Sabrina Fleischmann, guten Morgen.
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1: Eine Mora hat gestern Abend das Biathlon-Zentrum in Antholz getroffen. Nach einem Gewitter mit viel Regen und Hagel hatte Riepenbach Schlammgeröll und Bäume mitgerissen. Verletzt wurde niemand, aber Teile des Stadiongeländes wurden vermurt, das jetzt im Sommer als Parkplatz genutzt wird. Auch die Rollerbahn und ein Auto von deutschen Urlaubern wurden überflutet, ebenso die Antholzer Straße. Sie ist derzeit noch gesperrt, soll heute aber freigeräumt werden. Im Einsatz waren Feuerwehren, Wildbachverbauung, Bergrettung, Straßendienst und private Baggerfirmen. Unwettereinsätze für die Feuerwehren gab es auch in Andrian, Lana, Brixen, Neustift, Niederdorf und St. Pankraz in Ulten. Ein Erdbeben der Stärke 4,7 hat am Abend Neapel und die umliegenden Gemeinden erschüttert. Das Epizentrum lag in den phlegräischen Feldern. Viele Menschen sind in Panik auf die Straße gelaufen. Es gibt 8 Verletzte und Schäden an Wohnhäusern und Kirchen. Am schlimmsten getroffen hat es Pozzuoli. Dort hat sich ein Felssturz gelöst und mehrere Menschen verletzt. Der Hafen ist bis auf Weiteres gesperrt. In Pozzuoli wurde ein Krisenzentrum eingerichtet. Dort wird Trinkwasser verteilt, denn beim Beben wurde auch die Wasserleitung beschädigt. Die Lage in der spanischen Exklave Ceuta hat sich nach dem Massenansturm wieder etwas entspannt. 48.000 der insgesamt 60.000 Migranten sind wieder nach Marokko zurückgekehrt, berichtet das spanische Innenministerium. Nach Angaben der EU-Kommission sind auch keine der illegal eingereisten Migranten von Ceuta nach Europa gekommen. Die Regierung in Rom hatte wegen des Ansturms auf Ceuta das Schengen-Abkommen mit Spanien ausgesetzt. Das bedeutet, dass Schiffe und Flugzeuge aus Spanien bei der Ankunft in Italien kontrolliert werden. Der Protest hat gewirkt. Der Fußball-Weltverband FIFA verzichtet auf seine Pläne, private Investoren an Weltmeisterschaften zu beteiligen. Es sei deutlich geworden, dass das Projekt zur Spaltung geführt habe, schreibt die FIFA. Zuvor hatte die UEFA mit einem WM-Boykott gedroht. Auch die Verbände aus Nord- und Mittelamerika sowie aus Asien hatten sich gegen die Pläne von FIFA-Präsident Infantino ausgesprochen. Er musste sich jetzt dem Druck beugen und sagt, dass sein Vorschlag nicht weiterverfolgt wird.
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1: Zum Aufstehen erwarten uns noch ein paar Wolken und letzte Regenschauer. Danach wird sich überall die Sonne durchsetzen. Am Nachmittag bilden sich wieder Quellwolken und es sind auch wieder Gewitter möglich. Die Temperaturen erreichen im Wipptal bei Föhn maximal 27 Grad, in Bozenweden es 36. Jetzt in der Früh hat es bei der Leimburg 20 Grad, auch in Meranweden 20 Grad gemessen. 17 sind es in Adurn, 16 in Oberfintel und kühle 12 Grad in Penz im Sarntal. Morgen Sonntag geht es weiter mit Sonne, Gewittern und Hitze.
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2: Guten Abend aus der Landesverkehrsmeldezentrale. Auf der Pustertaler Staatsstraße gibt es bei Niederdorf Behinderungen wegen eines umgestürzten Baumes. Fahren Sie vorsichtig.

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0: Guten Morgen, Südtirol. Es ist der RGW Radiowecker am Samstag. Seit gut 25 Jahren gibt es das Therapiezentrum Bad Bachgard in Rodeneck. Es ist eine zentrale Anlaufstelle für Menschen mit psychischen Erkrankungen und Suchterkrankungen. Jedes Jahr werden dort rund 150 bis 200 Personen mit Alkoholabhängigkeit stationär betreut. Wir haben den Leiter Dr. Martin Frontaler gefragt, in welchen Gesellschaftsschichten alkoholkranke Menschen zu finden sind.
1: Grundsätzlich muss man sagen, dass es quer durch alle Gesellschaftsschichten und durch alle Altersschichten sich zieht. Tatsache ist, dass Alkohol ein Gesellschaftsgetränk ist, dass es in vielen, vielen Funktionen in unserer Gesellschaft Verwendung hat, vom Lebensmittel bis hin zum Kulturgut, bis hin zum Stimmenlöser, bis zum Problemlöser, verschiedenste Rituale, die rund um das Thema Alkohol sich drehen, und insofern ist die Substanz eine allgegenwärtige. Jetzt muss man festhalten, dass nicht jeder Mensch, der mit Alkohol in Kontakt ist oder Alkohol konsumiert, auch tatsächlich ein Problem mit Alkohol hat. Es ist eine vergleichsweise kleine, aber doch wichtig große Gruppe, die in einen Tunnel hineingerät, aus dem die Menschen aus eigener Kraft und aus eigener Initiative dann schwer herauskommen. Insofern ist es wichtig für all die verschiedenen Kategorien von Menschen, die mit einem solchen Thema konfrontiert sind, sich Hilfe zu holen und offen darüber zu reden.
2: Wann habe ich denn ein Problem mit Alkohol?
1: Grundsätzlich gibt es verschiedene Kriterien, die man in Betracht ziehen sollte, wenn man von einer Abhängigkeit oder aber von einem missbräuchlichen Umgang mit Alkohol sprechen möchte. Vorneweg sind Kriterien wie Abstinenzunfähigkeit, also wenn jemand es wirklich nicht schafft, abstinent ohne Alkohol zu leben. Jetzt gibt es aber viele Situationen, wo Menschen sagen, ich schaffe es dann sehr wohl, 2-3 Monate gänzlich ohne Alkohol zu leben, bis ich dann wieder eine Phase habe, in der ich mehr trinke. Also das wäre ein Kriterium, diese Abstinenzunfähigkeit, gemeinsam vielleicht mit dem Kriterium einer Dosissteigerung. Auch das ist ein häufig beobachtetes Phänomen, dass Menschen mehr trinken müssen. Dann ganz gewiss eine dritte Komponente, die mit hinzukommt, Entzugserscheinungen. Wenn Menschen merken, wenn ich die Substanz nicht in mir habe, werde ich innerlich unruhig, ich werde zittrig, ich werde zerfahren, ich werde vielleicht sogar bisweilen verärgert und gereizt. Ein weiteres Kriterium ist es, dass es eigentlich nur noch darum geht, mich mit dem Thema Alkohol auseinanderzusetzen. Das heißt, mein Fokus meines Denkens und Handelns und Tuns sich ganz viel um das Thema Alkohol, um die Beschaffung von Alkohol beispielsweise dreht. Sozialer Rückzug, auch das ein wichtiges Kriterium. Je größere Bedeutung Alkohol in meinem Leben bekommt, umso eine geringere Bedeutung haben dann andere Aktivitäten wie Hobbys, gesellschaftliche Auseinandersetzungen, Freunde oder auch partnerschaftliche Beziehungen. Sehr häufig tritt Alkohol an die Stelle einer partnerschaftlichen Beziehung. Und so gilt es eben ganz individuell mit Menschen herauszufinden, welche dieser verschiedenen Kriterien im Vordergrund stehen, welche vielleicht etwas im Hintergrund stehen. In der Summe kann man dann sagen, wenn einige dieser Dinge gegeben sind, dann hat jemand einen problematischen Umgang oder aber auch eine Abhängigkeit.
0: Sagt Dr. Martin Frontaler, der Psychologe und systemische Familientherapeut, ist der Leiter des Therapiezentrums Bad Bachgard in Rodeneck, das in diesem Jahr sein 25-jähriges Bestehen feiert.

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Guten Morgen, Südtirol. Das ist der RGW Radiowecker am Samstag. Heute ist der 1. August und nun blicken wir auf das historische Kalenderblatt des heutigen Tages. Vor genau 45 Jahren, am 1. August 1981, ging der New Yorker Musiksender MTV zum ersten Mal auf Sendung. Das Programm startete mit dem Song Video Killed the Radio Star der Gruppe The Buggles. 6 Jahre später, 1987, am 1. August, eröffnete MTV Europa mit dem Song Money for Nothing von den Dire Straits sein Programm. Wegen der Konkurrenz durch Streamingdienste und Social Media wurden am 1. Januar 2026 alle internationalen MTV-Musikkanäle abgeschaltet. Im MTV-Hauptprogramm laufen jetzt nur mehr Reality-Shows und Serien. In Ungarn wurde am 1. August 1946 der Forint als neue Landeswährung eingeführt. Die Vorgängerwährung Benge war aufgrund der größten Hyperinflation der Weltgeschichte praktisch wertlos geworden. Ein Forint entsprach 400 Quadrilliarden Benge. Die polnische Heimatarmee erhob sich am 1. August 1944 angesichts der näher kommenden russischen Truppen gegen die deutschen Besatzer. Trotz anfänglicher Erfolge scheiterte der Aufstand, weil Stalin den Vormarsch stoppen ließ, bis die Deutschen die Aufständischen besiegt hatten. Bei dem Aufstand kamen rund 200.000 Zivilisten und 20.000 Angehörige der Heimatarmee ums Leben. Warschau wurde dem Erdboden gleichgemacht. Am 1. August 1936 eröffnete Adolf Hitler in Berlin die Olympischen Spiele. Die Welt sollte ein positives Bild Nazi-Deutschlands vermittelt bekommen, das gelang allerdings nicht. Angesichts der bevorstehenden Intervention der Alliierten brach am 1. August 1919 die ungarische Räterepublik zusammen. 4 Tage später besetzten französische und rumänische Truppen Budapest. Der US-Senat verabschiedete am 1. August 1917 ein Gesetz, das die Herstellung, den Vertrieb und den Transport aller rauschverursachenden Getränke untersagte. In der Folge kam es zu einem starken Anstieg von Alkoholschmuggel und Hausmacherdestillation. Das Parlament in London verabschiedete am 1. August 1834 ein Gesetz, das die Sklaverei im gesamten britischen Empire verbietet, nachdem der Sklavenhandel schon 1807 verboten wurde. 800.000 Sklaven erhielten die Freiheit. Kurz nach dem Tod von Rudolf von Habsburg schlossen am 1. August 1291 die drei Talgemeinden Uri, Schwyz und Nidwalden einen ewigen Bund. In der Mitte des 14. Jahrhunderts schlossen sich Luzern, Zürich und Bern dem Bund an. Nach dem Frieden von Baden und dem Schwabenkrieg wurde die Schweiz 1499 unabhängig. Soweit der Blick auf das heutige historische Kalenderblatt. 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
1: Guten Morgen, ich bin Sabrina Fleischmann. Eine Mure hat im Biathlonzentrum in Antholz erhebliche Schäden angerichtet. Nach einem Gewitter mit Regen und Hagel ist am Abend der Riepenbach über die Ufer getreten und hat Teile des Stadiongeländes vermurrt. Verletzt wurde niemand, aber die Aufräumarbeiten werden noch einige Zeit dauern. Der Golf von Neapel wurde am Abend von einem heftigen Erdbeben erschüttert. Es gibt 21 Verletzte und erhebliche Schäden an Häusern und Kirchen. Dann folgten rund 30 Nachbeben. Viele Menschen haben die Nacht im Freien verbracht. In der spanischen Exklave Ceuta hat sich die Lage nach dem Massenansturm von Migranten etwas entspannt. Ein Großteil von ihnen ist wieder nach Marokko zurückgekehrt. Nach spanischen Angaben sind es 48.000 von insgesamt 60.000. FIFA-Präsident Infantino muss einen Rückzieher machen bei seinen Plänen, private Investoren ins Boot zu holen. Nach der Drohung mit einem WM-Boykott aus Europa und dem Protest anderer Verbände hat er jetzt mitgeteilt, dass sein Vorschlag vom Tisch ist. In Nordtirol wird heute wieder gegen den Transitverkehr demonstriert mit einer Blockade der Fernpassstraße. Sie wird zwischen 9:15 und 12 Uhr mittags gesperrt. Schon Ende Juni war der Fernpass einmal blockiert worden.
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Heute ist Samstag, der 1. August. Wir schauen jetzt hier bei Radio Grüne Welle auf die heutigen Veranstaltungstipps. Bei den Gustav Mahler Musikwochen in Doblach steht heute ein weiterer musikalischer Höhepunkt auf dem Programm. Die Musikakademie der Studienstiftung des Deutschen Volkes unter der Leitung von Andreas Hotz spielt ab 18 Uhr ein Konzert unter dem Motto »Von den Wurzeln des Glaubens«. Zur Aufführung gelangen dabei Werke von Felix Mendelssohn Bartholdy, Oliver Messiaen und Lili Boulanger. Zu einem sommerlichen Konzert unter freiem Himmel lädt heute der Brixner Kulturverein ab 19.30 Uhr in den Innenhof des Hotels Badhaus in Brixen ein. Unter dem Titel Operette, Oper und Volkslied Musik im Garten für einen Freund gestalten die Sopranistin Martina Bortolotti und der Pianist Stefano Ambrosi einen musikalischen Abend mit bekannten Melodien der Opern- und Operettenliteratur sowie beliebten Liedern aus Italien. Der Eintritt zu dem Konzert ist frei. Der Frauenchor Kerygma und das Blechbläser-Ensemble Unknown Brass präsentieren heute Abend in der Kirche in Abtei ein Konzert voller Emotionen. Stimmen und Bläser verschmelzen dabei zu einem intensiven Musikerlebnis. Beginn des Konzerts ist um 20.30 Uhr. Eine Reise durch die große italienische Melodientradition des 19. und 20. Jahrhunderts steht heute in Leifers auf dem Programm. Das Orchestra Antiqua Estensis aus Ferrara spielt Werke von Ruggero Leoncavallo, Riccardo Drigo, Luigi Arditi, Nino Rota und anderen Komponisten. Beginn ist um 20.30 Uhr im Pfarrheim in Leifers. Das Schauspiel Reise um die Welt in 80 Tagen nach dem gleichnamigen Werk von Jules Verne wird heute Abend im Garten des Versorgungshauses in Diesens aufgeführt. Es spielt das Freie Theater Bozen unter der Regie von Greta Lindermuth. Beginn ist um 19 Uhr. Freiluft-Kindertheater gibt's heute ab 19 Uhr im Grenzelhof in Tscherms. Die Theatergruppe spielt das Stück Konrad oder das Kind aus der Konservenbüchse. Der Filmclub Bozen zeigt um 15.30 Uhr und um 20.30 Uhr den chilenisch-argentinisch-italienischen Film Langar Rosso. Jeweils um 16.15 Uhr und um 20.15 Uhr läuft der kanadische Film The Piano Turner, der die Zuschauer in eine Welt voller ungeahnter Möglichkeiten in einem speziellen Beruf entführt. Um 16.45 Uhr und um 20 Uhr gibt es im Filmclub Bozen den britisch-US-amerikanischen Film Odyssea zu sehen. Und um 18.15 Uhr läuft der bhutanische Film Agent of Happiness. Um 18.30 Uhr schließlich zeigt der Filmclub Bozen heute Abend den deutsch-österreichischen Film Ingeborg Bachmann, Jemand, der einmal war. Und im Ariston-Kino in Meran sehen Sie heute ab 18 Uhr den französischen Film Der Fremde. Ab 20.30 Uhr läuft der Streifen Election Day. Soweit unsere Veranstaltungstipps für den heutigen Samstag.

0: 7.44 Uhr ist es. 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Fabian Dirler war ja in den letzten Wochen öfters da bei uns zu Gast. Er gehört zu den Geistlichen in unserer Diözese, die Sie kennen sollten. Er ist nämlich offiziell, also auf gut Deutsch, der Richter unserer Diözese. Er kümmert sich zum Beispiel um Verfahren im Zusammenhang mit kirchlichen Ehen, aber auch um Strafverfahren. Da drängt sich natürlich die Frage auf, welche Sanktionen oder Strafen kennt denn das Recht überhaupt? Wir haben Fabian Dirler gefragt.
1: Also es gibt zwei Arten von Strafen. Es sind zum einen die sogenannten Beugestrafen, deren Ziel ist die Besserung des Straftäters und die dann auch aufgehoben werden müssen, wenn der Straftäter seine Tat bereut. Und das ist die Exkommunikation, die Suspension, also wo jemand sein kirchliches Amt nicht ausüben darf, oder das Interdikt, wo jemandem verboten wird, Sakramente zu spenden oder zu empfangen. Das ist der eine Bereich, und das andere sind die sogenannten Sühnestrafen, deren Ziel, neben natürlich auch der Besserung des Straftäters, vor allem die Beseitigung des Ärgernisses und die Wiederherstellung der Gerechtigkeit ist. Und da kann es ein Aufenthaltsgebot oder Aufenthaltsverbot sein. Da können es mit der neuen Reform auch Geldstrafen sein. Es kann bei einem Priester der Entzug der Beicht- oder Predigterlaubnis sein. Es kann eine Absetzung, eine Amtsenthebung sein, bis hin, was die schwerste Strafe ist, für einen Priester oder einen Diakon, die Entlassung aus dem Klerikerstand.
0: Danke, Fabian Dirler, für diese spannenden Informationen über das Kirchenrecht. Dieses wird übrigens auch kanonisches Recht genannt. Verschriftlicht ist es im sogenannten Codex Juris Canonici. Aktuell wird die Version aus dem Jahr 1983 verwendet.

0: 10 vor 8.
1: Unwetterschäden in Antholz. Mure trifft das Biathlonstadion. Angst im Golf von Neapel nach einem heftigen Erdbeben. Das Wetter wird heute wechselhaft mit Sonne, Wolken, Wind und Gewittern. Ich bin Sabrina Fleischmann, guten Morgen.
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1: Nach dem Mohrenabgang beim Biathlon-Zentrum in Antholz wird heute wieder weiter aufgeräumt. Der Antholzer und der Repenbach haben Teile des Stadiongeländes mit Schlamm und Geröll verwüstet. Wie groß die Schäden sind, kann man derzeit noch nicht sagen. Der Bürgermeister von Rasen-Antholz, Thomas Schuster, sagt:
2: Das Gebäude ist noch nicht zugänglich. Ob eben ein Material oder Geröll eingedrungen ist, das wird im Laufe des Vormittags geklärt. Zunächst muss der Antholzer Bach eben in sein Bachbett zurückgeführt werden und auch der seitliche Repenbach freigelegt werden und dann folgt der Abtransport des Gerölls und des Materials talauswärts.
1: Die Antholzer Straße könnte heute wieder freigegeben werden. Der Wanderweg rund um den Antholzer See wird aber noch länger gesperrt bleiben. 21 Verletzte und erhebliche Schäden an Häusern und Kirchen. Das ist die vorläufige Bilanz nach dem heftigen Erdbeben, das gestern Abend den Golf von Neapel erschüttert hat. Das Epizentrum lag in den Phlegräischen Feldern. Der Erdstoß von 4,7 war der stärkste seit 40 Jahren. In der Nacht wurden rund 30 Nachbeben registriert. Viele Menschen haben die Nacht im Freien verbracht. In Nordtirol wird heute wieder gegen den Transitverkehr demonstriert, mit einer Blockade der Fernpassstraße. Sie wird zwischen 9:15 und 12 Uhr mittags gesperrt. Der Protest der Bürgerinitiativen richtet sich auch gegen die Pläne der Tiroler Landesregierung zum Ausbau der Straße. Die Anwohner befürchten, dass der Verkehr dadurch noch mehr zunehmen könnte. Bei der ersten Sperre Ende Juni hatte es keine größeren Probleme gegeben. Diesmal könnte es aber anders sein, weil in Bayern und Baden-Württemberg die Sommerferien beginnen und viel Reiseverkehr erwartet wird. Dämpfer für Gianni Infantino. Der Präsident des Fußball-Weltverbandes FIFA gibt seine umstrittenen Investorenpläne auf. Der Vorschlag wird nicht weiterverfolgt, weil er zu einer Spaltung geführt habe, schreibt Infantino in einer Mitteilung. Er wollte einen Teil der WM-Rechte an Private verkaufen und damit Milliarden kassieren. Die europäische UEFA hatte mit einem WM-Boykott gedroht. Kritik gab es auch von Verbänden aus Amerika und Asien. Und auch innerhalb der FIFA gab es Widerstand. Deshalb musste Infantino jetzt einen Rückzieher machen. Er will damit wohl auch seinen Posten retten. Es wird heute wieder heiß, aber auch teilweise nass. Mehr zum Wochenendwetter gleich.
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1: Die Webcams zeigen teilweise blauen Himmel, aber auch nicht dichte Wolken und im Ahrntal ist es noch nass. Im Laufe des Vormittags wird es dann überall auflockern und der Nachmittag bringt uns heiße Sommertemperaturen von 27 bis 36 Grad. Durch die Hitze entwickeln sich aber auch wieder Gewitter. Jetzt in der Früh hat es in Sifern am Ritten 15 Grad, Salurn meldet 22. In Sarntein sind es 16, in Mühlendorfers 15 und in Rittnauen werden 14 Grad gemessen. Auch morgen Sonntag bleibt es unbeständig mit Sonne und Gewittern am Nachmittag.
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8: Guten Morgen aus der Landesverkehrsmeldezentrale. Ich bin Manuel Scutellaro. Auf der Brennerautobahn in Richtung Süden zwischen Schönberg und Gries ein Brenner sowie in Fahrtrichtung Norden zwischen Verona Nord und Rovereto Nord kommt es abschnittsweise zu Kolonnenverkehr wegen Überlastung. Und die Landesstraße auf der Höhe des Antholzer Sees wurde nach einem Mondabgang für den Verkehr gesperrt. Unterwegs. Gute und sichere Fahrt.

Das war Maite Kelly und noch einmal wünsche ich Ihnen jetzt einen schönen guten Morgen und heiße Sie willkommen in der mittlerweile dritten Stunde. 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

0: Das waren Nina Stern und Kurt Elsasser und wir öffnen nun hier bei Guten Morgen Südtirol unseren Kleinanzeiger, den Trödelmarkt. Hier ist Anni Kommiss mit den heutigen Angeboten.
1: Gesucht werden leere, gereinigte Weinflaschen zu 500 und 750 Milliliter unter 347 71 42 290. Zu schenken gesucht werden Plastikboxen aller Art unter 346 231 33 61. Und gesucht wird ein Deckel einer Gerda Plastikmilchkanne zu 2 Litern aus den 1970er Jahren, Farbe Weiß. Die Telefonnummer dazu 340 25 29 915. Verkauft werden eine 1,50 Meter hohe Stehlampe der Marke Villeroy & Boch, ein Tisch 60 x 60 cm und zwei Teakholzstühle für den Balkon oder Garten, sie wurden nur sehr wenig gebraucht, sowie ein Perserteppich 1 x 2 Meter in der Farbe Rot. Das Ganze im Raum Bozen unter 335 66 38 47 6. Zu verschenken ist im Eisacktal eine weiße Kunststoffglastür mit Türstock 1,20 m x 2,10 m zum Absperren. Die Tür ist in sehr gutem Zustand und wird wegen Umbaus an Selbstabholer abgegeben. Weitere Infos gibt es unter 331 80 95 45 6. Ein gut erhaltener Einbaukühlschrank Küppersbusch mit 3 Gefrierschubladen ist in Tramin an Selbstabholer zu verkaufen. Die Maße Höhe 176 cm, Breite 75 cm und die Telefonnummer 347 71 42 290. Verkauft werden 3 Herrenfahrräder um je 50 Euro, eine kleine elektrische Fritteuse um 30 Euro und 2 Kinderroller werden gegen eine freiwillige Spende abgegeben. Das Ganze in der Zone Lana unter 333 52 85 32 8. 4 gut erhaltene gepolsterte Stühle in Eiche Massiv und eine Stereoanlage werden im Finchgau verschenkt unter 333 19 16 123. Sehr gut erhaltene Meindl-Bergschuhe Farbe Aubergine Größe 38 sind um 35 Euro zu verkaufen unter 340 25 29 915. Ein neues magnetisches Fliegengitter Gauder für Türen mit selbstklebendem Befestigungsband 90 x 210 cm Farbe Schwarz ist im Eisacktal zu verkaufen unter 333 28 24 220. Ein mittelgroßes Spielzeugschiff mit Batterien und ein Putzle zu 1000 Teilen sind zu verkaufen unter 346 231 33 61. Verkauft wird ein Holzspalter mit 220 Volt Anschluss und 6 Tonnen Spaltkraft und zwar um 450 Euro unter 340 18 19 19 8. Ringloh und Zwetschgen sind im Eisacktal günstig abzugeben unter 347 034 96 52. Und ein kleiner, fast neuer Eisschrank ist günstig abzugeben. Ebenfalls sehr günstig verkauft werden ein Kleiderständer und eine Kommode mit 4 Schubladen. Das Ganze unter 348 42 51 108.
0: Dankeschön, Anni. Das waren die heutigen Trödelmarkt-Anzeigen. Wenn auch Sie was zu verkaufen haben, zu verschenken haben oder wenn Sie vielleicht zufällig was suchen, dann können Sie sich gerne bei uns da melden, entweder telefonisch unter der Nummer 0471 30 00 92 oder per Mail an info@rgw.it. Am einfachsten geht's natürlich, wenn Sie Ihre Anzeige direkt von unserer Homepage aus aufgeben unter www.rgw.it. Da finden Sie auch alle eben gehörten Anzeigen zum Nachlesen. Private Verkaufsanzeigen, Kaufgesuche und Stellengesuche geben wir kostenlos durch.

0: 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Jedes Jahr am ersten Samstag im August, also heute, wird der internationale Tag der Alopezie begangen. Aus diesem Anlass sprechen wir heute mit einer jungen Frau, Verena Kofler, die seit ihrer Jugend an der Autoimmunkrankheit Alopecia areata leidet. Das ist der kreisrunde Haarausfall. Heute versteckt sie sich nicht mehr, zeigt sich der Öffentlichkeit oft mit Glatze und leitet auch eine Selbsthilfegruppe, um anderen Betroffenen Mut zu machen und zu zeigen, du bist nicht allein.
1: Wir haben nicht leider Austauschtreffen, die, sagen wir mal, im Hinterstübchen stattfinden, weil haben wir ja Raum schaffen, einen geschützten Raum, wo jede Person hingehen kann, ohne dass man gleich weiß, aha, die hat jetzt Haarausfall. Abseits von dem geschützten Raum haben wir mindestens so einmal im Jahr und meistens eben in der Alopecia Awareness Month oder Awareness Days haben wir Events. Mhm. Und wir haben richtig coole Events. Also wir sind gestartet am Wörthersee mit blitzblauem Wasser hinter uns, mit der super Location. Jetzt haben wir im Februar etwas in der Südsteiermark gemacht. Mhm. Und da schaffen wir einen Raum, der vor Positivität fast platzt. Also da laden wir dann alle Betroffenen ein, die Lust haben. Dann haben wir meistens ein Fotoshooting. Wir haben eine Make-up-Station, das heißt, die Frauen, meistens Frauen, also Männer haben wir zwar auch manchmal dabei, aber meistens ist einer auf 15 Frauen. Die Personen, die bei uns da sind, die kriegen einmal so einen richtigen Upgrade. Ja? Die werden einmal richtig hergestylt, was ihr Gesicht hergibt. Weil die wissen ja dann die wenigsten, wie style ich mich überhaupt damit. Mhm. Die werden einmal so richtig aufgebrezelt. Und dann haben wir jetzt einmal ein Fotoshooting gehabt in geschützten Raum wieder, wo ganz viele, vor allem eben Frauen, das erste Mal ihre Perücke ordnen. Das erste Mal, dass sie vor anderen Leuten oder teilweise sogar überhaupt ihre Perücke ablegen. Ich kenne Frauen, die nicht einmal vor ihrem Partner ihre Perücke ablegen. Das heißt, die behalten sie im Bett an oder sie schlafen sogar woanders. Also das ist eine ganz große Hürde. Und heimisch noch wirklich die Wirkung, dass sie danach die Perücke nicht mehr aufsetzen wollen. Mhm. Dass sie den Tag genießen, wo sie endlich einmal so frei sind und wo sie sagen, na, also das habe ich noch nie getan oder so habe ich mich noch nie gefühlt. Was nehmen sie noch mit? Sie kriegen die Fotos, gell? Mhm. Also sie kriegen dann erstmalig ein Bild von ihnen zur Verfügung gestellt, wo sie so drauf sein, wie sie wirklich sein und wie sie fast noch keiner gesehen hat. Und da haben wir auch so schöne Rückmeldungen, dass sie die Fotos dann zum Beispiel in die eigenen Eltern gezeigt haben, die sie auch noch nie gesehen haben, ohne Perücke. Und wo es dann wirklich heißt, hey, das bist wirklich du, das ist dein authentisches Ich. Mhm. Und ich kriege allem wieder mit, dass das so kleine Schritte sein. Also die kommen dann in unsere Selbsthilfegruppe, dann kommen sie zum Event, dann kommen sie vielleicht noch einmal. Mhm. Und dann startet der Prozess, der innerliche, wo ich dann wirklich her, hey, ich habe jetzt an meinem Arbeitsplatz erzählt, dass ich kreisrunden Haarausfall habe. Mhm. Ich habe jetzt endlich gesagt, dass ich eine Perücke trage. Und die Last, die einem von den Schultern fällt, wenn man sich nimmer zwingt, das für sich zu behalten und jede Haarspitze quasi kontrollieren muss, das ist eine unglaubliche Erleichterung. Mhm. Und damit macht man sich sein Leben einfach unglaublich schöner. Und heil kriegen wir regelmäßig mit. Und heil ist der Effekt, den wir auch wirklich erreichen wollen und der uns am meisten wieder zurückgibt.
2: Mhm. Also einfach auch im Prinzip Aufbau dann des Selbstbewusstseins.
1: Definitiv. Mhm. Und vor allem auch sehen, man ist nicht allein. Also das macht so viel aus. Mhm. Wenn man merkt, da gibt es noch 4, 5, 6, 7 andere, denen es vielleicht nicht genau gleich geht, aber ähnlich. Und dann der Austausch. Wie machst du das? Wie bindest du das dich? Bei welcher Fachperson bist du? Das ist einfach, man unterschätzt vielleicht, wie wenig Austausch in Südtirol oder auch in Österreich möglich ist, weil man glaubt, man ist die einzigste Person auf der Welt, die das Thema hat.
0: Ja, Dankeschön an Verena Kofler. Informationen zu diesem Thema finden Sie unter www.vereinhaarausfall.at und das gesamte Interview zum Nachhören gibt es auf unserer Facebook-Seite. Die Auslöser für Alopecia areata sind multifaktoriell, umfassen sowohl genetische Veranlagung als auch Umweltfaktoren und sind dementsprechend noch nicht komplett erforscht und es gibt auch noch kein spezielles und spezifisches Heilmittel.

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1: Guten Morgen, ich bin Sabrina Fleischmann. In Antholz wird nach dem Murenabgang von gestern Abend weiter aufgeräumt. Die Mure hat Teile des Biathlonzentrums, die Straße und den Wanderweg am See verschüttet. Wie groß die Schäden sind, ist noch nicht klar. Der Golf von Neapel wurde am Abend von einem heftigen Erdbeben erschüttert. Es gibt 21 Verletzte und erhebliche Schäden an Häusern und Kirchen. Dann folgten rund 30 Nachbeben. Viele Menschen haben die Nacht im Freien verbracht. Auf der Seisser Alm ist um Mitternacht ein kleiner Stadel bei einer Almhütte in Brand geraten, vermutlich durch einen Blitzschlag. Beim Eintreffen der Feuerwehr war der Stadel bereits in Vollbrand. Er wurde zerstört. Die daneben liegende Hütte wurde nicht beschädigt. FIFA-Präsident Infantino verzichtet auf seine umstrittenen Pläne für Privatinvestoren. Er sagt, dass dieser Vorschlag vom Tisch ist, weil er zu einer Spaltung geführt habe. Die UEFA hatte aus Protest mit einem WM-Boykott gedroht. In Nordtirol wird heute wieder gegen den Transitverkehr demonstriert mit einer Blockade der Fernpassstraße. Sie ist zwischen 9:15 und 12 Uhr mittags gesperrt, an einem Wochenende mit sehr viel Verkehr, weil in Bayern und Baden-Württemberg die Sommerferien beginnen.
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0: Nächstes Thema jetzt hier bei Guten Morgen Südtirol an diesem Samstag. Heute ist der 1. August. Sigrid Malknecht-Ebner aus Girlan hat schon einige Bücher veröffentlicht, hauptsächlich Tatsachenromane und im vergangenen Jahr ihren ersten Südtirol-Krimi. Nun hat sie sich einen Traum erfüllt. Sie hat ihren ersten Liebesroman geschrieben, Die süßen Seiten der Liebe. Das Buch ist im Effekt Verlag erschienen und wir haben die Autorin zu uns ins Studio eingeladen und sie unter anderem gefragt, wie es dazu gekommen ist.
1: Es hat sich so entwickelt, ich backe sehr gerne und ich wollte unbedingt einmal das Thema Backen mit einem Liebesroman verbinden. Und so ist das Buch Die süßen Seiten der Liebe entstanden und es ist im Mai im Effekt Verlag in Neumarkt erschienen und es wurde im Juni in der Bibliothek Girlan vorgestellt.
2: Worum geht es denn jetzt genau? Es geht ums Backen, haben Sie gesagt, es geht um die süßen Seiten der Liebe. Vielleicht kurz einen Einblick, nicht zu viel verraten. Die Hörerinnen und Hörer sollen das Buch ja lesen, aber was können Sie uns verraten?
1: Also im Zentrum des Buchs steht Martina. Martina wohnt in Bozen, sie ist 47 Jahre alt, seit 25 Jahren mit Manfred verheiratet und sie ist wirklich schockiert, als ihr Mann sie von einem Tag auf den anderen wegen seiner jungen Sprechstundenhilfe verlässt. Gleichzeitig hat sie Pech im Beruf, da wird sie ins Archiv versetzt und es entwickelt sich wirklich nicht positiv für sie. Und wenn da nicht ihre jüngere Tochter Antonia und ihre beste Freundin Daniela wären, dann wäre es eine schlimme Situation für sie.
2: Und weiter wollen wir nicht verraten, wie es jetzt weitergeht. Es wird auch spannend, würde ich sagen. Also es gibt zwar Liebe, aber es gibt auch Hass, es gibt alle möglichen Gefühle, die in dem Buch vorkommen, oder?
1: Ja, auf jeden Fall. Und es geht auch ums Backen, weil Martina erkennt, dass sie sehr gerne backt. Sie entwickelt ein Talent und auf diesem aufbauend wird sie sich dann auch beruflich verändern.
2: Ist Martina eigentlich eine reale Person oder wie schaut das aus?
1: Nein, Martina ist nicht real. Sie ist frei erfunden, aber sie steht für viele Frauen in dieser Generation, die sich mit Ende 40, Anfang 50 neu entdecken und einen zweiten Weg einschlagen.
2: Auch einschlagen müssen, eben durch die Situationen, die sich entwickeln, beziehungsweise eben durch Einflüsse von außen, sind sie gezwungen, einfach neue Wege zu gehen.
1: Ja, genau. Und bei Martina gibt es wirklich die Frage, aufgeben oder aufstehen. Und sie entscheidet sich fürs Aufstehen, weitermachen. Deswegen würde ich sagen, das Buch ist auch ein Mutmachroman für Frauen. Und es geht nicht nur um das Thema Backen und Liebe, sondern auch um das Thema Freundschaft. Also das Thema Freundschaft spielt eine sehr große Rolle im Buch.
2: Frau Malknecht, das Buch ist im Effekt Verlag erschienen. Wie war denn die Zusammenarbeit mit dem Verlag?
1: Die Zusammenarbeit verlief sehr gut, sowohl mit der Verlagsleitung als auch mit der Lektorin und auch grafisch gefällt mir das Buch sehr gut.
2: Da wollen wir auch noch drüber sprechen. Also eine ganz interessante Aufmachung ist das geworden und Sie sind sehr zufrieden damit, oder? Auf alle Fälle ist es ein auffälliges Buch.
1: Ja, absolut. Also das Buch gefällt mir sehr gut und es kommt auch eine Erdbeertorte vor, die natürlich auch im Roman vorkommt und ich finde es, das Cover sehr gelungen.
2: Für wen haben Sie denn Ihren Liebesroman Die süßen Seiten der Liebe besonders geschrieben?
1: Also die Zielgruppe wären vor allem Frauen natürlich und vor allem Frauen vielleicht ab 40. Für diese wäre das am meisten geeignet, weil es wirklich um Frauen geht, die sich an der, so in der Mitte des Lebens befinden.
0: Sagt Sigrid Malknecht-Ebner über die Zielgruppe für ihren Liebesroman Die süßen Seiten der Liebe. Das Taschenbuch hat 248 Seiten und ist im Effekt Verlag erschienen. Das ausführliche Interview mit der Buchautorin hören Sie heute Vormittag ab 10 Uhr hier auf Radio Grüner Welle.

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1: Unverkennbar, der gute alte Sepp Meisner Windschnur war das hier bei Guten Morgen Südtirol. Es ist jetzt 8.47 Uhr, in 3 Minuten gibt's hier auf Radio Grüne Welle die nächsten Nachrichten. Um 9 Uhr übertragen wir dann live aus dem Bozener Dom die Heilige Messe und somit bleibt mir eigentlich jetzt nur mehr, mich von Ihnen zu verabschieden. Das war Guten Morgen Südtirol, der RGW Radiowecker am Samstag. Heute ist der 1. August, ich wünsche Ihnen einen schönen und angenehmen Tag, ein erholsames Wochenende und dann hören wir uns wieder am Montag in der Früh. Machen Sie es gut und haben Sie eine schöne Zeit. Auf Wiederhören.

0: 10 vor 9.
1: Aufräumarbeiten nach Mohrenabgang in Antholz werden noch länger dauern. Erdbebenserie im Golf von Neapel. Es gibt Verletzte und Schäden. Das Wetter wird heute nicht ganz beständig, aber heiß. Ich bin Sabrina Fleischmann. Guten Morgen.
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1: Nach dem Murrenabgang beim Biathlonzentrum in Antholz wird heute weiter aufgeräumt. Dann wird sich auch zeigen, wie groß die Schäden sind. Der Antholzer und der Rebenbach sind am Abend über die Ufer getreten und haben Teile des Stadiongeländes mit Schlamm und Geröll verwüstet. Auch die Straße und der Wanderweg sind betroffen. Der Bürgermeister von Rassen Antholz, Thomas Schuster, sagt:
2: Die Geröllmengen sind beträchtlich und der Abtransport wird einige Zeit beanspruchen, wobei vor allem der Seerundweg beeinträchtigt ist, nachdem mehrere Murrabgänge entlang vom Antholzer See erfolgt sind und somit dieser beliebte Wandersteig wahrscheinlich etwas länger geschlossen bleibt.
1: Die Straße könnte hingegen schon heute wieder freigegeben werden. 21 Verletzte und Schäden an Häusern und Kirchen. Das ist die vorläufige Bilanz nach dem heftigen Erdbeben, das gestern Abend den Golf von Neapel erschüttert hat. Der Erdstoß von 4,7 war der stärkste seit 40 Jahren. Dann folgten weitere rund 60 Nachbeben. Viele Menschen haben die Nacht im Freien verbracht. Am stärksten betroffen ist Pozzuoli. Dort ist der Hafen nach einem Felssturz gesperrt. Auf der Seisser Alm ist die Feuerwehr um Mitternacht zu einem Brand ausgerückt. Ein kleiner Stadel bei einer Almhütte ist in Brand geraten, vermutlich durch einen Blitzschlag. Der Stadel ist abgebrannt, die daneben liegende Hütte wurde nicht beschädigt. Nach rund 3 Stunden konnten die Feuerwehrleute ihren Einsatz beenden. In Bayern und Baden-Württemberg beginnen heute die Sommerferien, aber die Reisewelle Richtung Süden wird eingebremst. Denn in Nordtirol ist wieder die Fernpassstraße gesperrt von 9:45 bis 12 Uhr zu Mittag. 2 Bürgerinitiativen demonstrieren mit der Blockade gegen den Transitverkehr. Der Protest richtet sich auch gegen die Pläne der Tiroler Landesregierung zum Ausbau der Straße, berichtet Matthias Röder.
3: Die Demonstranten fürchten, dass ein Tunnelprojekt, das den schwierigsten Teil der Strecke entschärfen soll, die Route noch attraktiver macht. Aber schon jetzt würden täglich bis zu 20.000 Autos an ihren Häusern vorbeifahren. Das Land Tirol dagegen sieht das Projekt als sehr vorteilhaft, zumal dessen Baukosten durch die künftigen Mauteinnahmen finanziert werden sollen.
1: Dämpfer für Gianni Infantino, der Präsident des Fußballweltverbandes FIFA, gibt seine umstrittenen Investorenpläne auf. Der Vorschlag werde nicht weiterverfolgt, weil er zu einer Spaltung geführt habe, schreibt Infantino in einer Mitteilung. Er wollte einen Teil der WM-Rechte an Private verkaufen und dafür Milliarden kassieren. Die europäische UEFA hatte deswegen mit einem WM-Boykott gedroht. Kritik gab es auch von Verbänden aus Amerika und Asien. Deshalb macht Infantino jetzt einen Rückzieher. Er will damit wohl auch seinen Posten retten. Das Wetter bringt uns heute von allem etwas, die Einzelheiten gleich.
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1: Im Großteil des Landes hat sich die Sonne durchgesetzt. Nur im Pustertal gibt es noch dichtere Wolken und letzte Regentropfen. Die Temperaturen legen zu. Am Nachmittag werden es 27 bis 36 Grad. Aktuell messen wir in Eyers im Finchgau 19 Grad. In Kaltern und bei der Leimburg sind es 21. Langdaufers meldet 14, Mühlwald 13 Grad. Und in Oberfintel werden aktuell 17 Grad gemessen. Der Sonntag bleibt morgen heiß, es gibt aber auch einige Gewitter.
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9: Guten Morgen aus der Landesverkehrsmeldezentrale. Auf der Brenner Autobahn in Richtung Süden, zwischen Matrei am Brenner und Steinach am Brenner, sowie zwischen Gossensass und dem Brenner und in Richtung Norden, zwischen Mononacht und Oberretternacht, Corona-Verkehr und Stau wegen Überlastung. Die Landesstraße auf der Höhe des Antholzer Sees wurde nach einem Mohrenabgang gesperrt. Allen unterwegs, gute Fahrt!

0: Im Namen des Vaters und des Sohnes und des Heiligen Geistes.
1: Amen.
0: Der Herr sei mit euch.
1: Und mit deinem Geiste.
0: Wir haben Maria, die Königin des Himmels, gegrüßt. Nicht nur, weil der Samstag in der christlichen Tradition in besonderer Weise der Marienverehrung gewidmet ist. Wir haben es heute getan mit einem Lied, dessen Text wir dem Tagesheiligen verdanken, dem heiligen Alfons von Liguri, Verkünder der Barmherzigkeit und der Liebe Gottes, ein gesuchter Beichtvater. Wende, o Mutter und Königin, du deine Barmherzigkeit uns zu. Mit dieser Bitte dürfen wir uns auch auf die Fürsprache dieses Heiligen, der Gottesmutter und letztendlich auch Gott anvertrauen. Ein schöner Satz des Tagesheiligen: Wahre Frömmigkeit besteht darin, dass man seine Pflicht erfüllt, nicht mehr und nicht weniger. Seine Pflicht als Christ, als Christin erfüllt. Wir wollen ihn bitten, dass er uns die Kraft geben möge, auch heute wieder unsere Pflicht als Christinnen und Christen zu erfüllen. Erbarme dich, Herr, unser Gott, erbarme dich, denn wir haben vor dir gesündigt. Erweise, Herr, uns deine Huld
1: und schenke uns dein Heil.
0: Nachlass, Vergebung und Verzeihung unserer Sünden gewähre uns der allmächtige und barmherzige Herr.
1: Amen.
0: Lasset uns beten. Gott, du Hirt deines Volkes, du schenkst der Kirche zu allen Zeiten Menschen, die durch ihren Glauben und ihre Liebe ein Vorbild sind. Gib, dass uns gleich dem heiligen Alfons von Liguri das Heil der Menschen am Herzen liegt, dass wir Verkünder der Liebe und der Barmherzigkeit Gottes werden. Darum bitten wir durch Jesus Christus, deinen Sohn, unseren Herrn und Gott, der in der Einheit des Heiligen Geistes mit dir lebt und herrscht in Ewigkeit.
1: Amen. Lesung aus dem Brief des Apostel Paulus an die Gemeinde in Rom. Schwestern und Brüder, jetzt gibt es keine Verurteilung mehr für die, welche in Christus Jesus sind. Denn das Gesetz des Geistes und des Lebens in Christus Jesus hat dich frei gemacht vom Gesetz der Sünde und des Todes. Denn weil das Gesetz ohnmächtig durch das Fleisch nichts vermochte, sandte Gott seinen Sohn in der Gestalt des Fleisches, das unter der Macht der Sünde steht, wegen der Sünde, um die Sünde im Fleisch zu verurteilen. Dies tat er, damit die Forderung des Gesetzes in

0: uns erfüllt werde, die wir nicht nach dem Fleisch, sondern nach dem Geist leben. Wort des lebendigen Gottes.
1: Dank sei dir.

0: Euer Licht soll vor den Menschen leuchten. Sie sollen die guten Taten sehen und den Vater im Himmel preisen.
1: Halleluja, Halleluja.
0: Der Herr sei mit euch.
2: Und mit deinem Geist.
0: Aus dem Heiligen Evangelium nach Matthäus.
2: Ehre sei dir, o Herr.
0: Jesus sagte, ihr seid das Salz der Erde. Wenn das Salz seinen Geschmack verliert, womit kann man es wieder salzig machen? Es taugt zu nichts, es wird weggeworfen und von den Leuten zertreten. Ihr seid das Licht der Welt, eine Stadt, die auf einem Berg liegt, kann nicht verborgen bleiben. Man zündet auch nicht eine Leuchte an und stellt sie unter den Scheffel, sondern auf den Leuchter. Dann leuchtet sie allen im Haus. So soll euer Licht vor den Menschen leuchten. Sie sollen eure guten Taten sehen und den Vater im Himmel preisen. Evangelium unseres Herrn Jesus Christus.
2: Lob sei dir, Christus.
0: Zu Jesus Christus, unserem Erlöser und Herrn, beten wir.
3: Steh den Redemptoristen bei, dass sie die Menschen auf den Weg des Heiles führen. Wir bitten dich, erhöre uns.
4: Erhöre uns.
3: Rüttle die Gleichgültigen auf, dass sie nach deinem Willen fragen.
4: Wir bitten dich, erhöre uns.
3: Schenke den Beichtvätern dein Erbarmen mit den schuldbeladenen Menschen.
4: Wir bitten dich, erhöre uns.
3: Hilf uns, auf deine Gebote zu achten und ihnen zu folgen.
4: Wir bitten dich, erhöre uns.
3: Wir feiern die Heilige Messe mit Gedenken an Walter Kuhn als Jahrtag, mit Gedenken an Elisabeth Edlinger, mit Gedenken an Lebende und Verstorbene der Familie Oberlechner, mit Gedenken an Geschwister Niederbrunner, mit Gedenken an Lebende und Verstorbene der Familie Guckenberger sowie mit Gedenken an Eduard Oberlechner. Wir beten auch für die Verstorbenen der letzten Tage. Aus der Presse kennen wir folgende Namen: Schwester Hildegund Franziska Gufler-Lana, Siegfried Kammerlander Bretau, Alois Schieder Seisser Alben und Anna Ranzi Bozen. Herr, nimm sie auf in dein Reich und schenk ihnen die ewige Freude bei dir.
4: Wir bitten dich, erhöre uns.
0: Denn durch dich gelangt unser Leben zur Vollendung. Dir sei Dank und Lobpreis in Ewigkeit.
2: Amen.

0: Betet, Schwestern und Brüder, dass mein und euer Opfer Gott, dem allmächtigen Vater, gefalle. Herr, unser Gott, du hast Bischof Alfons die Gnade gegeben, beim eucharistischen Opfer sich selber dir als heilige Gabe zu schenken. Läutere unsere Herzen, schenke uns die Kraft deiner Liebe und Barmherzigkeit und heilige uns. Darum bitten wir durch Jesus Christus, deinen Sohn, unseren Herrn und Gott, der in der Einheit des Heiligen Geistes mit dir lebt und herrscht in Ewigkeit.
1: Amen. Zum Sanctus singen wir die Nummer 773, zum Agnus Dei 202.
0: Der Herr sei mit euch.
1: Und mit deinem Geiste.
0: Erhebet die Herzen.
1: Wir haben sie beim Herrn.
0: Lasst uns danken dem Herrn, unseren Gott.
1: Das ist würdig und recht.
0: In Wahrheit ist es würdig und recht, dir, Herr, heiliger Vater, allmächtiger, ewiger Gott, immer und überall zu danken. In den Heiligen schenkst du der Kirche leuchtende Zeichen deiner Liebe. Durch das Zeugnis ihres Glaubens verleihst du uns immer neu die Kraft, nach der Fülle des Heiles zu streben. Durch ihre Fürsprache und ihr heiliges Leben gibst du uns Hoffnung und Zuversicht. Darum rühmen dich Himmel und Erde, Engel und Menschen und singen wie aus einem Munde das Lob deiner Herrlichkeit.

Ja, du bist heilig, großer Gott. Du liebst die Menschen, du bleibst ihnen nahe. So bitten wir dich, gütiger Vater, sende deinen Heiligen Geist über die Gaben von Brot und Wein. Er heilige sie, damit sie uns werden Leib und Blut deines Sohnes, unseres Herrn Jesus Christus. Am Abend vor seinem Leiden nahm er beim Mahl das Brot und sagte dir Dank, brach das Brot, reichte es seinen Jüngern und sprach, nehmet und esset alle davon, das ist mein Leib, der für euch hingegeben wird. Ebenso nahm er nach dem Mahl den Kelch, dankte wiederum, reichte ihn seinen Jüngern und sprach, nehmet und trinket alle daraus. Das ist der Kelch des neuen und ewigen Bundes, mein Blut, das für euch und für alle vergossen wird zur Vergebung der Sünden. Tut dies zu meinem Gedächtnis. Geheimnis des Glaubens. Darum, gütiger Vater, feiern wir das Gedächtnis deines Sohnes, der uns erlöst hat. Wir feiern das Opfer Christi, das er uns anvertraut hat. Er hat sich für uns hingegeben, er schenkt uns Anteil an seinem Leib und Blut. Schau gütig auf die Gabe deiner Kirche, gib, dass wir im Geist deiner Liebe für immer verbunden bleiben mit ihm und untereinander. Stärke uns in der Einheit. Lass uns in Gemeinschaft mit unserem Papst Leo, unserem Bischof Ivo, mit allen Bischöfen, den Priestern, den Ordensleuten, den Beichtvätern und mit deinem ganzen Volk in Vertrauen und Hoffnung deine Wege gehen und für alle eine Quelle der Kraft, der Freude, der Zuversicht sein. Erbarme dich unserer Brüder und Schwestern, die im Frieden Christi heimgegangen sind, aller Verstorbenen, deren Glauben du allein kennst. Lass sie dein Angesicht schauen, schenke ihnen das Leben in Fülle. Und wenn unser eigener Weg ans Ziel kommt, nimm auch uns auf in diese große Gemeinschaft des Lebens, der Liebe, zusammen mit der seligen Jungfrau und Gottesmutter Maria, mit dem heiligen Josef, dem heiligen Alphons von Ligori, den Aposteln und Märtyrern und mit allen Heiligen. Lass uns dich loben und preisen, durch unseren Herrn Jesus Christus, denn durch ihn und mit ihm und in ihm ist dir, Gott, allmächtiger Vater, in der Einheit des Heiligen Geistes, alle Herrlichkeit und Ehre jetzt und in Ewigkeit. Lasst uns beten, wie der Herr uns zu beten gelehrt hat. Vater unser im Himmel, geheiligt werde dein Name, dein Reich komme, dein Wille geschehe, wie im Himmel, so auf Erden. Unser tägliches Brot gib uns heute und vergib uns unsere Schuld, wie auch wir vergeben unseren Schuldigern. Und führe uns nicht in Versuchung, sondern erlöse uns von dem Bösen, denn dein ist das Reich und die Kraft und die Herrlichkeit in Ewigkeit. Der Herr hat zu seinen Aposteln gesagt, Frieden hinterlasse ich euch, meinen Frieden gebe ich euch. Deshalb bitten wir, Herr Jesus Christus, schau nicht auf unsere Sünden, sondern auf den Glauben deiner Kirche. Schenke uns und allen Menschen nach deinem Willen Einheit und Frieden. Der Friede des Herrn sei alle Zeit mit euch.

Seht das Lamm Gottes, das hinwegnimmt die Sünde der Welt. Herr, ich bin nicht würdig, dass du eingehst unter mein Dach, aber sprich nur ein Wort, so wird meine Seele gesund.

0: Lasset uns beten. Herr, du hast den heiligen Alfons zum treuen Ausspender und Verkünder dieses Sakramentes gemacht. Gewähre auf seine Fürsprache, dass deine Gläubigen diese heilige Speise oft empfangen und dich in Ewigkeit preisen. Darum bitten wir durch Christus, unseren Herrn.
1: Amen.
0: Der Herr sei mit euch.
1: Und mit deinem Geist.
0: Gott, du Schöpfer aller Dinge, du hast uns Menschen die Welt anvertraut und willst, dass wir ihre Kräfte nützen. Schenke uns die Früchte der Erde, den Ertrag aus Garten und Acker, Weinberg und Wald, damit wir mit frohem und dankbarem Herzen dir dienen. Halte Ungewitter und Hagel, Überschwemmung und Dürre, Frost und alles, was uns schaden mag, von uns ferne. Schenke uns allen, was wir zum Leben brauchen. Darum bitten wir durch Christus, unseren Herrn.
1: Amen.
0: Es segne und begleite euch der allmächtige Gott, der Vater und der Sohn und der Heilige Geist.
1: Amen.
0: Lasst uns gehen in Frieden.
1: Dank sei Gott dem Herrn.

0: 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Heute ist Samstag, der 1. August. Die Kirche feiert am heutigen Tag den Kirchenlehrer und Patron der Beichtväter, Alfons Maria von Liguori, den Gründer des Redemptoristenordens. Auch gedenkt man heute des Sevener Bischofs Richbert, des heiligen Felix von Gerona und des seligen Ulrich von Ursberg. Mehr zum Leben und Wirken dieser Persönlichkeiten jetzt von Leo Haas.
1: Alfons Maria von Liguori wurde 1696 zu Marianella bei Neapel geboren. Er studierte zunächst Rechtswissenschaft und wurde 1726 Priester. Alfons Maria wirkte rund 5 Jahre lang unter den Armen von Neapel. Als er erkannte, dass den armen Leuten und den Hirten in den Bergen niemand das Evangelium verkündete, während Neapel eine Priesterschwemme erlebte, gründete er 1732 die Kongregation des Allheiligsten Erlösers, die Redemptoristen, mit dem Ziel, beim einfachen Volk zu missionieren, indem sie das Leben und die Tugenden Christi möglichst vollkommen nachahmen. Der Orden verbreitete sich zunächst im Königreich Neapel und im Kirchenstaat. Alfons Maria selbst zog als gesuchter Volksmissionar, Prediger und Beichtvater durch ganz Italien. 1762 wurde er Bischof von San Agata de Gotti, verzichtete aber später auf sein Bistum und ging ins Kloster Pagani bei Neapel. Dort starb er am 1. August 1787. Sein bedeutendstes Werk ist die Schrift Homo Apostolicus, eine Anleitung für Beichtväter, die insgesamt 118 Auflagen erreichte. Bekannt ist Alfons Maria von Liguori auch als Komponist des Liedes Du scendi dalle stelle, welches das wohl bekannteste italienische Weihnachtslied ist. Bischof Richbert war ab etwa 956 der letzte Bischof von Säben, bevor sein Nachfolger Alboin den Bischofssitz nach Brixen verlegte. Weil Brixen in der Zeit von König Otto III., der damals König von Italien war, zunehmende Bedeutung als Verbindungsglied zwischen der Mitte und dem Süden Europas erlangte, verlegte Richbert die Domschule nach Brixen und baute sie zu einer Hochschule aus. Er selbst residierte zeitweise in Brixen und war ein von Otto auch nach dessen Kaiserkrönung hochgeschätzter Ratgeber. Richbert starb im Jahr 975. Der selige Ulrich von Ursberg war Prämonstratensermönch bei Norbert von Xanten in Permontré. 1127 sandte Norbert, Ulrich und weitere Mönche nach Ursberg, weil Graf Werner von Schwabeck doch ein Kloster gründen wollte. Ulrich wurde der erste Propst und legte den Grundstein für ein späteres blühendes Klosterleben. Ulrich starb am 1. August 1136. Felix stammte aus Scilium bei Karthago und war der Sohn einer wohlhabenden Familie. Schon in seiner Jugendzeit kam er in Kontakt mit Christen. Er ließ sich taufen, wurde Diakon und ging später als Missionar nach Spanien. Einer Legende nach begleitete er seinen Bischof Narzissus, der vor der Christenverfolgung unter Kaiser Diokletian über die Alpen floh und bis nach Augsburg kam. Nach der Rückkehr nach Gerona in Spanien starb Felix dort um das Jahr 307 den Märtyrertod.
0: Soweit der Blick auf den heutigen Namenstags- und Heiligenkalender. Und nun folgen die Gedanken zum Tag. Und die kommen nun von Bernhard Oberpaarleiter, Religionslehrer an der Adalbert-Stifter-Mittelschule in Bozen. In seinen Gedanken geht es in dieser Woche um Gesichter.
2: Für Samstag habe ich das schönste Gesicht aufgehoben. Das Gesicht, das mich auf die Idee gebracht hat und letztlich auch dazu bewogen hat, die Morgengedanken dieser Woche diesem Thema zu widmen, das eigentlich uns alle am meisten beschenken kann und letztlich am meisten zu sagen hat. Gesichter. Auf einer Bushaltestelle wartend wurde ich unwillkürlich auf ein Gesicht aufmerksam, das sich in Sekundenbruchteilen derart veränderte, dass es nicht nur mich, sondern auch andere Wartende in seinen Bann zog. Von völlig unbeteiligt öffnete es sich plötzlich zu einer lächelnden, dann lachenden Erwartung. Jeder Muskel schien sich daran auszurichten, die Augen begannen zu leuchten. Diejenigen, die in der Blickrichtung standen, fragten sich, ob und was sie wohl zur Veränderung beigetragen haben könnten, bis ich, von den meisten zuerst noch ungesehen, ein zweites Gesicht dem ersten näherte, mit diesem die Arme sich öffneten, sich fanden und um den geliebten Menschen schlossen. Dieses Gesicht werde und will ich nie vergessen. Es war wie Advent und Weihnachten und Ostern und Pfingsten in einem, wenn wir am Ende der Woche auch noch religiöse Sprache dafür bemühen wollen. Es ist das hohe Lied der Liebe, in dem alle Fragen verdunstet sind, wie Tränen in der Kraft der Sonne, in dem selbst Kriege fragunwürdig werden, weil sie nicht einmal in Gedanken existieren. Es ist, wie es ist, ohne Haben, nur noch Sein.
0: Das war Bernhard Oberpfarrleiter. 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

0: 10 vor 10.
1: Nach Murrenabgang in Antold, Straßensperre wird aufgehoben. Spanien erklärt die Migrationskrise in Ceuta für beendet. Das Wetter, die Temperaturen ziehen an. Ich bin Sabrina Fleischmann. Schönen Vormittag.
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1: Nach dem Murrenabgang beim Biathlonzentrum in Antold sind die Bagger im Einsatz und die Aufräumarbeiten machen Fortschritte. Jetzt um 10 Uhr wird die Straße wieder für den Verkehr geöffnet. Der Wanderweg am See bleibt aber noch länger gesperrt und auch auf dem Gelände des Biathlonstadions muss noch viel Geröll und Schlamm weggeräumt werden. Dann wird sich auch zeigen, wie groß die Schäden sind. Auch Sölden im Tiroler Ötztal kämpft gegen die Folgen eines Murrenabganges. Dort wurde die Kläranlage meterhoch verschüttet und ist außer Betrieb. Das Abwasser muss deshalb vorübergehend ungeklärt in die Ache geleitet werden, bis die Anlage und die Kanäle repariert sind. Die Trinkwasserversorgung ist aber nicht betroffen. Wie lange die Aufräum- und Reparaturarbeiten dauern werden, ist nicht klar. Auf der Seiser Alm ist die Feuerwehr um Mitternacht zu einem Brand gerufen worden. Ein kleiner Stadel bei einer Almhütte ist in Brand geraten, vermutlich durch einen Blitzschlag. Der Stadel ist abgebrannt, die daneben liegende Hütte wurde aber nicht beschädigt. Der Massenansturm von Migranten auf die spanische Exklave Ceuta in Nordafrika hat Europa in Alarmbereitschaft versetzt. Italien hat sogar das Schengen-Abkommen mit Spanien außer Kraft gesetzt und an den Flughäfen und Häfen wieder Kontrollen eingeführt. Inzwischen hat sich die Lage in Ceuta entspannt. Spanien meldet, dass die meisten der 60.000 Migranten nach Marokko zurückgekehrt sind. Sie waren über das Meer nach Ceuta geschwommen.
2: Trotzdem erklärt der spanische Außenminister die Krise praktisch für beendet. Die Zustände in Ceuta haben sich normalisiert. Politisch hat sich die Krise damit aber noch lange nicht erledigt, denn sie führte zu massiven Unstimmigkeiten zwischen Spanien und den anderen EU-Staaten, die hochempfindlich auf die Migrationsbewegungen reagiert haben.
1: Der Golf von Neapel kommt nicht zur Ruhe. Nach dem heftigen Erdbeben von gestern Abend folgten bisher rund 60 leichtere Nachbeben. Viele Menschen haben die Nacht im Freien verbracht. Beim stärksten Beben seit 40 Jahren sind gestern 21 Menschen verletzt worden, zwei davon schwer. Außerdem sind Schäden an Gebäuden, Wasser- und Stromleitungen entstanden. Am stärksten betroffen ist Pozzuoli. Dort musste der Hafen gesperrt werden. Das Epizentrum lag in den Fregrischen Feldern. Mit viel Sonne geht's durch den Vormittag. Die weiteren Wetteraussichten gleich.
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1: Die Sonne ist auf dem Vormarsch. Auch im Pustertal lösen sich die Wolken auf und mit den Temperaturen geht's nach oben. In Brandsol werden aktuell 24 Grad gemessen. In Barbian sind es 21. Burgstall meldet 24, Jenesin 19, Kaltern 23 und in Bruneck sind es 17 Grad. Die Höchstwerte am Nachmittag schaffen noch 27 bis 36 Grad. Heute sind aber wieder einige Gewitter möglich. Und dasselbe gilt auch für den morgigen Sonntag.
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8: Schönen Vormittag aus der Landesverkehrsmeldezentrale wünscht Renate Stauder. Auf der Brenner Autobahn gibt es in Fahrtrichtung Süden zwischen dem Brenner und Sterzing 4 Kilometer Stau wegen Überlastung und in Richtung Norden zwischen Verona Nord und Rovereto Nord Kolonnenverkehr und Stau wegen Überlastung. Die Landesstraße Antholz ist auf der Höhe des Antholzer See nach einem Mohrenabgang gesperrt. Und auf der Bustertaler Staatsstraße gibt es in Fachrichtung Inchen zwischen Oberfintl und Kienz Kolonnenverkehr und Stau wegen Überlastung. Gute Fahrt!

großen Seiten der Liebe geht es gleich hier auf Radio Grüne Welle. Zu Gast ist nämlich die Buchautorin Sigrid Malknecht-Ebner aus Girland. Nach etwas Musik starten wir mit dem Gespräch.

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1: Zu Gast hier bei Radio Grüne Welle ist nun die Buchautorin Sigrid Malknecht-Ebner aus Girland. Grüß Gott und herzlich willkommen.
2: Grüß Gott und herzlichen Dank für die Einladung.
1: Frau Malknecht, Sie haben ja schon einige Bücher veröffentlicht, einige zusammen mit Katharina Weiß, Biografien und Tatsachenromane. Dann haben Sie sich an ein neues Genre gewagt, und zwar den Kriminalroman. Vor einem Jahr war es dann soweit. Sie haben hier bei uns Ihren ersten Südtirol-Krimi vorgestellt. Und damals haben Sie mir schon verraten, dass es noch etwas Neues geben würde. Dieses Neue ist nun da, und zwar in Form eines Liebesromans. Wie ist es denn dazu gekommen?
2: Ja, es hat sich so entwickelt. Ich backe sehr gerne und ich wollte unbedingt einmal das Thema Backen mit einem Liebesroman verbinden. Und so ist das Buch Die süßen Seiten der Liebe entstanden, und es ist im Mai im Effekt Verlag in Neumarkt erschienen. Und es wurde im Juni in der Bibliothek Girland vorgestellt.
1: Also Die süßen Seiten der Liebe, das ist der Titel Ihres Liebesromans. Wie kommt man dazu, einen Liebesroman zu schreiben, nach einem Krimi zum Beispiel? Also Krimi ist ja wieder ganz ein anderes Genre.
2: Ja, ich wollte das einfach auch einmal ausprobieren, und so ist dieses Buch entstanden.
1: Worum geht es denn jetzt genau? Es geht ums Backen, haben Sie gesagt. Es geht um die süßen Seiten der Liebe. Vielleicht kurz einen Einblick, nicht zu viel verraten. Die Hörerinnen und Hörer sollen das Buch ja lesen, aber was können Sie uns

0: verraten?
1: Also im Zentrum des Buchs steht Martina. Martina wohnt in Bozen, sie ist 47 Jahre alt, seit 25 Jahren mit Manfred verheiratet und sie ist wirklich schockiert, als ihr Mann sie von einem Tag auf den anderen wegen seiner jungen Sprechstundenhilfe verlässt. Gleichzeitig hat sie Pech im Beruf, da wird sie ins Archiv versetzt und es entwickelt sich wirklich nicht positiv für sie. Und wenn da nicht ihre jüngere Tochter Antonia und ihre beste Freundin Daniela wären, dann wäre es eine schlimme Situation für sie.
0: Und weiter wollen wir nicht verraten, wie es jetzt weitergeht. Es wird auch spannend, würde ich sagen. Also es gibt zwar Liebe, aber es gibt auch Hass, es gibt alle möglichen Gefühle, die in dem Buch vorkommen, oder?
1: Ja, auf jeden Fall. Und es geht auch ums Backen, weil Martina erkennt, dass sie sehr gerne backt. Sie entwickelt ein Talent und auf diesem aufbauend wird sie sich dann auch beruflich verändern.
0: Ist Martina eigentlich eine reale Person oder wie schaut das aus?
1: Nein, Martina ist nicht real. Sie ist frei erfunden, aber sie steht für viele Frauen in dieser Generation, die sich mit Ende 40, Anfang 50 neu entdecken und einen zweiten Weg einschlagen.
0: Auch einschlagen müssen, eben durch die Situationen, die sich entwickeln, beziehungsweise eben durch Einflüsse von außen, sind sie gezwungen, einfach neue Wege zu gehen.
1: Ja, genau. Und bei Martina gibt es wirklich die Frage, aufgeben oder aufstehen. Und sie entscheidet sich fürs Aufstehen, weitermachen. Deswegen würde ich sagen, das Buch ist auch ein Mutmachroman für Frauen. Und es geht nicht nur um das Thema Backen und Liebe, sondern auch um das Thema Freundschaft. Also das Thema Freundschaft spielt eine sehr große Rolle im Buch.

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1: Zu Gast hier bei Radio Grüne Welle ist weiter Sigrid Malknecht-Ebner aus Girlan. Nach mehreren Tatsachenromanen und einem Südtirol-Krimi hat sie nun ihren ersten Liebesroman veröffentlicht, Die süßen Seiten der Liebe, so der Titel. Es geht natürlich um Liebe, es geht ums Backen, es geht um Freundschaft und es geht auch um den Mut, Neues zu wagen. Frau Malknecht, das Buch ist im Effekt Verlag erschienen. Wie war denn die Zusammenarbeit mit dem Verlag?
2: Die Zusammenarbeit verlief sehr gut, sowohl mit der Verlagsleitung als auch mit der Lektorin. Und auch grafisch gefällt mir das Buch sehr gut.
1: Da wollen wir auch noch drüber sprechen. Also eine ganz interessante Aufmachung ist das geworden und Sie sind sehr zufrieden damit, oder? Auf alle Fälle ist es ein auffälliges Buch.
2: Ja, absolut. Also das Buch gefällt mir sehr gut und es kommt auch eine Erdbeertorte vor, die natürlich auch im Roman vorkommt. Und ich finde das Cover sehr gelungen.
1: Jetzt wieder zurück zum Schreiben. Ist es leichter oder schwerer, einen Liebesroman zu schreiben, als zum Beispiel einen Krimi?
2: Ich bin ja nicht so erfahren. Ich habe je einen Krimi und einen Liebesroman geschrieben. Der Krimi kam mir insofern schwieriger vor, weil es so viele verschiedene Richtungen gibt, die verfolgt werden müssen, bis man wirklich zur Auflösung kommt und ja, beim Schreiben des Liebesromans hingegen habe ich mich sehr gut gefühlt. Also es ist ein Wohlfühlbuch, das einfach gute Laune macht.
1: Ein Wohlfühlbuch und auch ein Mutmachbuch, würde ich sagen. Denn ich denke, dass sich da sicher einige Frauen in einigen Situationen wiedererkennen werden.
2: Ja, es hat mich auch sehr gefreut, dass bei einer Lesung eine Frau zu mir gekommen ist und danach gesagt hat, schauen Sie, mir ist es ähnlich gegangen und ich freue mich jetzt, das Buch zu lesen und ich glaube, dass ich auch wieder positiv denken kann. Also solche Rückmeldungen freuen einen sehr.
1: Für wen haben Sie denn Ihren Liebesroman Die süßen Seiten der Liebe besonders geschrieben?
2: Also die Zielgruppe wären vor allem Frauen natürlich und vor allem Frauen vielleicht ab 40. Für diese wäre das am meisten geeignet, weil es wirklich um Frauen geht, die sich an der, so in der Mitte des Lebens befinden.
1: Wie lange haben Sie denn am Roman geschrieben, beziehungsweise wie lange hat es gedauert, sagen wir, von der ersten Idee bis zum fertigen Produkt?
2: Also das hat schon eine Zeit lang gedauert, wobei ich immer sagen muss, ich bin sehr schnell im Schreiben, aber danach gebe ich mir viel Zeit fürs Überarbeiten. Ich schreibe immer spontan und danach wird jeder Satz seziert, analysiert und auch verbessert.
1: Aber Sie sind jetzt mit Ihrem Liebesroman zufrieden, oder?
2: Ja.
1: Mit Ihrem ersten Liebesroman. Sowohl mit der Aufmachung als auch mit dem Inhalt, oder?
2: Ja, mir gefällt das sehr gut. Und wie gesagt, ich freue mich schon darüber, dass ich schon einige positive Rückmeldungen erhalten habe.
1: Stichwort eben Rückmeldungen. Also die waren samt und sonders positiv, oder?
2: Ja, grundsätzlich ja, auf jeden Fall. Es hat einige in meinem Umfeld gegeben, die gesagt haben, schau, ich mag keine Liebesromane und diese Offenheit ist natürlich wichtig, aber den meisten Frauen, die es gelesen haben, hat es gut gefallen und sie haben gesagt, dass es auch sehr humorvoll geschrieben ist.
1: Und wir wollen, wie am Anfang gesagt, also nicht alles verraten, aber am Ende gibt es auch einige Backrezepte. Backen Sie selbst gerne?
2: Ja, auf jeden Fall. Ich backe sehr gerne und ich muss auch sagen, dass ich beim Schreiben dieses Buchs einige Kilo zugenommen habe, weil ich mich so stark mit dem Thema befasst habe. Aber nein, ich backe sehr gerne und 4 der Lieblingsrezepte der Hauptprotagonisten gibt es ganz am Ende des Buches.

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1: Im Studio zu Gast ist weiter die Buchautorin Sigrid Malknecht-Ebner aus Girland. Wir haben jetzt, Frau Malknecht, ziemlich viel über Ihren Liebesroman Die süßen Seiten der Liebe gesprochen, über Inhalt etwas, über den Aufbau haben wir gesprochen, über die Aufmachung, die ja sehr interessant ist, ganz in rosa, über die Kochrezepte bzw. Backrezepte, die wir am Ende finden. Und jetzt möchte ich Sie bitten, einen kurzen Auszug vorzulesen.
2: Ja, sehr gerne. Martina ist sehr traurig und geht durch die Bozner Lauben. Sie geht zu einem Buchgeschäft und möchte dort ein Buch kaufen, um sich wieder aufzuheitern. Ratgeber über Ratgeber. Neuanfang mit 40, wie sie ihr Leben zurückerobern. Sie blätterte, legte zurück, blätterte wieder. Die Worte prallten an ihr ab. Nichts davon fühlte sich nach ihr an. Dann sah sie es. Ein Backbuch. Auf dem Cover eine Zitronencremetorte, so sonnig, dass ihr Herz kurz zuckte. Backen macht glücklich. Vielleicht war das die Art Trost, die sie gerade ertragen konnte. Sie setzte sich in eine Ecke, schlug das Buch auf und blieb an der Torte hängen. Die Creme glänzte wie ein Versprechen. Sie betrachtete das Bild länger als nötig. Etwas daran ließ sie nicht los. Es war nicht die Torte selbst, sondern vielmehr das Gefühl dahinter, dass man etwas erschaffen konnte, das einfach nur schön war. Erst in diesem Moment wurde ihr bewusst, dass sie genau das gesucht hatte, ohne es gewusst zu haben. Martina kaufte das Buch. Als sie wieder unter die Lauben hinaustrat, fühlte sie sich ein kleines Stück leichter. Nicht viel, aber genug, um weiterzugehen.
1: Also Liebe geht durch den Magen und die süßen Seiten der Liebe, die entdeckt man beim Kuchenbacken. Was ist denn Ihr Lieblingsrezept? Was backen Sie am liebsten?
2: Also ich mag sehr gerne den Eierlikörkuchen. Das Rezept ist auch im Buch enthalten. Und wir haben auch bei der Buchvorstellung einige Kuchen gebracht. Und die Resonanz des Publikums war sehr positiv. Diesen Kuchen mag ich einfach.
1: Also Sie backen den am liebsten und Sie essen den auch am liebsten, oder?
2: Auf jeden Fall. Und auch meine Familie mag ihn. Also das ist ein einfacher Kuchen, der sehr zu empfehlen ist.
1: Jetzt die Gretchenfrage, Frau Malknecht. Was kommt denn jetzt als nächstes? Was haben Sie als nächstes im Köcher?
2: Also ganz konkret ist noch nichts, aber vielleicht werde ich wieder mit meiner Freundin Katharina Weiß ein gemeinsames Projekt starten. Wir sind beim Überlegen.
1: Frau Malknecht, vielen herzlichen Dank für Ihren Besuch hier im Studio und dass Sie dieses wunderbare Buch Die süßen Seiten der Liebe mitgebracht und vorgestellt haben. Ich wünsche Ihnen noch alles, alles Gute für die Zukunft und für uns natürlich viele neue Bücher.
2: Vielen Dank, herzlichen Dank.
1: Das, liebe Hörerinnen und Hörer, war Sigrid Malknecht-Ebner aus Girland. Sie hat ihr jüngstes Kind sozusagen mitgebracht, ihren ersten Liebesroman mit dem Titel Die süßen Seiten der Liebe. Das Taschenbuch hat 248 Seiten und ist im Effekt Verlag erschienen und natürlich im Buchhandel erhältlich.

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1: Und damit, liebe Hörerinnen und Hörer, sind wir am Ende der heutigen Sendung angelangt. Ich sage Ihnen allen recht herzlichen Dank fürs Dabeisein, wünsche noch eine gute Zeit, vielleicht mit einem schönen und interessanten Buch, und bis zum nächsten Mal verbleibe ich Ihre Anni Kommiss.

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1: Gesucht werden leere, gereinigte Weinflaschen zu 500 und 750 Milliliter unter 347 71 42 290. Zu Schenken gesucht werden Plastikboxen aller Art unter 346 231 33 61. Und gesucht wird ein Deckel einer Gerda Plastikmilchkanne zu 2 Litern aus den 1970er Jahren, Farbe Weiß. Die Telefonnummer dazu 340 25 29 915. Verkauft werden eine 1,50 Meter hohe Stehlampe der Marke Villeroy & Boch, ein Tisch 60 x 60 cm und 2 Teakholzstühle für den Balkon oder Garten. Sie wurden nur sehr wenig gebraucht, sowie ein Perserteppich 1 x 2 Meter in der Farbe Rot. Das Ganze im Raum Bozen unter 335 66 38 47 6. Zu verschenken ist im Eisacktal eine weiße Kunststoffglastür mit Türstock 1,20 m x 2,10 m zum Absperren. Die Tür ist in sehr gutem Zustand und wird wegen Umbaus an Selbstabholer abgegeben. Weitere Infos gibt es unter 331 80 95 45 6. Ein gut erhaltener Einbaukühlschrank Küppersbusch mit 3 Gefrierschubladen ist in Tramin an Selbstabholer zu verkaufen. Die Maße Höhe 176 cm, Breite 75 cm und die Telefonnummer 347 71 42 290. Verkauft werden 3 Herrenfahrräder um je 50 Euro, eine kleine elektrische Fritteuse um 30 Euro und 2 Kinderroller werden gegen eine freiwillige Spende abgegeben. Das Ganze in der Zone Lana unter 333 52 85 32 8. 4 gut erhaltene gepolsterte Stühle in Eiche massiv und eine Stereoanlage werden im Finchgau verschenkt unter 333 19 16 123. Sehr gut erhaltene Meindl-Bergschuhe Farbe Aubergine Größe 38 sind um 35 Euro zu verkaufen unter 340 25 29 915. Ein neues magnetisches Fliegengitter Gauder für Türen mit selbstklebendem Befestigungsband 90 x 210 cm Farbe Schwarz ist im Eisacktal zu verkaufen unter 333 28 24 220. Ein mittelgroßes Spielzeugschiff mit Batterien und ein Butzle zu 1000 Teilen sind zu verkaufen unter 346 231 33 61. Verkauft wird ein Holzspalter mit 220 Volt Anschluss und 6 Tonnen Spaltkraft und zwar um 450 Euro unter 340 18 19 19 8. Ringlo und Zwetschgen sind im Eisacktal günstig abzugeben unter 347 034 96 52. Und ein kleiner, fast neuer Eisschrank ist günstig abzugeben. Ebenfalls sehr günstig verkauft werden ein Kleiderständer und eine Kommode mit 4 Schubladen. Das Ganze unter 348 42 51 108. Soweit die heutigen Anzeigen. 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Private Verkaufsanzeigen, Kaufgesuche und Stellengesuche sind kostenlos.
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0: 10 vor 11.
1: Freier Zugang zum Kalterer See bleibt in der Warteschleife. Antholzer Straße ist nach Murenabgang wieder offen. Das Wetter, auch heute kann es wieder Gewitter geben. Ich bin Sabrina Fleischmann, schönen Vormittag.
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1: Der freie Zugang zum Kalterer See muss weiter warten. Die Landesregierung hat die Debatte über den Vorschlag von Landesrat Christian Bianchi vertagt, vorerst bis Ende August. Bis dahin soll es Gespräche mit der Gemeinde Kaltern geben. Bürgermeister Christoph Billon hatte kritisiert, dass die Gemeinde nicht mit eingebunden und informiert wurde. Er ist der Ansicht, dass der derzeitige Zugang über das Lido genügt. Landesrat Bianchi will aber einen kostenlosen und öffentlichen Zugang zum See schaffen. In einer Studie werden verschiedene Lösungen vorgeschlagen. Nach dem Murenabgang beim Biathlonzentrum in Antholz machen die Aufräumarbeiten Fortschritte. Die Straße wurde vor einer Stunde wieder für den Verkehr geöffnet. Der Wanderweg am See bleibt aber noch länger gesperrt und auch auf dem Gelände des Biathlonstadions muss noch viel Geröll und Schlamm weggeräumt werden. In Deutschland ist der Nationalpark Sächsische Schweiz nach einem Unwetter für Besucher gesperrt. Es bestehe Lebensgefahr durch Sturmschäden, warnt die Forstbehörde. Gestern hatte ein umstürzender Baum einen jungen Mann erschlagen. 3 weitere Menschen wurden schwer verletzt und 40 mussten in Sicherheit gebracht werden. In Griechenland wüten hingegen mehrere große Wald- und Buschbrände. Sie breiten sich durch starken Wind immer weiter aus. Die größten Fronten liegen rund 60 Kilometer westlich von Athen, berichtet Alexia Angelopoulou.
2: Von Athen aus sind die Rauchwolken deutlich zu sehen und die beiden Brände hier, die sind gewaltig. Schuld sind die starken Meltemi-Winde aus Norden. Sie treiben die Flammen voran und sie machen den Feuerwehrleuten das Leben wortwörtlich zur Hölle. Immerhin, ein Lichtblick zeigt sich auf Kreta, wo das Feuer im Süden der Insel weitgehend unter Kontrolle ist. Doch auch dort stürmt es weiter und der Wind, der soll erst Anfang nächster Woche nachlassen.
1: Der Golf von Neapel kommt nicht zur Ruhe. Nach dem heftigen Erdbeben von gestern Abend folgten bisher rund 60 leichtere Nachbeben. Gestern waren 21 Menschen verletzt worden, 2 davon schwer. Außerdem sind Schäden an Gebäuden, Wasser- und Stromleitungen entstanden. Am stärksten betroffen ist Buzzwoli. Dort musste der Hafen gesperrt werden. Und in Messina auf Sizilien ist 2 Tage nach dem Einsturz eines Wohnhauses ein 2. Todesopfer aus den Trümmern geborgen worden. 4 weitere Menschen werden noch vermisst. Bei der Suche werden auch Spürhunde eingesetzt. Das Unglück wurde vermutlich durch die Explosion einer Gasflasche ausgelöst. Die Sonne heizt wieder ordentlich auf. Mehr zu den Temperaturen gleich.
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1: Die Sonne hat das Sagen. Am Nachmittag bekommt sie dann Konkurrenz durch Quellwolken und auch Gewitter sind wieder möglich. Es wird heiß mit 27 bis 36 Grad. Aktuell hat es in St. Martin in Passaia 26, Freienfeld meldet 22. In Tirenden und Toblach sind es 17, Weißbrunn in Ulten meldet 19 und in Vilnius werden 20 Grad gemessen. Auch morgen am Sonntag gibt es Sonne und Gewitter in der zweiten Tageshälfte.
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7: 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Aus der Landesverkehrsmeldezentrale begrüßt Sie Manuel Scutellaro. Schönen Vormittag. Auf der Brennerautobahn kommt es wegen Überlastung zu Kolonnenverkehr und Stau in Richtung Süden zwischen dem Brenner und Sterzing, abschnittsweise zwischen Bozen Süd und Affi sowie in Richtung Norden zwischen Verona Nord und Rovereto Nord. Wegen Überlastung kommt es auch auf Südtirols Hauptstraßen zu Kolonnenbildungen und Staus, wie auf der Finchgauer Staatsstraße im Abschnitt Algund-Plaus, auf der Brenner Staatsstraße in Richtung Süden zwischen Gossensass und Sterzing, auf der Pustertaler Staatsstraße in Richtung Innichen zwischen Fintel und Kienz, zwischen Bonneck und Percha sowie in Fahrtrichtung Brixen im Abschnitt St. Lorenzen-Kienz und Mühlbach-Schaps. Und die Landesstraße auf der Höhe des Antholzer Sees wurde nach einem Mondabgang wieder für den Verkehr geöffnet. Unterwegs. Gute und sichere Fahrt.
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Heute ist Samstag, der 1. August. Wir schauen jetzt hier bei Radio Grüne Welle auf die heutigen Veranstaltungstipps. Bei den Gustav-Mahler-Musikwochen in Doblach steht heute ein weiterer musikalischer Höhepunkt auf dem Programm. Die Musikakademie der Studienstiftung des deutschen Volkes unter der Leitung von Andreas Hotz spielt ab 18 Uhr ein Konzert unter dem Motto »Von den Wurzeln des Glaubens«. Zur Aufführung gelangen dabei Werke von Felix Mendelssohn Bartholdy, Oliver Messiaen und Lili Boulanger. Zu einem sommerlichen Konzert unter freiem Himmel lädt heute der Brixner Kulturverein ab 19.30 Uhr in den Innenhof des Hotels Badhaus in Brixen ein. Unter dem Titel Operette, Oper und Volkslied Musik im Garten für einen Freund gestalten die Sopranistin Martina Bortolotti und der Pianist Stefano Ambrosi einen musikalischen Abend mit bekannten Melodien der Opern- und Operettenliteratur sowie beliebten Liedern aus Italien. Der Eintritt zu dem Konzert ist frei. Der Frauenchor Kerygma und das Blechbläser-Ensemble Unknown Brass präsentieren heute Abend in der Kirche in Abtei ein Konzert voller Emotionen. Stimmen und Bläser verschmelzen dabei zu einem intensiven Musikerlebnis. Beginn des Konzerts ist um 20.30 Uhr. Eine Reise durch die große italienische Melodientradition des 19. und 20. Jahrhunderts steht heute in Leifers auf dem Programm. Das Orchestra Antiqua Estensis aus Ferrara spielt Werke von Ruggero Leoncavallo, Riccardo Drigo, Luigi Arditi, Nino Rota und anderen Komponisten. Beginn ist um 20.30 Uhr im Pfarrheim in Leifers. Das Schauspiel Reise um die Welt in 80 Tagen nach dem gleichnamigen Werk von Jules Verne wird heute Abend im Garten des Versorgungshauses in Diesens aufgeführt. Es spielt das Freie Theater Bozen unter der Regie von Greta Lindermuth. Beginn ist um 19 Uhr. Freiluft-Kindertheater gibt es heute ab 19 Uhr im Grenzelhof in Tscherms. Die Theatergruppe spielt das Stück Konrad oder das Kind aus der Konservenbüchse. Der Filmclub Bozen zeigt um 15.30 Uhr und um 20.30 Uhr den chilenisch-argentinisch-italienischen Film Langar Rosso. Jeweils um 16.15 Uhr und um 20.15 Uhr läuft der kanadische Film The Piano Turner, der die Zuschauer in eine Welt voller ungeahnter Möglichkeiten in einem speziellen Beruf entführt. Um 16.45 Uhr und um 20 Uhr gibt es im Filmclub Bozen den britisch-US-amerikanischen Film Odyssea zu sehen. Und um 18.15 Uhr läuft der bhutanische Film Agent of Happiness. Um 18.30 Uhr schließlich zeigt der Filmclub Bozen heute Abend den deutsch-österreichischen Film Ingeborg Bachmann, Jemand, der einmal war. Und im Ariston-Kino in Meran sehen Sie heute ab 18 Uhr den französischen Film Der Fremde. Ab 20.30 Uhr läuft der Streifen Election Day. Soweit unsere Veranstaltungstipps für den heutigen Samstag.

0: 10:50.
1: Karabinieri haben Diebstähle auf Friedhöfen aufgeklärt. Glück im Unglück beim Mohrenabgang in Antholz. Das Wetter, ein heißer Nachmittag erwartet uns. Ich bin Sabrina Fleischmann, grüß Gott.
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1: Die Karabinieri sind einem Dieb auf die Spur gekommen, der auf Friedhöfen Kerzenautomaten aufgebrochen und geplündert hat. Zuletzt hat er in Bruneck zugeschlagen und die Karabinieri haben ihn durch Zeugenaussagen und die Aufnahmen der Videoüberwachung geschnappt. Es handelt sich um einen 48-Jährigen aus Mazedonien, der in Südtirol wohnt. Er wurde auf freiem Fuß angezeigt und es laufen weitere Ermittlungen, denn es wird vermutet, dass er für eine ganze Serie von ähnlichen Diebstählen auf Friedhöfen verantwortlich ist. Dabei wurden nicht nur die Münzen gestohlen, sondern auch Schäden an den Kerzenautomaten verursacht. Nach dem Mohrenabgang beim Biathlonzentrum in Antholz ist die Straße seit dem Vormittag wieder offen. Aber die Aufräumarbeiten gehen weiter. Am Wanderweg und auch im und rund um das Biathlonstadion liegen noch Geröll und Schlamm. Lorenz Leitgeb, der Präsident des Antholzer Biathlon-Komitees, sagt:
2: Die Moore hat den Rand des Stadions erfasst, also im Bereich des Zuschauerzugangs. Teile des Parkplatzes oben, glücklicherweise ist zu einem Zeitpunkt passiert, wo keine Autos mehr gestanden sind und dementsprechend auch niemand zu Schaden gekommen ist.
1: Wie groß die Schäden am Gebäude des Stadions sind, kann man noch nicht abschätzen, weil es noch nicht freigeräumt werden konnte. Leitgeb spricht aber von Glück im Unglück, weil niemand verletzt wurde. In Weißenbach im Arntal ist am Vormittag ein Waldbrand ausgebrochen. Betroffen ist eine kleine Fläche unterhalb der Örtlichkeit Bitschlinga. Weil es sich um unwegsames Gelände handelt, wurde ein Löschhubschrauber angefordert. Derzeit laufen noch die Nachlöscharbeiten. In Deutschland ist der Nationalpark Sächsische Schweiz in Sachsen nach einem Unwetter für Besucher gesperrt. Es bestehe Lebensgefahr durch Sturmschäden, warnt die Forstbehörde. Gestern hatte ein umstürzender Baum einen jungen Mann erschlagen. 3 weitere Menschen wurden schwer verletzt und 40 mussten in Sicherheit gebracht werden. Der freie Zugang zum Kalterer See muss weiter warten. Die Landesregierung hat die Debatte über den Vorschlag von Landesrat Christian Bianchi vertagt, vorerst bis Ende August. Bis dahin soll es Gespräche mit der Gemeinde Kaltern geben. Bürgermeister Christoph Bilon hatte kritisiert, dass die Gemeinde nicht mit eingebunden und informiert wurde. Er ist der Ansicht, dass der derzeitige Zugang über das Lido genügt. Landesrat Bianchi will aber einen kostenlosen und öffentlichen Zugang zum See schaffen. Der Schwindel mit Zweisprachigkeitsnachweisen ist vermutlich größer als gedacht. Mehr dazu gleich im Wochenrückblick.
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10: Ich bin Florian Scheringer, guten Tag. Diese Woche hat der Zweisprachigkeitsnachweis einmal mehr für Streit gesorgt. Der Schwindel mit Sprachzertifikaten in Südtirol dürfte weitaus größer sein als bisher angenommen. 1700 Nachweise stehen unter Verdacht, gefälscht zu sein. Diese Woche sind neue Ermittlungen der Finanzpolizei bekannt geworden. Jetzt rufen viele nach einer Reform der Zweisprachigkeitspflicht im öffentlichen Dienst.
11: Reinhold Bergmann ist Primar der Gefäß- und Thoraxchirurgie am Krankenhaus Bozen. Er schlägt vor, dass die Sprachprüfungen auf den Beruf ausgerichtet sein sollen. Denn im Alltag brauche eine Ärztin einen anderen Wortschatz als etwa ein Gemeindetechniker.
12: Für einen spezifischen Nachweis ist es denkbar, dass man hier spezifische Sprachkenntnisse für die jeweiligen Berufsgruppen vermittelt.
11: Für die deutsche Sprache gibt es mittlerweile sogar eigene Sprachprüfungen für die Pflege- und medizinische Berufe. SVP-Fraktionssprecher Harald Stauder findet aber, man sollte wegen der Verdachtsfälle jetzt nicht das gesamte System in Frage stellen und die Pflicht zur Zweisprachigkeit aufweichen. Denn der Großteil der öffentlichen Angestellten habe beim Nachweis eben nicht geschwindelt und das seien mehr als 40.000.
13: Dann dürfen nicht einige Schlaue, die denken, wir machen uns das einfacher, jetzt belohnt werden, indem wir denen jetzt entgegenkommen. Jeder, der diese Prüfung gemacht hat, weiß, sie ist nicht einfach. Aber es ist wichtig, dass sich jeder in seiner Muttersprache an die öffentlich Bediensteten wenden kann. Das wird durch solche Betrugsfälle ausgehebelt. Das darf nicht sein.
10: Was die Ermittlungen betrifft, gilt jedenfalls, sollte sich herausstellen, dass die besagten 1700 Zertifikate wirklich gefälscht sind, dann werden diese Angestellten ihren Arbeitsplatz räumen müssen. Eine knappe Woche ist der Terroranschlag auf den Christopher Street Day in Berlin jetzt her und der Schock sitzt immer noch tief. Ein islamistischer Terrorist war ja mit seinem Auto in eine Menschenmenge gerast und hatte eine junge Frau getötet und Dutzende weitere verletzt. Der Täter wurde von der Polizei erschossen. Am Montag haben wir im Südtirol-Journal Mittagsmagazin gefragt, wie reagiert die Gemeinschaft von Schwulen und Lesben bei uns in Südtirol auf den Anschlag?
11: LGBT-Aktivist Andreas Unterkircher sagt, dieser Anschlag holt einen zurück in die Realität.
14: Der Hass, den gibt es immer noch. Wenn man dann auf der Straße ist und die Parade losgeht, da sieht man dann die ganzen Farben und die Fröhlichkeit der Menschen und man denkt nicht mehr daran.
11: In Deutschland gibt es immer wieder solche terroristischen Anschläge. Ich habe bei Sicherheitslandesrätin Uli Meier nachgefragt, ob auch bei uns solche Gefahren bekannt sind. Landesrätin Meier sagt, die italienische Polizei sei gut darauf eingestellt. Zu locker sollte man die Lage trotzdem nicht nehmen, findet Meier.
15: Mich stimmt nachdenklich, dass es auch in Südtirol in der Vergangenheit Fälle islamistischer Radikalisierung gegeben hat. Diese wurden zum Teil nicht öffentlich diskutiert und wenn, dann eher noch verniedlicht.
11: Was bedeutet das jetzt für die Zukunft? Dass Paraden und Umzüge künftig aus Angst vor Terroranschlägen nicht mehr stattfinden, kommt für LGBT-Aktivist Andreas Unterkircher nicht in Frage.
14: Wir werden weiterhin auf die Straße gehen, wir lassen uns nicht einschüchtern, wir werden weiter tanzen.
11: Eine gewisse Vorsicht sei in Ordnung, aber für den Rest sollten wir weiterhin für unsere Freiheit einstehen.
10: Jetzt im Sommer laufen die Klimaanlagen auf Hochtouren. Aber auch Wärmepumpen, die im Winter zum Heizen verwendet werden, können im Sommer für Abkühlung sorgen. Aber nicht jeder weiß das.
1: Fast alle Wärmepumpen können auf Sommerbetrieb umgestellt werden und für Abkühlung sorgen. Das sagt Martin Sulzer. Seine Firma produziert in Lana Wärmepumpen.
16: Was halt wichtig ist zu beachten, ist, ob das Haus dann auch geeignet ist, um mit diesem kalten Wasser, das die Wärmepumpe erzeugt, auch eine gewisse Kühlleistung zur Verfügung zu stellen. Zum Beispiel, wenn man jetzt normale Heizkörper hat, ist das sicher ein bisschen schwieriger, nicht? Hingegen, wenn man eine Bodenheizung, eine Deckenheizung oder Wandheizung hat, dann kann man auch sicher mit der Wärmepumpe eine gewisse Kühlleistung in den Raum bekommen.
1: Gegen die ganz große Hitze kann die Wärmepumpe nichts ausrichten. Denn das Wasser in der Boden- oder Wandheizung darf nicht zu kalt sein, sagt Martin Sulzer.
16: Man kann hier vielleicht mit Wassertemperaturen von, minimal so 18 Grad in die Heizung reinfahren, ohne dass sozusagen sich Kondensat bildet. Sonst ist dann der ganze Fußboden nass und man hat ein großes Problem.
1: Mit der Wärmepumpe kann die Temperatur um 2 bis 3 Grad gesenkt werden. Das scheint nicht viel, aber es ist ein Unterschied, ob ich in der Wohnung 30 oder 27 Grad habe. Das Gute an dieser Form der Klimaanlage ist auch, sie arbeitet umweltfreundlich und der Kauf wird zum Großteil vom Land bezahlt. Anfang 2027 ist die nächste Förderrunde offen.
10: Heute sind in Italiens Schwimmbädern neue Regeln in Kraft getreten. Innerhalb eines Monats sind nämlich gleich 2 Mädchen, 4 und 11 Jahre alt, bei Badeunfällen gestorben, weil sie von Absaugpumpen in Pools festgesaugt worden und ertrunken sind. Ab sofort müssen die Pumpen so gesichert werden, dass niemand mehr mit Haaren, Badesachen oder Armen und Beinen festgesaugt werden kann. Roland Ranzi bildet Bademeister aus. Er sagt, die Mädchen hätten keine Chance gehabt.
17: Das sieht man ja selber, wie lange man den Ohren anhalten kann, nicht? Vielleicht eine Minute, 2, 3. Und natürlich, in so einer Situation kommt noch auch noch die Panik dazu, weil man ja praktisch unter Wasser nicht mehr rauskommt, nicht? Und somit hat man eigentlich keine Chance. Wenn man nicht Hilfe kriegt von außen, hat man keine Chance praktisch. Leider.
11: In den Lidos hier bei uns gibt es solche Absaugpumpen schon länger nicht mehr. Die öffentlichen Schwimmbäder in Südtirol haben Überlaufventile. Und auch Hotelpools in Südtirol sind sicher. Das sagt Hansi Bichler, der Vizepräsident des Hotelier- und Gastwirteverbandes HGV.
18: Es gibt keine Anlagen mehr, die diesen Ansaugstutzen in dieser Form haben, wie diese tragischen Unfälle passiert sind. Zum Glück sind wir hier technisch voraus und es ist nicht mehr der Fall.
11: Bleibt noch der private Bereich. Es gibt so viele Schwimmbäder in den Privatgärten in unserem Land. Schwimmbadbauer Eugen Hofer sagt, dass es dort diese Absaugeöffnungen noch gibt, vor allem in älteren Schwimmbädern. Allerdings, es sollten mindestens 2 sein.
19: Wenn jemand eine Ansaugstelle zuhält mit Teilen des Körpers, muss eine zweite die gesamte Leistung ansaugen können. Somit 2 oder mehrere Ansaugstellen.
10: Das bedeutet, dass man sich von der einen Ansaugstelle von selbst lösen kann, weil der Sog nicht so groß ist. Wenn ein Schwimmbad in Italien diesen Anforderungen nicht entspricht, dann darf es ab jetzt nicht mehr betrieben werden. In einigen Teilen Südtirols startet schon in wenigen Tagen das Äpfelklauben. Das ist etwa eine Woche früher.

0: Sorten fort. Und mit zunehmender Ernte werden dann natürlicherweise die alten Sorten geräumt und die Zellen frei für die neuen. Aber jetzt nur zum Beginn für die Gala haben wir genug Platz. Das ist nicht das Problem.
1: So wie bei den Äpfeln ist man heuer auch beim Wein 10 Tage früher dran als sonst. Felix Bampi vom Weingut Die Poli in Neumarkt rechnet damit, dass die Weinlese heuer schon Ende August beginnt. An sich sei das kein Problem, sagt er. Was aber dazu kommt, mittlerweile hat man weniger Zeit für die Ernte. Bedeutet, Weinbauern wie Felix Bampi brauchen dann mehr Erntehelfer.
2: Natürlich sind wir wie die allermeisten auch auf ausländische Erntehelfer angewiesen, aber es ist nicht leicht. Es war sehr schön, nicht, wenn wieder mehr Einheimische, vielleicht auch ein paar Junge Lust hätten, bei der Weinernte mitzutun.
1: Tendenziell wird sich die Ernte in den nächsten Jahren wohl immer weiter nach vorne verschieben in den Sommer. Die Bauern versuchen zwar, sich anzupassen, aber wenn die Erntefenster kürzer werden, dann wird es immer schwieriger, rechtzeitig alles zu ernten und sicherzustellen, dass Wein und Äpfel eine gute Qualität haben. Jetzt am Wochenende sind wieder viele Menschen in unseren Bergen unterwegs. Beim Wandern gibt es einige ungeschriebene Regeln. Den Müll wieder mitnehmen, Hundehäufchen nicht liegen lassen und allen respektvoll begegnen, Mensch und Tier. Dass sich aber längst nicht jeder Wanderer so gut benimmt, darüber haben wir am Dienstag berichtet.
3: Stefan Burger von der Oberkasseralm bei den Spronzerseen kann darüber ein Lied singen. Viele, die in der Nähe der Alm zelten, nehmen den eigenen Müll nicht mit oder wollen ihn in der Almhütte lassen. Andere Wanderer wieder haben keine Geduld, wenn sie in der Hütte ihr Essen bestellen und es nicht sofort kommt.
4: Na, fragen sie nach, sie haben Knödel so bestellt, wenn der kommt, dann sagt man halt, ja, jetzt ist ein bisschen viel zu tun, aber dann sage ich halt oft einmal, wir haben ein schönes Wetter, ist ab Urlaub und kein Stress, bitte. Der Teil nehmen wir es mit Humor und der Teil werden halt sehr, aber wir müssen es halt so ein bisschen mit den lachenden Augen nehmen, aber halt, da muss man schon oft einmal Augen zudrücken und nicht sagen.
3: Das Wandern in den Bergen hat sich in den letzten Jahren verändert. Das hat auch Silvia Rier aus Kastelruth beobachtet. Viele hätten den Bezug zur Natur verloren, sagt sie. Deshalb hat sie ein Kniggebuch herausgebracht, was sich am Berg gehört und was eben nicht. Und eine Sache fällt ihr immer wieder auf.
5: Wir haben ja viele so schmale Wegelände durch die Wiesen gehen. Und wir gehen zusammen, wir lernen das klar wie für Kinder auf, wir gehen zusammen einfach hintereinander. Man tut das nicht, nicht. Da kommen sie zu viert nebeneinander, rechts ein Hund, links ein Hund und eine ganze breite Front, die durch der Wiese trampelt. Da habe ich oft schon gedacht, ja Leute, seht es nicht, denkt es nicht.
3: Mit ihrem Kniggebuch spricht Silvia Rier hauptsächlich Touristen an, aber auch Einheimische. Denn auch wir vergessen immer öfter ein paar bewährte Benimmregeln. Etwa, dass es am Berg zum guten Ton gehört, andere Wanderer freundlich zu grüßen.
1: Und das waren die Themen dieser Woche im Rückblick. Wir wünschen Ihnen ein schönes Wochenende.
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3: Gestern hat es in Südtirol 1200 Mal geblitzt und auch heute und morgen kann es wieder Gewitter geben. Es ist schwül und heiß mit bis zu 36 Grad in Bozen. In Sterzing erreichen die Temperaturen bei Föhn maximal 27 Grad. Jetzt zum Mittag werden dort 25 Grad gemessen. In Toblach sind es 19, in St. Martin in Versailles 27. Langdorf, es meldet 21 und Brandsol 28 Grad.
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7: Aus der Landesverkehrsmeldezentrale begrüßt Sie Manuel Scutellaro. Schönen Vormittag. Auf der Brennerautobahn kommt es wegen Überlastung zu Kolonnenverkehr und Stau in Richtung Süden zwischen dem Brenner und Sterzing, abschnittsweise zwischen Bozen Süd und Affi, sowie in Richtung Norden zwischen Verona Nord und Rovereto Nord. Wegen Überlastung kommt es auch auf Südtirols Hauptstraßen zu Kolonnenbildungen und Staus, wie auf der Finchgauer Staatsstraße im Abschnitt Algund-Plaus, auf der Brenner Staatsstraße in Richtung Süden zwischen Gossensass und Sterzing, auf der Pustertaler Staatsstraße in Richtung Innichen zwischen Fintel und Kienz, zwischen Bonneck und Percha, sowie in Fahrtrichtung Brixen im Abschnitt St. Lorenzen-Kienz und Mühlbach-Schaps. Und die Landesstraße auf der Höhe des Antholzer Sees wurde nach einem Mondabgang wieder für den Verkehr geöffnet. Unterwegs. Gute und sichere Fahrt.

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0: 10 vor 1.
1: Honeck, Diebstahl auf Friedhof aufgeklärt. Antholz nach der Mure wird weiter aufgeräumt. Das Wetter fein sommerlich, später etwas unbeständiger. Ich bin Florian Scheringer, guten Tag.
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1: In Bruneck ist am Friedhof ein Kerzenautomat aufgebrochen und geplündert worden. Jetzt ist der Dieb gefunden worden. Die Carabinieri haben ihn durch Zeugenaussagen und Überwachungsvideos ausfindig gemacht. Es ist ein 48-jähriger Mazedonier, der in Südtirol wohnt. Er wurde angezeigt und es laufen weitere Ermittlungen, denn er könnte für eine ganze Reihe von ähnlichen Diebstählen auf Friedhöfen in den letzten Monaten verantwortlich sein. Dabei wurden nicht nur die Münzen gestohlen, sondern die Kerzenautomaten wurden auch beschädigt. Die Aufräumarbeiten nach dem Murenabgang beim Biathlonzentrum in Antholz machen Fortschritte. Die Straße wurde am Vormittag wieder für den Verkehr geöffnet. Der Wanderweg am See bleibt aber noch länger gesperrt. Auch im Stadion selbst sind Schäden entstanden, sagt Lorenz Leitgeb, der Präsident des Antholzer Biathlon-Komitees.
3: Dann muss man schauen, wie es am Gebäude an sich ausschaut und im Gebäude drinnen. Das kann man jetzt ehrlich gesagt noch nicht abschätzen. Zuerst mal das Geröll wegräumen, dass man überhaupt hinkommt und dann können wir abschätzen, um welche Schäden es sich handelt. Aber Glück im Unglück, es ist niemand zu Schaden gekommen und von dem her hatten wir auch großes Glück.
1: Die Mure hat auch den Bereich des Zuschauerzugangs zur Südtirol Arena erfasst und Teile des Parkplatzes verschüttet. Wir bleiben im Nordosten des Landes. In Weißenbach im Arntal ist am Vormittag ein Waldbrand ausgebrochen. Betroffen ist eine kleine Fläche unterhalb der Örtlichkeit Bischlinga. Weil es sich um unwegsames Gelände handelt, wurde ein Löschhubschrauber angefordert. Derzeit laufen noch die Nachlöscharbeiten. Im Einsatz sind die Feuerwehren von Weißenbach und Prettau. Nach mehr als 2 Stunden Vollsperre wegen einer Demo ist die vielbefahrene Fernpassstraße zwischen Nordtirol und Bayern wieder befahrbar. Pünktlich zum Ferienstart in Bayern und Baden-Württemberg hatte eine Bürgerinitiative am Vormittag auf der Straße gegen den vielen Verkehr und den möglichen Ausbau der Straße protestiert. Es waren rund 1000 Teilnehmer dabei. Ein Verkehrschaos, wie es einige befürchtet hatten, ist aber trotz der Sperre ausgeblieben. Die Südtiroler Caritas bekommt finanzielle Unterstützung von der Sparkassenstiftung. Im letzten Jahr waren es mehr als 105.000 Euro. Damit konnte die Caritas Menschen in schwierigen Situationen helfen. Mehr als die Hälfte der Fördergelder der Stiftung wurde für die Schulden- und Sozialberatung verwendet. Außerdem kommt das Geld der Hospizbewegung und der Telefonseelsorge zugute. Und die Sonne scheint, es ist warm. Wie es mit dem Wetter weitergeht, das hören Sie gleich.
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1: Ein fein sommerlicher Samstag ist das heute. Mit viel Sonne und ein paar dünnen Wolken geht's in den Nachmittag. Aktuell messen wir 30 Grad in Bozen, 27 in Sterzing, 26 in Schlanders und 23 Grad hat es in Bruneck. Am späteren Nachmittag bilden sich dann ein paar größere Quellwolken und stellenweise kann es ein bisschen regnen. Die Temperaturen steigen noch auf 27 bis 36 Grad.
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7: Aus der Landesverkehrsmeldezentrale begrüßt Sie Manuel Scutellaro. Schönen Vormittag. Auf der Brennerautobahn kommt es wegen Überlastung zu Kolonnenverkehr und Stau in Richtung Süden zwischen dem Brenner und Sterzing, abschnittsweise zwischen Bozen Süd und Affi sowie in Richtung Norden zwischen Verona Nord und Rovereto Nord. Wegen Überlastung kommt es auch auf Südtirols Hauptstraßen zu Kolonnenbildungen und Staus, wie auf der Finchgauer Staatsstraße im Abschnitt Algund-Blaus, auf der Brenner Staatsstraße in Richtung Süden zwischen Gossensass und Sterzing, auf der Pustertaler Staatsstraße in Richtung Innichen zwischen Fintel und Kienz, zwischen Bonneck und Percha, sowie in Fahrtrichtung Brixen im Abschnitt St. Lorenzen-Kienz und Mühlbach-Schaps. Und die Landesstraße auf der Höhe des Antholzer Sees wurde nach einem Mondabgang wieder für den Verkehr geöffnet. Unterwegs. Gute und sichere Fahrt.
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0: 10 vor 2.
1: Sanitätsbetrieb, mehr Sprachkurse statt Lockerung der Zweisprachigkeit. Nach Ansturm auf Ceuta, Experten beraten sich. Das Wetter größtenteils sonnig und sommerlich warm. Ich bin Florian Scheringer, guten Nachmittag.
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1: Die Regeln zur Zweisprachigkeit im Südtiroler Gesundheitswesen werden nicht aufgeweicht, das sagt Gesundheitslandesrat Hubert Messner. Zuletzt hatten ja einige gefordert, die Anforderungen zu lockern, nachdem bekannt wurde, dass bis zu 1700 Sprachzertifikate im öffentlichen Dienst gefälscht sein könnten. Um die Standards aufrechtzuerhalten und die Zweisprachigkeit zu fördern, will Messner stärker auf Sprachkurse setzen. Er sagt, der Anspruch müsse bleiben, dass sich jeder Patient mit dem Gesundheitspersonal in seiner Muttersprache unterhalten kann. Nach dem Ansturm zehntausender Migranten auf das spanische Gebiet Ceuta in Nordafrika sind die meisten Menschen nach Marokko zurückgekehrt. Die Zahl der Toten ist inzwischen auf 67 gestiegen. Heute wollen sich Experten der EU-Staaten zu einer Krisensitzung treffen. Thomas Thonfeld berichtet.
2: Die Menschen seien freiwillig aus Ceuta abgezogen, hieß es, enttäuscht darüber, weil es weder Unterkunft noch Verpflegung gab und keine Aussicht auf eine Weiterreise von dort. Es habe niemand die Grenze zum EU-Festland überschritten, betonte der EU-Migrationskommissar. In der Expertenrunde heute soll es unter anderem um die Unterstützung der Union für Spanien und die diplomatischen Bemühungen mit Marokko gehen. Das Treffen soll bei der Koordinierung politischer Entscheidungen helfen. Es wird aber nicht erwartet, dass Ergebnisse der Gespräche öffentlich werden.
1: In Bruneck ist am Friedhof ein Kerzenautomat aufgebrochen und geplündert worden. Jetzt ist der Dieb gefunden worden. Die Carabinieri haben ihn durch Zeugenaussagen und Überwachungsvideos ausfindig gemacht. Es ist ein 48-jähriger Mazedonier, der in Südtirol wohnt. Er wurde angezeigt und es laufen weitere Ermittlungen, denn er könnte für eine ganze Serie von ähnlichen Diebstählen auf Friedhöfen in den letzten Monaten verantwortlich sein. Dabei wurden nicht nur die Münzen gestohlen, sondern die Kerzenautomaten wurden auch beschädigt. Nach mehr als 2 Stunden Vollsperre wegen einer Demo ist die vielbefahrene Fernpassstraße zwischen Nordtirol und Bayern wieder befahrbar. Pünktlich zum Ferienstart in Bayern und Baden-Württemberg hatte eine Bürgerinitiative am Vormittag auf der Straße gegen den vielen Verkehr und den möglichen Ausbau der Straße protestiert. Es waren knapp 1000 Teilnehmer dabei. Ein Verkehrschaos, wie es einige befürchtet hatten, ist aber trotz der Sperre ausgeblieben. Mitten im Sommer laufen die Vorbereitungen für die neue Eishockeysaison auf Hochtouren. Der HCB Südtirol Alperie hat sich jetzt mit Luis Domingue einen Top-Torhüter aus Kanada geholt. Er hat schon 150 NHL-Spiele absolviert. Damit fehlt dem HCB jetzt nur noch ein neuer Trainer. Der soll in den kommenden Tagen bekannt gegeben werden. Und fast im ganzen Land scheint die Sonne. Mehr zum Wetter hören Sie gleich.
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1: Sonne und Wolken begleiten uns durch den Nachmittag. Dazu wird es jetzt immer wärmer. Jetzt hat es 31 Grad in Meran, 28 in Völs, 27 in Franzensfeste und 25 Grad messen wir in Sandin-Taufers. Im Laufe der nächsten Stunden bilden sich ein paar Quellwolken, auch Regenschauer sind möglich. Im Unterland werden es heute noch bis zu 36 Grad und weil es recht schwül ist, fühlt es sich noch heißer an.
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7: Guten Nachmittag aus der Landesverkehrsmeldezentrale. Ich bin Manuel Scutellaro. Auf der Brenner Autobahn kommt es wegen Überlastung abschnittsweise zu Kolonnenverkehr und Stau in Richtung Süden zwischen Klausen und Affi und in Richtung Norden zwischen Verona Nord und Neumarkt. kommen Sie gut und sicher ans Ziel.
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0: 10 vor 3.
1: Umstrittenes Treffen in Deutschland. SVP fordert Antworten von der Südtiroler Freiheit. FIFA macht Rückzieher. Wackelt Infantinos Posten jetzt? Das Wetter, Sonne und Wolken, später teils regnerisch. Ich bin Florian Scheringer, guten Nachmittag.
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1: Der Streit zwischen den Jugendorganisationen der SVP und der Südtiroler Freiheit geht in die nächste Runde. Grundlage des Konflikts ist ja, dass die Jugendsprecherin der Südtiroler Freiheit, Melanie Meyer, bei einem Treffen der neuen Rechten in Ostdeutschland dabei war, mit vielen bekannten Rechtsextremen. Meyer bezeichnet das lediglich als Besuch eines Buchverlags. Jetzt schießt die Vorsitzende der jungen Generationen der SVP, Anna König, zurück. Das sei keine Erklärung, sondern eine Ausrede, sagt sie. König fordert von der Südtiroler Freiheit ein klares Ja oder Nein zur extremen Rechten, aber bisher gebe es nur Schweigen. Die Regeln zur Zweisprachigkeit im Südtiroler Gesundheitswesen werden nicht aufgeweicht. Das sagt Gesundheitslandesrat Hubert Messner. Zuletzt hatten ja einige gefordert, die Anforderungen zu lockern, nachdem bekannt wurde, dass bis zu 1700 Sprachzertifikate im öffentlichen Dienst gefälscht sein könnten. Um die Standards aufrechtzuerhalten und die Zweisprachigkeit zu fördern, will Messner stärker auf Sprachkurse setzen. Er sagt, der Anspruch müsse bleiben, dass sich jeder Patient mit dem Gesundheitspersonal in seiner Muttersprache unterhalten kann. Der umstrittene Chef des Fußball-Weltverbands FIFA, Infantino, macht einen Rückzieher. Nach dem angedrohten WM-Boykott des europäischen Verbands UEFA und der Kritik aus Nordamerika und Asien gibt er seine Pläne auf, die Weltmeisterschaft an private Investoren zu verkaufen. Das Projekt habe zu Spaltungen geführt und deshalb begräbt er die Pläne jetzt, sagt Infantino. Thomas Thonfeld, wie sehr schadet ihm dieser Rückzug? Könnte sein Amt jetzt sogar in Gefahr sein?
2: Also Infantino hat auf jeden Fall an Einfluss verloren, denn selbst in seinem engsten Umfeld gab es ja Widerstand gegen die Milliardenpläne und außerdem hat das Projekt dazu geführt, dass sich die europäischen Verbände einig wie selten hinter UEFA-Präsident Ceferin versammelt haben, der den Widerstand ja quasi angeführt hat, wie übrigens auch während der WM schon, nachdem die FIFA damals die Rotsperre des US-Spielers Balogun ausgesetzt hatte. Also, da kristallisiert sich ein echter Gegenspieler für Infantino heraus. Dass der von sich aus zurücktritt, ist aber eher nicht zu erwarten. Er müsste wohl schon abgewählt werden.
1: Nach dem Lawinenunglück in Pakistan ist jetzt die Leiche des bekannten Bergsteigers Nirmal Purja gefunden worden. Gestern waren schon 3 andere Leichen entdeckt worden. Insgesamt waren 10 Bergsteiger auf dem Weg zum Gipfel des 8000ers Broad Peak von der Lawine erfasst worden. Der verstorbene Nirmal Purja war vor allem dafür bekannt, dass er im Jahr 2019 innerhalb von nur 6 Monaten alle 14 8000er bestiegen hat, so schnell wie sonst niemand. Mitten im Sommer laufen die Vorbereitungen für die neue Eishockeysaison auf Hochtouren. Der HCB Südtirol Alperia hat sich jetzt mit Louis Domingue einen Top-Torhüter aus Kanada geholt. Er hat schon 150 NHL-Spiele absolviert. Damit fehlt dem HCB jetzt nur noch ein neuer Trainer. Der soll in den kommenden Tagen bekannt gegeben werden. Und in den nächsten Stunden wird das Wetter instabiler. Die weiteren Aussichten hören Sie gleich.
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1: Es wird immer wärmer, bei viel Sonnenschein, aber auch ein paar Wolken. Aktuell messen wir 33 Grad in Auer, 32 in Naturns, 28 in Toblach und 26 Grad hat es in Ridnaun. Bis zu 36 Grad werden es heute noch im Raum Bozen. Langsam bilden sich ein paar dunkle Wolken, die von Westen her durchs Land ziehen. Sie bringen stellenweise Regenschauer mit. Bis in die Nacht hinein bleibt es unbeständig.
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7: Hier ist die Landesverkehrsmeldezentrale. Auf der Finchgauer Staatsstraße bei Schaas hat sich ein Unfall ereignet. Es kommt zu Behinderungen. Kolonnenverkehr und Stau wegen Überlastung gibt es im Bustertal Richtung Bruneck zwischen Oberfintel und Kierns und auf der Brenner Autobahn Richtung Norden zwischen Wohnenort und Neumarkt und in Richtung Süden zwischen Klausen und Affe. allen unterwegs. Gute Fahrt.
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0: 10 vor 4.
1: Züge ohne Klimaanlage für Team K inakzeptabel. Rauchentwicklung bei Parchins, Waldbrand vermutet. Das Wetter zunehmend wechselhaft. Ich bin Florian Scheringer, guten Nachmittag.
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1: An heißen Tagen wie heute ist man um jede Abkühlung froh. Aber nicht immer ist das möglich. Immer wieder kommt es nämlich vor, dass in Regionalzügen die Klimaanlagen ausfallen. Für die Fahrgäste ist das in den Waggons kaum erträglich. Das Problem betrifft vor allem alte Garnituren, die auf der Strecke Bozen-Bologna unterwegs sind. Das Team K fordert in einer Anfrage an die Landesregierung Auskunft, warum die Klimaanlagen nicht funktionieren und wann die alten Züge ausgetauscht werden. Klimaanlagen in Zügen seien kein Luxus, sondern eine Frage der öffentlichen Gesundheit, heißt es vom Team K. Der Streit zwischen den Jugendorganisationen der SVP und der Südtiroler Freiheit geht in die nächste Runde. Grundlage des Konflikts ist ja, dass die Jugendsprecherin der Südtiroler Freiheit, Melanie Mayer, bei einem Treffen der neuen Rechten in Ostdeutschland dabei war, mit vielen bekannten Rechtsextremen. Mayer bezeichnet das lediglich als Besuch eines Buchverlags. Jetzt schießt die Vorsitzende der jungen Generation in der SVP, Anna König, zurück. Das sei keine Erklärung, sondern eine Ausrede, sagt sie. König fordert von der Südtiroler Freiheit ein klares Ja oder Nein zu extremen Rechten, aber bisher gäbe es nur Schweigen. In der Nähe von Parchins ist ein kleiner Waldbrand ausgebrochen. In einem Waldstück unterhalb der Sattelspitze, in knapp 2000 Metern Höhe, steigt Rauch auf. Das Gebiet ist schwierig zu erreichen. Jetzt verschafft man sich gerade mit dem Hubschrauber einen Überblick. Im Einsatz sind derzeit die Feuerwehr Parchins und die Bergrettung. Nach dem Migrantenansturm auf das spanische Gebiet Ceuta in Nordafrika versucht die EU, den Schock zu verarbeiten. Mittlerweile sind fast alle Menschen nach Marokko zurückgekehrt, mindestens 67 sind gestorben. Heute treffen sich Experten der EU-Staaten zu einer Krisensitzung, um die Entwicklungen zu bewerten und künftig besser gerüstet zu sein. 22 EU-Länder, darunter Italien, fordern ein koordiniertes europäisches Vorgehen beim Schutz der Außengrenzen. Nach dem Lawinenunglück in Pakistan ist jetzt die Leiche des bekannten Bergsteigers Nirmal Purja gefunden worden. Gestern waren schon 3 andere Leichen entdeckt worden. Insgesamt waren 10 Bergsteiger auf dem Weg zum Gipfel des 8000ers Broad Peak von der Lawine erfasst worden. Der verstorbene Nirmal Purja war vor allem dafür bekannt, dass er im Jahr 2019 innerhalb von nur 6 Monaten alle 14 8000er bestiegen hat, so schnell wie sonst niemand. Und langsam machen sich dunkle Wolken breit, gleich mehr zum Wetter.
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1: Von Westen her ziehen jetzt immer mehr Wolken auf und teilweise bringen die auch schon einzelne Regentropfen mit. Dieses wechselhafte Wetter zieht sich durch den ganzen Nachmittag und bis in die Nacht. Heiß ist es trotzdem. Jetzt hat es 34 Grad in Brandzoll, 33 in Brixen, 28 in Eyers und 25 Grad messen wir in Corvara. Morgen geht es unbeständig weiter mit sonnigen Abschnitten, aber auch Wolken und neuen Regenschauern.
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7: Hier ist die Landesverkehrsmeldezentrale. Auf der Finchgauer Staatsstraße bei Schaas hat sich ein Unfall ereignet. Es kommt zu Behinderungen. Kolonnenverkehr und Stau wegen Überlastung gibt es im Bustertal Richtung Bruneck zwischen Oberfintel und Kienz und auf der Brenner Autobahn Richtung Norden zwischen Wohnernacht und Neumarkt und in Richtung Süden zwischen Klausen und Affe. Allen unterwegs, gute Fahrt.
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0: 10 vor 5.
1: Kritik an Zügen ohne Klimaanlage. EU-Krisentreffen nach Migrantenansturm in Ceuta. Das Wetter, immer mehr Wolken und auch Regenschauer. Ich bin Florian Scheringer, guten Nachmittag.
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1: Stellenweise regnet es jetzt zwar, aber im Süden des Landes ist es immer noch richtig heiß. Da ist man um jede Abkühlung froh. Aber nicht immer ist das möglich. Immer wieder kommt es nämlich vor, dass in Regionalzügen die Klimaanlagen ausfallen. Für die Fahrgäste ist das in den Waggons kaum erträglich. Das Problem betrifft vor allem alte Garnituren, die auf der Strecke Bozen-Bologna unterwegs sind. Das Team K fordert in einer Anfrage an die Landesregierung Auskunft, warum die Klimaanlagen nicht funktionieren und wann die alten Züge ausgetauscht werden. Klimaanlagen in Zügen seien kein Luxus, sondern eine Frage der öffentlichen Gesundheit, heißt es vom Team K. In der Nähe von Patschins ist ein kleiner Waldbrand ausgebrochen. In einem Waldstück unterhalb der Sattelspitze in knapp 2000 Metern Höhe ist Rauch aufgestiegen. Das Gebiet ist schwierig zu erreichen und deshalb hat man sich mit dem Hubschrauber einen Überblick verschafft. Es war aber nur eine kleine Fläche betroffen und mittlerweile hat es dort auch leicht geregnet. Im Einsatz waren die Feuerwehr Patschins und die Bergrettung. Nach dem Migrantenansturm auf das spanische Gebiet Ceuta in Nordafrika versucht die EU, den Schock zu verarbeiten. Mittlerweile sind fast alle Menschen nach Marokko zurückgekehrt, mindestens 67 sind gestorben. Heute treffen sich Experten der EU-Staaten zu einer Krisensitzung, um die Entwicklungen zu bewerten und künftig besser gerüstet zu sein. 22 EU-Länder, darunter Italien, fordern ein koordiniertes europäisches Vorgehen beim Schutz der Außengrenzen. Der Fußballweltverband FIFA hat seine umstrittenen Investorenpläne aufgegeben, aber die Kritik reißt nicht ab. Der europäische Verband UEFA sagt, die FIFA habe sein Vertrauen verloren. Ursula Winkler berichtet.
2: Die UEFA begrüßt zwar den Stopp der milliardenschweren Investorenpläne, aber attackiert weiter FIFA-Präsident Infantino und fordert personelle Konsequenzen. Von einem schäbigen und undurchsichtigen Deal ist die Rede, so könne es nicht weitergehen, mit geheimen Vorhaben, die im Eilverfahren vorangetrieben würden. Infantino hatte praktisch im Alleingang geplant, private Investoren an der Vermarktung der Weltmeisterschaften zu beteiligen.
1: In Hamburg demonstrieren gerade Zehntausende Menschen zum Christopher Street Day für die Rechte sexueller Minderheiten, eine Woche nach dem tödlichen Terroranschlag auf den CSD in Berlin. Die Kundgebung findet unter dem Motto Haltung zeigen für eine Zukunft ohne Angst statt. Das Polizeiaufgebot in Hamburg wurde nach dem Anschlag in Berlin aufgestockt. Auch in anderen Städten wie Amsterdam und Brighton finden heute große CSD-Demos statt. Und in immer mehr Landesteilen regnet es jetzt. Gleich mehr zum Wetter.
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1: So richtig kann sich die Sonne jetzt nicht mehr durchsetzen. Es wird immer bewölkter. Und vor allem in der Nordhälfte ziehen jetzt auch einige Regenschauer durch. Aktuell messen wir 34 Grad in Gagazon, 32 in Kollmann, 27 in Antholz und 21 Grad hat es in Sulden. Später kann es auch in den restlichen Landesteilen regnen, bis in die Nacht.
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6: Schönen Nachmittag aus der Landesverkehrsmeldezentrale. Auf der Brenner Autobahn gibt es abschnittsweise Kolonnenverkehr und Stau wegen Überlastung in Fahrtrichtung Süden zwischen Neumarkt und Affi und in Fahrtrichtung Norden zwischen Affi und Neumarkt. Auch auf der Pustertaler Staatsstraße gibt es in Richtung Inchen zwischen St. Sigmund und Kienz Kolonnenverkehr und Stau wegen Überlastung. Auf der Finchgauer Staatsstraße bei Tschars kommt es nach einem Unfall zu Staus in beiden Richtungen. Gute Fahrt!

0: 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Wir schalten nun in die Gnadenkapelle im Bozner Dom und übertragen von dort die Andacht.
1: Gott aus der Gnadenkapelle, wir beten heute den Rosenkranz in den Anliegen des Heiligen Vaters Papst Leo. Wir beten für die gesamte Hierarchie der Kirche, für unsere Diözese, für unseren Bischof Ivo und seinen Mitarbeiterstab. Wir beten für den Frieden in den Herzen, in den Familien, unter den Völkern, in Europa und in der ganzen Welt. Wir beten für die Mächtigen dieser Welt und deren Berater. Wir beten für alle Arbeitslosen, Heimatlosen, Obdachlosen, für alle Flüchtlinge. Wir beten für alle Kranken, Leidenden und Sterbenden. Wir bitten auch um gute Witterung, wir bitten um Regen und wir beten auch in unseren persönlichen Anliegen. Im Namen des Vaters und des Sohnes und des Heiligen Geistes.
2: Amen.
1: Ich glaube an Gott, den Vater, den Allmächtigen, den Schöpfer des Himmels und der Erde und an Jesus Christus, seinen eingeborenen Sohn, unseren Herrn, empfangen durch den Heiligen Geist, geboren von der Jungfrau Maria, gelitten unter Pontius Pilatus, gekreuzigt, gestorben und begraben, hinabgestiegen in das Reich des Todes, am dritten Tage auferstanden von den Toten, aufgefahren in den Himmel. Er sitze zu Rechten Gottes, des allmächtigen Vaters. Von dort wird er kommen, zu richten die Lebenden und die Toten. Glaube an den Heiligen Geist, an die heilige katholische Kirche, die Gemeinschaft der Heiligen, die Vergebung der Sünden, die Auferstehung der Toten und an das ewige Leben. Amen. Ehre sei dem Vater und dem Sohn und dem Heiligen Geist.
2: Wie im Anfang, so auch jetzt und alle Zeit und in Ewigkeit. Amen.
1: Vater unser im Himmel, geheiligt werde dein Name, dein Reich komme, dein Wille geschehe, wie im Himmel, so auch auf Erden.
2: Unser tägliches Brot gib uns heute und vergib uns unsere Schuld, wie auch wir vergeben unseren Schuldigen. Und führe uns nicht in
1: Versuchung,
2: sondern erlöse uns
1: von dem Bösen. Gegrüßt seist du, Maria, voll der Gnade, der Herr ist mit dir. Du bist gebenedeit unter den Frauen, und gebenedeit ist die Frucht deines Leibes, Jesus, der in uns den Glauben vermehre.
2: Heilige Maria, Mutter Gottes, bitte für uns Sünder, jetzt und in der Stunde unseres Todes.
1: Gegrüßt seist du, Maria, voll der Gnade, der Herr ist mit dir. Du bist gebenedeit unter den Frauen, und gebenedeit ist die Frucht deines Leibes, Jesus, der in uns die Hoffnung stärke.
2: Heilige Maria, Mutter Gottes, bitte für uns Sünder, jetzt und in der Stunde unseres Todes. Amen.
1: Gegrüßt seist du, Maria, voll der Gnade, der Herr ist mit dir. Du bist gebenedeit unter den Frauen, und gebenedeit ist die Frucht deines Leibes, Jesus, der in uns die Liebe entzünde.
2: Heilige Maria, Mutter Gottes, bitte für uns Sünder, jetzt und in der Stunde unseres Todes. Amen.
1: Ehre sei dem Vater und dem Sohn und dem Heiligen Geist.
2: Wie im Anfang, so auch jetzt und alle Zeit und in Ewigkeit. Amen.
1: O mein Jesus, verzeih uns unsere Sünden, bewahre uns vor dem Feuer der Hölle, führe alle Seelen in den Himmel, besonders jene, die deiner Barmherzigkeit am meisten bedürfen. Vater unser im Himmel, geheiligt werde dein Name, dein Reich komme, dein Wille geschehe, wie im Himmel, so auch auf Erden.
2: Unser tägliches Brot gib uns heute und vergib uns unsere Schuld, wie auch wir vergeben unseren Schuldigen. Und führe uns nicht in Versuchung,
1: gegrüßt seist du, Maria, voll der Gnade, der Herr ist mit dir. Du bist gebenedeit unter den Frauen, und gebenedeit ist die Frucht deines Leibes, Jesus, der von den Toten auferstanden ist.
2: Heilige Maria, Mutter Gottes, bitte für uns Sünder, jetzt und in der Stunde unseres Todes. Amen.
1: Gegrüßt seist du, Maria, voll der Gnade, der Herr ist mit dir. Du bist gebenedeit unter den Frauen, und gebenedeit ist die Frucht deines Leibes, Jesus, der von den Toten auferstanden ist.
2: Heilige Maria, Mutter Gottes, bitte für uns Sünder.

0: vorhanden ist.
1: Heilige Maria, Mutter Gottes, bitte für uns Sünder, jetzt und in der Stunde unseres Todes. Amen.
0: Gegrüßt seist du, Maria, voll der Gnade, der Herr ist mit dir. Du bist gebenedeit unter den Frauen, und gebenedeit ist die Frucht deines Leibes, Jesus, der von den Toten auferstanden ist.
1: Heilige Maria, Mutter Gottes, bitte für uns Sünder, jetzt und in der Stunde unseres Todes. Amen.
0: Gegrüßt seist du, Maria, voll der Gnade, der Herr ist mit dir. Du bist gebenedeit unter den Frauen, und gebenedeit ist die Frucht deines Leibes, Jesus, der von den Toten auferstanden ist.
1: Heilige Maria, Mutter Gottes, bitte für uns Sünder, jetzt und in der Stunde unseres Todes. Amen.
0: Gegrüßt seist du, Maria, voll der Gnade, der Herr ist mit dir. Du bist gebenedeit unter den Frauen, und gebenedeit ist die Frucht deines Leibes, Jesus, der von den Toten auferstanden ist.
1: Heilige Maria, Mutter Gottes, bitte für uns Sünder, jetzt und in der Stunde unseres Todes. Amen.
0: Gegrüßt seist du, Maria, voll der Gnade, der Herr ist mit dir. Du bist gebenedeit unter den Frauen, und gebenedeit ist die Frucht deines Leibes, Jesus, der von den Toten auferstanden ist.
1: Heilige Maria, Mutter Gottes, bitte für uns Sünder, jetzt und in der Stunde unseres Todes. Amen.
0: Gegrüßt seist du, Maria, voll der Gnade, der Herr ist mit dir. Du bist gebenedeit unter den Frauen, und gebenedeit ist die Frucht deines Leibes, Jesus, der von den Toten auferstanden ist.
1: Heilige Maria, Mutter Gottes, bitte für uns Sünder, jetzt und in der Stunde unseres Todes. Amen.
0: Ehre sei dem Vater und dem Sohn und dem Heiligen Geist.
1: Im Anfang, so auch jetzt und alle Zeit.
0: O mein Jesus, verzeih uns unsere Sünden, bewahre uns vor dem Feuer der Hölle, führe alle Seelen in den Himmel, besonders jene, die deiner Barmherzigkeit am meisten bedürfen.
1: Vater unser im Himmel, geheiligt werde dein Name, dein Reich komme, dein Wille geschehe.
0: Unser tägliches Brot gib uns heute und vergib uns unsere Schuld, wie auch wir vergeben unseren Schuldigern. Und führe uns nicht in Versuchung, sondern erlöse uns von dem bösen Armen.
1: Gegrüßet seist du, Maria, voll der Gnade, der Herr ist mit dir. Du bist gebenedeit unter den Frauen, und gebenedeit ist die Frucht deines Leibes, Jesus, der in den Himmel aufgefahren ist.
0: Heilige Maria, Mutter Gottes, bitte für uns Sünder, jetzt und in der Stunde unseres Todes. Amen.
1: Gegrüßet seist du, Maria, voll der Gnade, der Herr ist mit dir. Du bist gebenedeit unter den Frauen, und gebenedeit ist die Frucht deines Leibes, Jesus, der in den Himmel aufgefahren ist.
0: Heilige Maria, Mutter Gottes, bitte für uns Sünder, jetzt und in der Stunde unseres Todes. Amen.
1: Gegrüßet seist du, Maria, voll der Gnade, der Herr ist mit dir. Du bist gebenedeit unter den Frauen, und gebenedeit ist die Frucht deines Leibes, Jesus, der in den Himmel aufgefahren ist.
0: Heilige Maria, Mutter Gottes, bitte für uns Sünder, jetzt und in der Stunde unseres Todes. Amen.
1: Gegrüßet seist du, Maria, voll der Gnade, der Herr ist mit dir. Du bist gebenedeit unter den Frauen, und gebenedeit ist die Frucht deines Leibes, Jesus, der in den Himmel aufgefahren ist.
0: Heilige Maria, Mutter Gottes, bitte für uns Sünder, jetzt und in der Stunde unseres Todes. Amen.
1: Gegrüßet seist du, Maria, voll der Gnade, der Herr ist mit dir. Du bist gebenedeit unter den Frauen, und gebenedeit ist die Frucht deines Leibes, Jesus, der in den Himmel aufgefahren ist.
0: Heilige Maria, Mutter Gottes, bitte für uns Sünder, jetzt und in der Stunde unseres Todes. Amen.
1: Gegrüßet seist du, Maria, voll der Gnade, der Herr ist mit dir. Du bist gebenedeit unter den Frauen, und gebenedeit ist die Frucht deines Leibes, Jesus, der in den Himmel aufgefahren ist.
0: Heilige Maria, Mutter Gottes, bitte für uns Sünder, jetzt und in der Stunde unseres Todes. Amen.
1: Gegrüßet seist du, Maria, voll der Gnade, der Herr ist mit dir. Du bist gebenedeit unter den Frauen, und gebenedeit ist die Frucht deines Leibes, Jesus,
0: Heilige Maria, Mutter Gottes, bitte für uns Sünder, jetzt und in der Stunde.

0: unseres Todes. Amen.
1: Gegrüßet seist du, Maria, voll der Gnade, der Herr ist mit dir. Du bist gebenedeit unter den Frauen und gebenedeit ist die Frucht deines Leibes, Jesus, der in den Himmel aufgefahren ist.
0: Heilige Maria, Mutter Gottes, bitte für uns Sünder, jetzt und in der Stunde unseres Todes. Amen.
1: Gegrüßet seist du, Maria, voll der Gnade, der Herr ist mit dir. Du bist gebenedeit unter den Frauen und gebenedeit ist die Frucht deines Leibes, Jesus,
0: Heilige Maria, Mutter Gottes, bitte für uns Sünder, jetzt und in der Stunde unseres Todes. Amen.
1: Gegrüßet seist du, Maria, voll der Gnade, der Herr ist mit dir. Du bist gebenedeit unter den Frauen und gebenedeit ist die Frucht deines Leibes, Jesus, der in den Himmel aufgefahren ist.
0: Heilige Maria, Mutter Gottes, bitte für uns Sünder, jetzt und in der Stunde unseres Todes. Amen. Ehre sei dem Vater und dem Sohn und dem Heiligen Geist.
1: Wie im Anfang, so auch jetzt und alle Zeit und in Ewigkeit.
0: O mein Jesus, verzeih uns unsere Sünden, bewahre uns vor dem Feuer der Hölle, führe alle Seelen in den Himmel, besonders jene, die deiner Barmherzigkeit am meisten bedürfen. Vater unser im Himmel, geheiligt werde dein Name, dein Reich komme, dein Wille geschehe, wie im Himmel, so auch auf Erden.
1: Unser tägliches Brot gib uns heute und vergib uns unsere Schuld, wie auch wir vergeben unseren Schuldigern. Und führe uns nicht in Versuchung, sondern erlöse uns von dem Bösen.
0: Gegrüßt seist du, Maria, voll der Gnade, der Herr ist mit dir. Du bist gebenedeit unter den Frauen und gebenedeit ist die Frucht deines Leibes, Jesus, der uns den Heiligen Geist gesandt hat.
1: Heilige Maria, Mutter Gottes, bitte für uns Sünder, jetzt und in der Stunde unseres Todes. Amen.
0: Gegrüßt seist du, Maria, voll der Gnade, der Herr ist mit dir. Du bist gebenedeit unter den Frauen und gebenedeit ist die Frucht deines Leibes, Jesus, der uns den Heiligen Geist gesandt hat.
1: Heilige Maria, Mutter Gottes, bitte für uns Sünder, jetzt und in der Stunde unseres Todes. Amen.
0: Gegrüßt seist du, Maria, voll der Gnade, der Herr ist mit dir. Du bist gebenedeit unter den Frauen und gebenedeit ist die Frucht deines Leibes, Jesus, der uns den Heiligen Geist gesandt hat.
1: Heilige Maria, Mutter Gottes, bitte für uns Sünder, jetzt und in der Stunde unseres Todes.
0: Gegrüßt seist du, Maria, voll der Gnade, der Herr ist mit dir. Du bist gebenedeit unter den Frauen und gebenedeit ist die Frucht deines Leibes, Jesus, der uns den Heiligen Geist gesandt hat.
1: Heilige Maria, Mutter Gottes, bitte für uns Sünder, jetzt und in der Stunde unseres Todes. Amen.
0: Gegrüßt seist du, Maria, voll der Gnade, der Herr ist mit dir. Du bist gebenedeit unter den Frauen und gebenedeit ist die Frucht deines Leibes, Jesus, der uns den Heiligen Geist gesandt hat.
1: Heilige Maria, Mutter Gottes, bitte für uns Sünder, jetzt und in der Stunde unseres Todes. Amen.
0: Gegrüßt seist du, Maria, voll der Gnade, der Herr ist mit dir. Du bist gebenedeit unter den Frauen und gebenedeit ist die Frucht deines Leibes, Jesus, der uns den Heiligen Geist gesandt hat.
1: Heilige Maria, Mutter Gottes, bitte für uns Sünder, jetzt und in der Stunde unseres Todes.
0: Gegrüßt seist du, Maria, voll der Gnade, der Herr ist mit dir. Du bist gebenedeit unter den Frauen und gebenedeit ist die Frucht deines Leibes, Jesus, der uns den Heiligen Geist gesandt hat.
1: Heilige Maria, Mutter Gottes, bitte für uns Sünder, jetzt und in der Stunde unseres Todes. Amen.
0: Gegrüßt seist du, Maria, voll der Gnade, der Herr ist mit dir. Du bist gebenedeit unter den Frauen und gebenedeit ist die Frucht deines Leibes, Jesus, der uns den Heiligen Geist gesandt hat.
1: Heilige Maria, Mutter Gottes, bitte für uns Sünder, jetzt und in der Stunde unseres Todes. Amen.
0: Gegrüßt seist du, Maria, voll der Gnade, der Herr ist mit dir. Du bist gebenedeit unter den Frauen und gebenedeit ist die Frucht deines Leibes, Jesus, der uns den Heiligen Geist gesandt hat.
1: Heilige Maria, Mutter Gottes, bitte für uns Sünder, jetzt und in der Stunde unseres Todes. Amen.
0: Gegrüßt seist du, Maria, voller Gnade, der Herr ist mit dir. Du bist gebenedeit unter den Frauen, und gebenedeit ist die Frucht deines Leibes, Jesus, der uns den Heiligen Geist gesandt hat.
1: Heilige Maria, Mutter Gottes, bitte für uns Sünder, jetzt und in der Stunde unseres Todes. Amen.
0: Ehre sei dem Vater und dem Sohn und dem Heiligen Geist.
1: Wie im Anfang, so auch jetzt und alle Zeit und in Ewigkeit. Amen.
0: O mein Jesus, verzeih uns unsere Sünden, bewahre uns vor dem Feuer der Hölle, führe alle Seelen in den Himmel, besonders jene, die deiner Barmherzigkeit am meisten bedürfen.
1: Vater unser im Himmel, geheiligt werde dein Name, dein Reich komme, dein Wille geschehe, wie im Himmel so auf Erden.
0: Unser tägliches Brot gib uns heute und vergib uns unsere Schuld, wie auch wir vergeben unseren Schuldigern, und führe uns nicht in Versuchung, sondern erlöse uns von dem Bösen. Amen.
1: Gegrüßet seist du, Maria, voller Gnade, der Herr ist mit dir. Du bist gebenedeit unter den Frauen, und gebenedeit ist die Frucht deines Leibes, Jesus, der dich von Jungfrauen in den Himmel aufgenommen hat.
0: Heilige Maria, Mutter Gottes, bitte für uns Sünder, jetzt und in der Stunde unseres Todes. Amen.
1: Gegrüßet seist du, Maria, voller Gnade, der Herr ist mit dir. Du bist gebenedeit unter den Frauen, und gebenedeit ist die Frucht deines Leibes, Jesus, der dich von Jungfrauen in den Himmel aufgenommen hat.
0: Heilige Maria, Mutter Gottes, bitte für uns Sünder, jetzt und in der Stunde unseres Todes. Amen.
1: Gegrüßet seist du, Maria, voller Gnade, der Herr ist mit dir. Du bist gebenedeit unter den Frauen, und gebenedeit ist die Frucht deines Leibes, Jesus, der dich, o Jungfrau, in den Himmel aufgenommen hat.
0: Heilige Maria, Mutter Gottes, bitte für uns Sünder, jetzt und in der Stunde unseres Todes. Amen.
1: Gegrüßet seist du, Maria, voller Gnade, der Herr ist mit dir. Du bist gebenedeit unter den Frauen, und gebenedeit ist die Frucht deines Leibes, Jesus, der dich, o Jungfrau, in den Himmel aufgenommen hat.
0: Heilige Maria, Mutter Gottes, bitte für uns Sünder, jetzt und in der Stunde unseres Todes. Amen.
1: Gegrüßet seist du, Maria, voller Gnade, der Herr ist mit dir. Du bist gebenedeit unter den Frauen, und gebenedeit ist die Frucht deines Leibes, Jesus, der dich, o Jungfrau, in den Himmel aufgenommen hat.
0: Heilige Maria, Mutter Gottes, bitte für uns Sünder, jetzt und in der Stunde unseres Todes. Amen.
1: Gegrüßet seist du, Maria, voller Gnade, der Herr ist mit dir. Du bist gebenedeit unter den Frauen, und gebenedeit ist die Frucht deines Leibes, Jesus, der dich, o Jungfrau, in den Himmel aufgenommen hat.
0: Heilige Maria, Mutter Gottes, bitte für uns Sünder, jetzt und in der Stunde unseres Todes. Amen.
1: Gegrüßet seist du, Maria, voller Gnade, der Herr ist mit dir. Du bist gebenedeit unter den Frauen, und gebenedeit ist die Frucht deines Leibes, Jesus, der dich, o Jungfrau, in den Himmel aufgenommen hat.
0: Heilige Maria, Mutter Gottes, bitte für uns Sünder, jetzt und in der Stunde unseres Todes. Amen.
1: Gegrüßet seist du, Maria, voller Gnade, der Herr ist mit dir. Du bist gebenedeit unter den
0: Heilige Maria, Mutter Gottes, bitte für uns Sünder, jetzt und in der Stunde unseres Todes. Amen.
1: Gegrüßet seist du, Maria, voller Gnade, der Herr ist mit dir. Du bist gebenedeit unter den Frauen, und gebenedeit ist die Frucht deines Leibes, Jesus, der dich, o Jungfrau, in den Himmel aufgenommen hat.
0: Heilige Maria, Mutter Gottes, bitte für uns Sünder, jetzt und in der Stunde unseres Todes. Amen.
1: Gegrüßet seist du, Maria, voller Gnade, der Herr ist mit dir. Du bist gebenedeit unter den Frauen, und gebenedeit ist die Frucht deines Leibes, Jesus, der dich, o Jungfrau, in den Himmel aufgenommen hat.
0: Heilige Maria, Mutter Gottes, bitte für uns Sünder, jetzt und in der Stunde unseres Todes. Amen. Ehre sei dem Vater und dem Sohn und dem Heiligen Geist.
1: Wie im Anfang, so auch jetzt und alle Zeit und Gnädiger Herr.
0: O mein Jesus, verzeih uns unsere Sünden, bewahre uns vor dem Feuer der Hölle, führe alle Seelen in den Himmel, besonders jene, die deiner Barmherzigkeit am meisten bedürfen. Vater unser im Himmel, geheiligt werde dein Name, dein Reich komme, dein Wille geschehe, wie im Himmel, so auch auf Erden.
1: Unser tägliches Brot gib uns heute und vergib uns unsere Schuld, wie auch wir vergeben unseren Schuldigern, und führe uns nicht in Versuchung, sondern erlöse uns von der Bösen.
0: Gegrüßt seist du, Maria, voll der Gnade, der Herr ist mit dir. Du bist gebenedeit unter den Frauen, und gebenedeit ist die Frucht deines Leibes, Jesus, der dich, eine Jungfrau, im Himmel gekrönt hat.
1: Heilige Maria, Mutter Gottes, bitte für uns Sünder, jetzt und in der Stunde unseres Todes. Amen.
0: Gegrüßt seist du, Maria, voll der Gnade, der Herr ist mit dir. Du bist gebenedeit unter den Frauen, und gebenedeit ist die Frucht deines Leibes, Jesus, der dich, eine Jungfrau, im Himmel gekrönt hat.
1: Heilige Maria, Mutter Gottes, bitte für uns Sünder, jetzt und in der Stunde unseres Todes. Amen.
0: Gegrüßt seist du, Maria, voll der Gnade, der Herr ist mit dir. Du bist gebenedeit unter den Frauen, und gebenedeit ist die Frucht deines Leibes, Jesus, der dich, eine Jungfrau, im Himmel gekrönt hat.
1: Heilige Maria, Mutter Gottes, bitte für uns Sünder, jetzt und in der Stunde unseres Todes. Amen.
0: Gegrüßt seist du, Maria, voll der Gnade, der Herr ist mit dir. Du bist gebenedeit unter den Frauen, und gebenedeit ist die Frucht deines Leibes, Jesus, der dich, eine Jungfrau, im Himmel gekrönt hat.
1: Heilige Maria, Mutter Gottes, bitte für uns Sünder, jetzt und in der Stunde unseres Todes. Amen.
0: Gegrüßt seist du, Maria, voll der Gnade, der Herr ist mit dir. Du bist gebenedeit unter den Frauen, und gebenedeit ist die Frucht deines Leibes, Jesus, der dich, eine Jungfrau, im Himmel gekrönt hat.
1: Heilige Maria, Mutter Gottes, bitte für uns Sünder, jetzt und in der Stunde unseres Todes. Amen.
0: Gegrüßt seist du, Maria, voll der Gnade, der Herr ist mit dir. Du bist gebenedeit unter den Frauen, und gebenedeit ist die Frucht deines Leibes, Jesus, der dich, eine Jungfrau, im Himmel gekrönt hat.
1: Heilige Maria, Mutter Gottes, bitte für uns Sünder, jetzt und in der Stunde unseres Todes. Amen.
0: Gegrüßt seist du, Maria, voll der Gnade, der Herr ist mit dir. Du bist gebenedeit unter den Frauen, und gebenedeit ist die Frucht deines Leibes, Jesus, der dich, eine Jungfrau, im Himmel gekrönt hat.
1: Heilige Maria, Mutter Gottes, bitte für uns Sünder, jetzt und in der Stunde unseres Todes. Amen.
0: Gegrüßt seist du, Maria, voll der Gnade, der Herr ist mit dir. Du bist gebenedeit unter den Frauen, und gebenedeit ist die Frucht deines Leibes, Jesus, der dich, eine Jungfrau, im Himmel gekrönt hat.
1: Heilige Maria, Mutter Gottes, bitte für uns Sünder, jetzt und in der Stunde unseres Todes.
0: Gegrüßt seist du, Maria, voll der Gnade, der Herr ist mit dir. Du bist gebenedeit unter den Frauen, und gebenedeit ist die Frucht deines Leibes, Jesus, der dich, eine Jungfrau, im Himmel gekrönt hat.
1: Heilige Maria, Mutter Gottes, bitte für uns Sünder, jetzt und in der Stunde unseres Todes. Amen.
0: Gegrüßt seist du, Maria, voll der Gnade, der Herr ist mit dir. Du bist gebenedeit unter den Frauen, und gebenedeit ist die Frucht deines Leibes, Jesus, der dich, eine Jungfrau, im Himmel gekrönt hat.
1: Heilige Maria, Mutter Gottes, bitte für uns jetzt und in der Stunde unseres Todes. Amen.
0: Ehre sei dem Vater und dem Sohn und dem Heiligen Geist.
1: Im Anfang, so auch jetzt und alle Zeit und in Ewigkeit.
0: Amen. O mein Jesus, verzeih uns unsere Sünden, bewahre uns vor dem Feuer der Hölle, führe alle Seelen in den Himmel, besonders jene, die deiner Barmherzigkeit am meisten bedürfen. Wir beten die lauretanische Litanei. Herr, erbarme dich.
1: Herr, erbarme dich.
0: Christus, erbarme dich.
1: Christus, erbarme dich.
0: Herr, erbarme dich.
1: Herr, erbarme dich.
0: Christus, höre uns.
1: Christus, erhöre uns.
0: Gott, Vater im Himmel.
1: Erbarme dich unser.
0: Gott, Sohn, Erlöser der Welt.
1: Erbarme dich unser.
0: Gott, Heiliger Geist.
1: Erbarme dich unser.
0: Heiliger, dreifaltiger Gott.
1: Erbarme Erbarme dich unser.
0: Heilige Maria,
1: bitte für uns.
0: Heilige Mutter Gottes,
1: bitte für uns.
0: Heilige Jungfrau,
1: bitte für uns.
0: Mutter Christi,
1: bitte für uns.
0: Mutter der Barmherzigkeit,
1: bitte für uns.
0: Mutter der göttlichen Gnade,
1: bitte für uns.
0: Mutter du Reine,
1: bitte für uns.
0: Mutter du Keusche,
1: bitte für uns.
0: Mutter ohne Makel,
1: bitte für uns.
0: Mutter du Vielgeliebte,
1: bitte für uns.
0: Mutter so wunderbar,
1: bitte für uns.
0: Mutter des guten Rates,
1: bitte für uns.
0: Mutter der schönen Liebe,
1: bitte für uns.
0: Mutter des Schöpfers,
1: bitte für uns.
0: Mutter des Erlösers,
1: bitte für uns.
0: Mutter der Kirche,
1: bitte für uns.
0: Du kluge Jungfrau,
1: bitte für uns.
0: Jungfrau von den Völkern gepriesen,
1: bitte für uns.
0: Jungfrau mächtig zu helfen,
1: bitte für uns.
0: Jungfrau voller Güte,
1: bitte für uns.
0: Jungfrau, du Magd des Herrn,
1: bitte für uns.
0: Du Spiegel der Gerechtigkeit,
1: bitte für uns.
0: Du Sitz der Weisheit,
1: bitte für uns.
0: Du Ursache unserer Freude,
1: bitte für uns.
0: Du Kelch des Geistes,
1: bitte für uns.
0: Du kostbarer Kelch,
1: bitte für uns.
0: Du Kelch der Hingabe,
1: bitte für uns.
0: Du geheimnisvolle Rose,
1: bitte für uns.
0: Du starker Turm Davids,
1: bitte für uns.
0: Du elfenbeinerner Turm,
1: bitte für uns.
0: Du goldenes Haus,
1: bitte für uns.
0: Du Bundeslade Gottes,
1: bitte für uns.
0: Du Pforte des Himmels,
1: bitte für uns.
0: Du Morgenstern,
1: bitte für uns.
0: Du Heil der Kranken,
1: bitte für uns.
0: Du Zuflucht der Sünder,
1: bitte für uns.
0: Du Trost der Betrübten,
1: bitte für uns.
0: Du Hilfe der Christen,
1: bitte für uns.
0: Du Königin der Engel,
1: bitte für uns.
0: Du Königin der Patriarchen,
1: bitte für uns.
0: Du Königin der Propheten,
1: bitte für uns.
0: Du Königin der Apostel,
1: bitte für uns.
0: Du Königin der Märtyrer,
1: bitte für uns.
0: Du Königin der Bekenner,
1: bitte für uns.
0: Du Königin der Jungfrauen,
1: bitte für uns.
0: Du Königin aller Heiligen,
1: bitte für uns.
0: Du Königin ohne Erbschuld empfangen,
1: bitte für uns.
0: Du Königin aufgenommen in den Himmel,
1: bitte für uns.
0: Du Königin vom Heiligen Rosenkranz,
1: bitte für uns.
0: Du Königin der Familien,
1: bitte für uns.
0: Du Königin des Friedens,
1: bitte für uns.
0: Lamm Gottes, du nimmst den Weg des Sünden der Welt,
1: Herr, verschone uns.
0: Lamm Gottes, du nimmst den Weg des Sünden der Welt,
1: Herr, erhöre uns.
0: Lamm Gottes, du nimmst den Weg des Sünden der Welt,
1: Herr, erbarme dich.
0: Lasset uns beten, gütiger Gott, du hast allen Menschen Maria zur Mutter gegeben. Höre auf ihre Fürsprache, nimm von uns die Traurigkeit dieser Zeit. Dereinst aber gib uns die ewige Freude durch Christus, unseren Herrn.
1: Amen.
0: Herr, schenk allen Sterbenden und den armen Seelenfähigen Feuer die ewige Ruhe.
1: Das ewige Licht.
0: Herr, lass sie ruhen in deinem Frieden.
1: Amen.
0: Heiliger Josef, du Nährvater unseres Herrn Jesus Christus und wahrer Bräutigam der allerseligsten Jungfrau Maria, bitte für uns sowie für alle Sterbenden des heutigen Abends und der kommenden Nacht. Amen. Heiliger Erzengel Michael, verteidige uns im Kampfe gegen die Bosheit und die Nachstellungen des Teufels, sei unser Schutz. Gott gebiete ihm, so bitten wir flehentlich. Du aber, Fürst der himmlischen Heerscharen, stoße den Satan und die anderen bösen Geister, die zum Verderben der Seelen in der Welt umherschweifen, mit der Kraft Gottes in die Hölle hinunter. Amen. Heiliger Schutzengel mein, lass mich dir empfohlen sein, in allen Nöten steh mir bei und halte mich vor Sünden frei. Bei Tag und Nacht, ich bitte dich, beschütze und bewahre mich. O Maria, mit dem Kindenlieb, Herr Jesus Christus, Sohn des Vaters, sende jetzt deinen Geist über die Erde. Lass den Heiligen Geist wohnen in den Herzen aller Völker, damit sie bewahrt bleiben mögen vor Verfall, Unheil und Krieg. Möge die Frau aller Völker, die selige Jungfrau Maria, unsere Fürsprecherin sein. Amen. Im Namen des Vaters und des Sohnes und des Heiligen Geistes.
1: Amen.
0: Gelobt sei Jesus Christus.
1: In Ewigkeit. Amen.

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Eine Zeitangabe, es ist 17.30 Uhr.

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2: Liebe Hörerinnen und Hörer, herzlich grüße ich Sie zu unserer Sendung, in der wir miteinander auf dem Weg sind und in der wir auch die Sorge Gottes um uns Menschen erfahren und verspüren dürfen. Denn ist doch das Evangelium, das uns Sonntag für Sonntag verkündet wird, gleichsam Ausdruck des Denkens Gottes an uns Menschen, der liebenden Aufmerksamkeit und der Sorge, die er uns zuwendet.

Viele Menschen sind ungern allein. Und nicht nur Kinder haben Angst, verlassen zu werden. Die Bibel spricht nun von Gott, der sich um die Menschen sorgt und niemals von ihnen lassen wird. Er steht zu seinem Volk in den dunklen Tagen der babylonischen Gefangenschaft und verheißt ihm Befreiung. Ich will einen ewigen Bund mit euch schließen. Er gibt den Menschen im Zeichen der Brotvermehrung die Verheißung, dass er uns zu allen Zeiten nähren wird. Die Gewissheit der Liebe Gottes ist das Fundament eines neuen Lebens. Weder Tod noch Leben, weder Engel noch Mächte, weder Gegenwärtiges noch Zukünftiges, weder Gewalten der Höhe oder der Tiefe, noch irgendeine andere Kreatur können uns scheiden von der Liebe Gottes, die in Christus Jesus, unserem Herrn, ist. Musik.

Wir hören aus dem Matthäusevangelium. In jener Zeit, als Jesus hörte, dass Johannes enthauptet worden war, fuhr er mit dem Boot in eine einsame Gegend, um allein zu sein. Aber die Leute in den Städten hörten davon und gingen ihm zu Fuß nach. Als er ausstieg und die vielen Menschen sah, hatte er Mitleid mit ihnen und heilte die Kranken, die bei ihnen waren. Als es Abend wurde, kamen die Jünger zu ihm und sagten: »Der Ort ist abgelegen und es ist schon spät geworden. Schick doch die Menschen weg, damit sie in die Dörfer gehen und sich etwas zu essen kaufen können.« Jesus antwortete: »Sie brauchen nicht wegzugehen, gebt ihr ihnen zu essen.« Sie sagten zu ihm: »Wir haben nur 5 Brote und 2 Fische bei uns.« Darauf antwortete er: »Bringt sie her.« Dann ordnete er an, die Leute sollten sich ins Gras setzen. Und er nahm die 5 Brote und die 2 Fische, blickte zum Himmel auf, sprach den Lobpreis, brach die Brote und gab sie den Jüngern. Die Jünger aber gaben sie den Leuten, und alle aßen und wurden satt. Als die Jünger die übrig gebliebenen Brotstücke einsammelten, wurden 12 Körbe voll. Es waren etwa 5000 Männer, die an dem Mahl teilnahmen, dazu noch Frauen und Kinder.

Liebe Hörerinnen und Hörer, besinnen wir uns. Die Geschichte von der Brotvermehrung sagt uns, dass wir jederzeit auf Gottes Hilfe setzen dürfen. Wir können dabei sogar mitarbeiten. Auch wenn wir manchmal meinen, wir hätten nur wenig einzubringen, so wenig, dass niemand es eigentlich bemerkt, geschweige denn einen Nutzen davon hat oder sogar satt werden könnte. Wir sollen das Wenige, das wir haben, im Vertrauen auf Gott geben und einbringen. Und seine Gnade, seine Güte, sein Wirken, das auch im Wenigen seine Kraft und seine Fülle entfaltet, wird das Übrige dazu tun, dass das, was gegeben, was eingesetzt, was gesät wird, auch aufgeht und Frucht bringt.

Liebe Hörerinnen und Hörer, ich lade Sie ein zum Gebet, denn gerade im Gebet wird das Wenige, das wir bringen, mit der Gnade Gottes angereichert und wirkt sich fruchtbar in dieser Welt aus. Lasset uns beten. Gütiger Gott, höchster und guter Herr, du gibst uns, was wir zum Leben notwendig haben. Du sorgst für uns. Du begleitest uns mit deiner Gnade und deinem Segen. Wir bitten dich, öffne unser Herz für die Geschenke deiner Gnade und deiner Zuwendung. Hilf uns, auf dich unsere Hoffnung zu setzen und gib uns die Bereitschaft, mit den Menschen Brot, Leben und Glauben zu teilen, damit dein Reich unter uns wachse und alle Menschen zum Heil finden. Darum bitten wir durch Jesus Christus, deinen Sohn, unseren Herrn und Gott, der in der Einheit des Heiligen Geistes mit dir lebt und herrscht, in alle Ewigkeit. Amen.

Liebe Hörerinnen und Hörer, einen gesegneten Sonntag wünsche ich Ihnen und die Freude an dieser Welt und das Vertrauen, dass Gottes Wirken uns begleitet. 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

0: 10 vor 6.
1: Gesperrte Brennerbahnlinie, ab morgen fahren wieder Züge. Unfallserie in Bozen, Lösungen gefordert. Das Wetter, gebietsweise regnet es, auch Gewitter sind dabei. Ich bin Florian Scheringer, guten Abend.
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1: Aufatmen für die Menschen im Eisack und Wipptal. Ab morgen fahren die Züge auf der Brennerbahnlinie wieder ganz normal. Die Instandhaltungsarbeiten werden heute abgeschlossen und die Sperre aufgehoben. Der Abschnitt Brixen-Ings-Innsbruck war ja jetzt 2 Wochen lang zu und die Fahrgäste mussten auf Ersatzbusse umsteigen. Das hat jetzt ein Ende. Im Bozner Stadtteil Gries kommt es immer wieder zu Unfällen. Oft sind Fußgänger und Fahrradfahrer beteiligt. Erst vor wenigen Tagen etwa war eine Fußgängerin in der Freiheitsstraße von einem Auto erfasst und schwer verletzt worden. Oder im April, da war eine Radfahrerin in der Vittorio-Veneto-Straße von einem LKW überfahren und getötet worden. Jetzt wird Kritik laut, und zwar, weil der Gemeinderat einen Beschlussantrag abgelehnt hat, der eine Verkehrsberuhigung gefordert hatte. Die Oppositionsparteien wollten ein LKW-Fahrverbot zu den Stoßzeiten und Tempo 30 in der Zone einführen. Die Mehrheit hat das aber abgelehnt. Die Grünen sprechen von einer beschämenden Entscheidung. Der massive Waldbrand an der französischen Atlantikküste ist endlich unter Kontrolle. Das Feuer breitet sich nicht mehr aus, das hat der Innenminister heute gesagt. Seit mehr als einer Woche hatte der Brand in der Nähe von Bordeaux gewütet. Es war der größte Waldbrand in Frankreich seit fast 80 Jahren. Es gibt aber noch einige aktive Zonen, wo die Evakuierten noch nicht zurück können. 42.000 Hektar Fläche sind verbrannt. 220.000 Menschen wurden zwischenzeitlich in Sicherheit gebracht. Ganz anders schaut es in Griechenland aus. Da breiten sich aktuell mehrere große Wald- und Buschbrände aus. Sie werden durch starken Wind angefacht. In einem Küstenort sind bis zu 100 Häuser verbrannt. Alexia Angelopoulou berichtet aus Athen.
2: Das größte Unglück ist, dass die Hubschrauber und Löschflugzeuge am Boden bleiben müssen. Der Wind ist einfach zu stark. Stattdessen kämpfen hunderte Feuerwehrleute am Boden und versuchen dort, die Flammen einzudämmen. Auf einer Fläche, die immer noch gut 6x6 Kilometer groß ist. Etliche Ortschaften, darunter auch Porto Germenor, sind längst evakuiert. Fernsehbilder zeigen die Verwüstung in dem kleinen Küstenort. Viele Häuser sind dort ausgebrannt, von manchen stehen nur noch die Grundmauern.
1: In Hamburg haben heute rund 300.000 Menschen zum Christopher Street Day für die Rechte sexueller Minderheiten demonstriert, eine Woche nach dem tödlichen Terroranschlag auf den CSD in Berlin. Die Kundgebung findet unter dem Motto Haltung zeigen für eine Zukunft ohne Angst statt. Das Polizeiaufgebot in Hamburg wurde nach dem Anschlag in Berlin aufgestockt. Auch in anderen Städten wie Amsterdam und Brighton finden heute große CSD-Demos statt. Und stellenweise regnet es richtig kräftig. Mehr zum Wetter hören Sie gleich.
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1: Pustertal, Gardertal, Burggrafenamt und auch der obere Finchgau haben schon einiges an Regen abbekommen. Stellenweise ist sogar Hagel dabei. Es gibt aber auch immer noch sonnige Flecken, etwa im Unterland. Jetzt hat es 35 Grad in Auer, 28 in Naturns, 25 in Therenten und 16 Grad messen wir in St. Jakob-Vitsch. In den nächsten Stunden geht es so wechselhaft weiter. Es bilden sich auch neue Gewitter.
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4: Aus der Landesverkehrsmeldezentrale begrüßt Sie Renate Stauder. Auf der Finchgauer Staatsstraße gibt es in Fachrichtung Meran zwischen Naturns und Trabland Kolonnenverkehr und Stau wegen Überlastung. Von der Brenner Autobahn liegen uns momentan keine Störungsmeldungen vor. Gute Fahrt!

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Samstag, 18 Uhr oder Sonntag um 10 Uhr, das ist die Blasmusiksendung hier auf Radio Grüne Welle. Es geht heute um das Südtiroler Jugendblasorchester, welches erfolgreich an der Weltmeisterschaft der Blasmusik in Kerkrade letztes Wochenende teilgenommen hat. Zunächst kehren wir aber zurück in das Jahr 2014. Damals leitete Josef Feichter, das Südtiroler Jugendblasorchester, und dem Komponisten Eduard Demetz wurde eine Auftragskomposition vergeben. Demetz studierte in Salzburg Klavierlehrfach und Orchester dirigieren. Namhafte Solisten haben seine Werke aufgeführt. Demetz ist zurzeit Dozent am Konservatorium Bozen, Abteilung für Schulmusik und Komposition, und wir hören hinein in Motor Road mit dem Südtiroler Jugendblasorchester 2014. Gute Unterhaltung.

Das Südtiroler Jugendplaza heißt er 2014 unter der Leitung von Josef Feichter. Sie hörten Motor Road vom Südtiroler Eduard Demetz. Ja, letzten Donnerstag war es soweit. Das Südtiroler Jugendplaza heißt er packte die Koffer und fuhr mit zwei Bussen Richtung Kerkrade, um am WMC, am Weltblasmusikwettbewerb, teilzunehmen. Am Freitag war dann der wichtige Tag. Zuerst wurde mal eingespielt und so klang die erste Stimmung.

Ja, am Freitag, den 24. Juli um 15 Uhr, war es dann soweit. Das Südtiroler Jugendblasorchester trat in der ersten Division an der zweithöchsten Wettbewerbskategorie. In dieser Kategorie stellten sich insgesamt 16 Blasorchester aus 7 verschiedenen europäischen Ländern einer internationalen

0: Fachjury. Ja, die Teilnahme am World Music Contest ist Ausdruck der kontinuierlichen musikalischen Entwicklung des Südtiroler Jugendblasorchesters der vergangenen Jahre. Das Südtiroler Jugendblasorchester spielte die Werke Toccata e Fantasia von Thomas Doss als Selbstwahlstück, Trincadis von Bert Appermont, das war das Pflichtstück in dieser Stufe, und als letztes Stück verabschiedete sich das Südtiroler Jugendblasorchester mit dem flotten Werk Asphaltcocktail von Johann Mackay. Ja, und was ist zum Schluss herausgekommen? Mit einer überzeugenden Leistung erreichte das Südtiroler Jugendblasorchester den 7. Platz von 16 teilnehmenden Orchesters. Besonders stolz macht dieses Ergebnis angesichts des jungen Durchschnittsalters von 20,4 Jahren und der starken internationalen Konkurrenz. Ja, das Pflichtstück, ein interessantes Werk von Bert Appermont. Ich habe mit Bert Appermont gesprochen. Bert Appermont, wie entsteht bei Ihnen ein neues Werk? Denken Sie an eine Melodie oder an eine Geschichte?
1: Ah, das ist, ich habe verschiedene Möglichkeiten oder Anweise. Normalerweise suche ich zuerst ein Konzept eigentlich jetzt. Also das kann zum Beispiel eine Geschichte sein, aber am meisten ist das auch eine Idee, so etwas, was ich ausdrücken will. Für mich ist musikalischer Ausdruck eigentlich das Wichtigste. Und ja, also die echte Geschichte ist manchmal, mache ich jetzt weniger. Zum Beispiel, ja, wie jetzt hier, das Pflichtstück in Gerkrade, war das Konzept eigentlich diese Mosaik. Also ich habe dann einen Auftrag gekriegt von Barcelona und dann dachte ich, okay, ich suche etwas. Und dann Gaudi natürlich, es gab diese Kunst von Gaudi mit diesem Mosaik, diese Trencadis-Technik. Und das war dann ein interessantes Idee oder Konzept, für die Farben eigentlich zu verwenden in ein Stück und das zu kombinieren mit zum Beispiel diese verschiedenen Momente im Tages in Barcelona. Und so habe ich das gefunden. Und das ist jedes Mal eine Suche nach ein gutes Konzept eigentlich. Ja.
0: Gibt es ein Werk von Ihnen, das für Sie eine besondere Bedeutung hat?
1: Oh, ja, ich habe verschiedene. Ja, zum Beispiel Brüssels Requiem ist so ein Stück, das für mich viel bedeutet, weil das sehr emotionelle Musik ist. Das war auch eine sehr schwere Geschichte, kann man sagen, in Belgien mit diesen terroristischen Attacks. Und dann, ich habe auch ein Musical geschrieben. Es war auch in einer Zeit, dass ich ja, das nicht so einfach ins Leben gehabt habe. Und dann kam dieses Musical und dann, ja, manchmal ist das so ganz emotionelle Musik auch. Und dann ist das immer schön, wenn dann das so, wenn das ja so etwas schreiben kann eigentlich. Ja.
0: Was empfinden Sie, wenn Sie Ihr Pflichtstück so oft und so unterschiedlich hören?
1: Oh, das ist total spannend eigentlich. Eigentlich auch, ich hatte das nicht erwartet, dass so diese Interpretationen so unterschiedlich gespielt werden. Aber ja, das ist toll eigentlich, ist so interessant, weil ja, jeder Orchester gibt seine eigene Ausführung mit eigenen Ideen und manchmal ist das super, sehr schön, manchmal auch etwas weniger interessant. Aber gut, das ist natürlich eine riesig tolle Chance, dass auch das Stück so viel gespielt wird. Und ja, ich habe sehr viel Spaß gehabt schon, mit das Stück so viel mal anzuhören. Und es war eine einzige sehr, sehr schöne Ausführung. Ich glaube, die Herausforderung ist, diese Subtilität zu finden in diesem Stil. Ist so impressionistisch, aber ja, manchmal wird das so direkt gespielt oder zu laut oder es fehlt dann die Finesse eigentlich. Und das ist eigentlich die Herausforderung von diesem Stück. Und es gab eine einzige sehr spannende und interessante Ausführung, fand ich, ja.
0: Schauen, ob diese Ausführung dann auch an der vordersten Stelle liegt.
1: Ja, ja, das müssen wir sehen. Ne? Ja.
0: Was macht ein gutes Blasorchester aus?
1: Oh, viele Sachen. Ich denke zuerst ein richtig guter Sound. Die Klänge von einem Blasorchester ist ganz wichtig. Das war heute auch ganz interessant. Es gab dann Orchester, die so ein total starker oder ja, balancierter Sound haben, auch sehr warm auch. Also das ist für mich ganz wichtig. Und dann natürlich auch die Farbe, Balance. Man braucht natürlich auch gute Spieler unbedingt, mit starken Solisten. Das hilft auch. Und das Wichtigste ist, wenn man Musik macht, ja, das für mich natürlich Nummer eins, kann man sagen. Die Expressivität, das am Herzen geht, dass das die Leute berühren kann. Ja, und das hat auch manchmal mit den Dirigenten zu tun, die auch natürlich das Orchester begeistern müssen. Ne?
0: Wie sehen Sie die Blasmusikentwicklung in Europa?
1: Oh, das ist eine schwierige Frage. Ich denke, es war eine schwierige Zeit mit Corona. Und ich bin froh jetzt, dass das wieder neu sich entwickelt oder anfängt. Ich denke, das ist, hat sich stark geändert. Es gab viele Orchester hier in Belgien, die fusioniert sind. Es sind Länder, wo es schwieriger ist, wie Holland. Es gibt noch immer gute Länder wie Österreich oder Schweiz mit einer starken Tradition in Blasmusik. Und wichtig ist natürlich, dass auch Komponisten noch immer neues Repertoire schreiben dafür. Und auch die Herausforderung ist natürlich, die jungen Leute noch in die Probe zu behalten und zu kriegen, dass das ja, sich wieder neu entwickelt und ich bin gespannt, wie es weitergeht, weil ich denke, in manchen Ländern geht es noch wirklich gut, andere ist das ein bisschen schwieriger. Ja. Diese Welt ist auch, entwickelt sich auch und wir sollen sehen. Ja, ich hoffe, dass dann bleiben noch immer junge Leute, die sich ja, dafür einsetzen wollen. Ne? Ja, das ist wichtig.
0: Soweit der belgische Komponist Bert Appermond. Und bevor wir hineinhören in einige Eindrücke von Mitgliedern des Südtiroler Jugendblasorchesters, hören Sie eine Aufnahme von Bert Appermond, Arche Noir. Die viersätzige Komposition Noirs Arch, die Arche Noir, basiert auf der bekannten biblischen Geschichte, in welcher Noah eine Arche baut, um zusammen mit den Tieren der Erde der Sintflut zu entkommen. Hören Sie das Blasorchester Symphonic Winds unter der Leitung von Alexander Veit.

0: Sie hörten Arche Noah von Bert Appermont mit dem Blasorchester Symphonie Quinz unter der Leitung von Alexander Veit. Das dürfte im Jahre 2012 aufgezeichnet worden sein. Und nun hören Sie einige Eindrücke von Mitgliedern des Südtiroler Jugendblasorchesters.
1: Samuel Oberecker, du hast Blasorchesterleitung studiert, auch Klarinette. Was reizt dich an diesem Südtiroler Jugendblasorchester?
2: Mir reizt an dem Jugendblasorchester, dass man da mit ganz guten Leuten und vor allem mit einem mega guten Dirigenten volle tolle Stückler einlernen und danach aufführen kann, dass man mehrere Konzerte hat und hier sogar eben das Wertungsspiel, wo wir jetzt gerade hier in Kerkrade sind. Es ist voll toll, sowohl als an Spielen, als auch vor allem, und auch nicht vor allem, als auch als Dirigent im Karl bei der Arbeit zuzuschauen, da kann man so viel lernen von ihm. Und was logisch noch dazu kommt und ein wesentlicher Teil ist, ist auch die Gemeinschaft da mit den anderen Leuten. Also das kommt da auch definitiv nicht zu kurz.
1: Du hast schon mehrere Jahre mitgespielt?
2: Ja, genau. Ich habe schon 2018 und 2019 und jetzt die letzten zwei Jahre und heuer mitgespielt.
1: Du siehst es praktisch als Klarinettist eine Herausforderung, aber auch als Dirigent, als Weiterbildung.
2: Ganz genau. Also als Klarinettist ist man definitiv gefordert. Da hat man allem wieder verschiedene Herausforderungen. Sowohl technisch als auch Intonation und alles, was so dazugehört. Und eben als Dirigent kann man sehr vieles lernen vom Karl, von seinem Dirigat und von seiner Probenarbeit.
0: Soweit Samuel Oberecker, Dirigent der Bürgerkapelle Gries.
3: Hallo, ich bin der Tobias mit der Hofer, komme aus St. Jürgen und spiele jetzt schon das vierte oder fünfte Jahr schon wieder mit.
1: Und warum?
3: Ich bin in Anfang eigentlich dazugekommen, weil es mich als Herausforderung ein bisschen gezeichnet hat. Als musikalische Herausforderung und mittlerweile ist es einfach eine große Familie, wo man jedes Jahr zusammenkommt.
1: Und wie ist es jetzt in Kerkrade da?
3: Ah, es ist eigentlich wie bei jedem anderen Konzert. Man hat seine Hits, wir versuchen auf der Bühne unser Bestes zu geben und jeder gibt alles irgendwo und das ist jetzt eigentlich ganz etwas Außergewöhnliches, wie es ist.
1: Dann wird heute noch ein bisschen gefeiert.
3: Ja, heute wird sicher noch geschaut, alles aus hat sich holen von Tag und eine schöne Zeit zu verbringen zusammen.
1: Was ist denn das für ein Gefühl, da auf so einer großen Bühne zu spielen?
3: Es ist einfach irgendwo überwältigend, weil man vor einer Weltbühne sitzt, wo wirklich alle, was irgendwo bei uns in der Szene irgendwo interessiert sind, schauen zu. Und man hockt als irgendwo ein normaler Typ da drin und spielt mit. Überwältigend, aber auf der anderen Seite ist es wie, man ist mit seinen besten Kollegen und besten Freunden auf der Bühne und spielt die Sachen, was noch an Augen.
1: Die Stickeln haben dir gefallen?
3: Die Stickeln haben mir total gut gefallen, alle drei. Gut, glaube ich, sind es gepasst. Auch.
0: Soweit der Trompeter Matthias Mitterhofer.
4: Hallo, ich bin Magdalena Hafner.
1: Wenn ich richtig singe, kann ich ja Konzertmeisterin heißen, oder?
4: Ja, genau.
1: Und wie bist du dazu gekommen, überhaupt in Südtirol Jugendblasorchester zu spielen?
4: Ja, also ich glaube, wenn man so bei der Musik ist, kriegt man dann wieder mal mit, dass es das gibt. Und dann habe ich einfach, ja, ich glaube, ich bin mal ein Konzert gegangen oder habe gesehen, dass es das gibt und habe dann mal mich informiert. Und ja, dann haben sie, glaube ich, sogar Klarinetten gebraucht und mich umgefragt. Ich glaube, so ist das gegangen.
1: Und seitdem spielst du halt mit?
4: Ja, genau. Ich spiele jetzt schon das fünfte oder sechste Jahr.
1: Und macht es allem Spaß und allem echt nur Herausforderung?
4: Ja, auf jeden Fall. Jetzt haben wir ja einen Wettbewerb gemacht. Das ist logisch wieder eine andere Herausforderung und echt eine super Sache, wo man sich auch wieder selber challengen kann. Und logisch mit dem Karl Geroldinger, er legt in seinem ziemlich anspruchsvolle Sachen auf den Tisch, die fordern, aber nicht überfordern, aber ziemlich viel fordern.
1: Und wie wichtig ist denn das Südtiroler Jugendblasorchester für unser Land Südtirol?
4: Mega, mega wichtig. Ich meine, wir haben echt Glück mit unserer großen Blasmusikkultur und man hört auch immer wieder, ich studiere in Österreich und dann sagt jeder, die Südtiroler mit ihren Blasmusiken und so. Und man muss einfach sagen, da beim Südtiroler Jugendblasorchester kommen da wirklich die ganzen so guten Leute zusammen. Wir haben so viel Potenzial, es gibt ja noch viel mehr Gute. Und das ist einfach mega wichtig für uns, auch, dass wir das sehen, dass wir das Potenzial ausnutzen und dass Südtirol das auch sieht. Und deswegen finde ich es eine super Sache.
1: Nimmt man sich da für das einfach frei?
4: Ja, ich meine, wir sind auch viele Studenten und man kriegt viele Angebote und rechts spielen auch wieder viele mit von uns und ich glaube, Hell ist ein Beweis, dass es wirklich eine tolle Chance ist, sich selber weiterzuentwickeln, auch wenn man schon studiert. Und vor allem auch eben die Wettbewerbsvorbereitung und der Wettbewerb selber war ein Erlebnis, was, glaube ich, auch eben jeder Student schätzt und wo man auch gern wieder in die Heimat zurückkehrt und da dabei ist. Und man sieht auch eben wieder seine Kollegen. Es ist einfach eine mega tolle Sache, die bitte beibehalten werden soll.
0: Soweit die Konzertmeisterin Magdalena Hafner aus Andrian. Ich habe auch mit Johann de Mai gesprochen.
5: Guten Abend, meine Damen und Herren. Mein Name ist Johann de Mai. Ich bin hier in Kerkrade in den Niederlanden für die Weltmeisterschaft Blasmusik, der World Music Contest. Und ich komme hier schon seit 1981. Und jedes 4 Jahre ist es wieder unglaublich, was man hier hören kann. Das Niveau wird immer besser. Und morgen haben wir noch einen ganzen Tag mit der Weltmeisterschaft für Fanfarenorchester. Und nächstes Wochenende geht es wirklich los mit der Konzertdivision Harmony. Also vielleicht können Sie noch kommen. So nicht, dann liebe Grüße aus Kerkrade.
0: Ja, ziemlich laut war es da. Johann de Mai auf jeden Fall in der Roderhalle. Dort, wo der Wettbewerb der ersten Division durchgeführt wurde. Wir hören nun hinein in ein Werk von Johann de Mai aus der Sinfonie Nummer 4, die Sinfonie der Lieder. Es spielt wiederum das Südtiroler Jugendblasorchester 2014 unter der Leitung von Josef Feichter. Mit dabei auch Mezzosopran aus Bozen, Anna Lucia Nardi, der Kinderchor St. Martin in Passaia, die Chorgemeinschaft Junge Stimmen, Kinderchor der Grundschule Johann Wolfgang von Goethe Bozen und der Kinderchor der Musikschule Klausen.

0: Sie hörten aus der Symphonie Nummer 4 zwei Sätze. Ein Jahr ist nun geschwunden und wenn zur Tür herein. Die Musik stammt von Johann Temey. Und nun hören wir auch den Verbandsjugendleiter Hannes Schröter.
1: Hannes Schröter, das Südtiroler Jugendblaser, heißt er hier in Kerkrade. Was waren die größten Herausforderungen?
2: Ja, die Planungen für das Projekt haben ja bereits letztes Jahr begonnen, als wir uns gegen Ende des Jahres angemeldet haben und dann Anfang des Jahres die Zusage bekommen haben. Wir haben das Glück, dass wir mit 80 Musikerinnen und Musikern sehr gut ausgestattet sind. Dadurch aber, dass das Projekt eine größere Anzahl an Terminen in sich trug, war es dann natürlich schon schwieriger, weil der ein oder andere bereits andere Projekte geplant hatte. Und natürlich dann jemanden zu finden auf gewissen Positionen gestaltet sich dann als kleine Herausforderung an der einen oder anderen Stelle. Aber im Großen und Ganzen würde ich sagen, waren wir super besetzt mit vielen starken und leistungsfähigen Musikerinnen und Musikern.
1: Wie wichtig findest du das Südtiroler Jugendblasorchester für unser Land Südtirol?
2: Die Tatsache, dass wir an einem Wettbewerb von internationalem Format teilnehmen können in dieser Spielklasse, zeigt einerseits die Qualität, die wir im Moment haben und gerade für ein Jugendblasorchester, die diese Qualität oder diesen Anspruch dann auch in ihre Dörfer, in ihre Orte weitertragen und als junge Menschen wahrscheinlich auch viel in der Zukunft gestalten. Von dem her finde ich es sehr erfreulich, dass wir hier teilgenommen haben und diese Energie jetzt mit nach Hause nehmen.
0: Soweit Verbandsjugendleiter Hannes Schröter, dem ein großes Kompliment gebührt für die ganze Organisation des Südtiroler Jugendblasorchesters. Zum Abschluss der heutigen Sendung hören Sie noch Liedchen des Harlekin, wiederum aus der Symphonie Nummer 4 von Johann Temey. Ich bedanke mich ganz herzlich, dass Sie auch heute mit dabei waren bei Faszination Blasmusik hier auf Radio Grüne Welle. Jeden Samstag um 18 Uhr und Sonntag um 9 Uhr in Wiederholung. Am Mikrofon verabschiedet sich von Ihnen Arnold Leimgruber.

0: 10 vor 7.
1: Ansturm auf Ceuta, Krisensitzung der EU-Innenminister angekündigt. Karasee, Auto stürzt in Schlucht, keine Verletzten. Das Wetter, dunkle Wolken und immer wieder regnet es. Ich bin Florian Scheringer, guten Abend.
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1: Nach dem Migrantenansturm auf die spanische Stadt Ceuta ist jetzt auch eine Dringlichkeitssitzung der EU-Innenminister einberufen worden. Am Dienstag besprechen sie in einer Videokonferenz, was schiefgelaufen ist und wie man die EU-Außengrenzen künftig besser sichern kann. 22 Länder, darunter Italien, hatten gefordert, eine gemeinsame Migrationspolitik voranzutreiben. In Ceuta, einer spanischen Exklave in Nordafrika, waren auf einen Schlag Zehntausende Flüchtlinge angekommen. Mittlerweile sind fast alle wieder zurück in Marokko. Bei dem Ansturm sind mindestens 67 Menschen gestorben. Am Karasee ist heute Nachmittag ein Auto von der Straße abgekommen und Dutzende Meter in die Tiefe gestürzt. Der Kleinwagen ist in einer kleinen Schlucht liegen geblieben und wurde komplett zerstört. Glücklicherweise wurde bei dem Unfall aber niemand verletzt. Gute Nachrichten für die Menschen im Eisack- und Wipptal. Ab morgen fahren die Züge auf der Brennerbahnlinie wieder ganz normal. Die Instandhaltungsarbeiten werden heute abgeschlossen und die Sperre aufgehoben. Der Abschnitt Brixen-Innsbruck war ja jetzt 2 Wochen lang zu und die Fahrgäste mussten auf Ersatzbusse umsteigen. Das hat jetzt ein Ende. Im Bozner Stadtteil Gries kommt es immer wieder zu Unfällen. Oft sind Fußgänger und Fahrradfahrer beteiligt. Jetzt wird Kritik laut, und zwar weil der Gemeinderat einen Beschlussantrag abgelehnt hat, der eine Verkehrsberuhigung gefordert hatte. Die Oppositionsparteien wollten ein Lkw-Fahrverbot zu den Stoßzeiten und Tempo 30 in der Zone einführen. Die Mehrheit hat das aber abgelehnt. Die Bozner Grünen sprechen von einer beschämenden Entscheidung. 300.000 Menschen haben heute in Hamburg ihre sexuelle Vielfalt gefeiert beim Christopher Street Day, eine Woche nach dem Terroranschlag auf den CSD in Berlin. Eine Parade von 60 Lastwagen ist durch die Stadt gezogen. Bernhard Sprengel berichtet aus Hamburg.
2: Laute Musik dröhnt aus den Lautsprechern und von den Lastwagen, die als fahrende Bühnen gedient haben. Viele Teilnehmer haben sich verkleidet, und zwar möglichst schrill, als Fabelwesen, als geflügeltes schwarzes Pferd oder als Hund. Es ist eine Art Karneval, der hier an der Binnenalster zu Ende geht und nahtlos in ein Straßenfest mündet. Von Trauer über die Opfer in Berlin ist wenig zu spüren, eher Trotz, nach dem Motto, nun erst recht.
1: Der Fußball-Weltverband FIFA hat zwar heute seine Pläne aufgegeben, die WM an private Investoren zu verkaufen, die Kritik reißt aber nicht ab. Vom europäischen Verband UEFA heißt es, man habe das Vertrauen an die FIFA verloren. Die Pläne seien schäbig und undurchsichtig gewesen, sagt die UEFA. Es dürfe keine geheimen Machenschaften mehr geben, die im Eiltempo ausgeheckt werden. FIFA-Boss Infantino gerät zunehmend unter Druck. Dass er wegen dieses Debakels zurücktritt, ist aber mehr als fraglich. Und auch morgen kann es wieder regnen. Gleich mehr zum Wetter.
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1: Dunkle Regenwolken ziehen durch Südtirol und von Westen her kommen immer wieder neue nach. Den ganzen Abend ist noch mit einigen Schauern und Gewittern zu rechnen. Aktuell messen wir 31 Grad in Bozen, 27 in Schlanders, 24 in Bonneck und 20 Grad hat es in Starzing. Morgen Sonntag bleibt es wechselhaft. Den ganzen Tag lang wechseln sich Sonne, Wolken und Regenschauer ab. Am Nachmittag steigt auch die Gewitterneigung wieder an. Die Höchstwerte bewegen sich zwischen 27 und 34 Grad.
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6: Aus der Landesverkehrsmeldezentrale begrüßt Sie Renate Stauder. Auf der Finchgauer Staatsstraße gibt es in Fahrtrichtung Meran zwischen Natur- und Zentralblatt Kolonnenverkehr und Stau wegen Überlastung. Von der Brenner Autobahn liegen uns momentan keine Störungsmeldungen vor. Gute Fahrt!
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1: Herzlich willkommen und einen schönen Samstagabend zur Wunschsendung hier auf Radio Grüne Welle. 0471 30 00 92, so lautet unsere Studionummer. Eine Stunde lang Wunschmusik, die Sie bestimmen.

Die Granaten jetzt für den Kurt und für die Ilse aus Kaltern. Sie grüßen alle, die Sie kennen, und unser Team. Vielen Dank für die Grüße. Die Granaten mit dem Stück Steirisch, Kurs 2.0.

0: So ist's.
1: Der Christoph grüßt die liebe Doris und wünscht dir ein schönes Wochenende. Musik von den jungen Original Oberkrainer. Hallo, schöne Maid.

Und weiter geht es mit dem Norbert aus dem Ultental. Er grüßt alle Ultner sowie uns hier im Studio. Vielen Dank für die Grüße und nun kommt der Stornwander.

Weiter geht es mit dem nächsten Musikwunsch, und zwar die Prisner Spitzbuben. Für den Günther aus Diesens, er grüßt alle, die er kennt, speziell aber die Angelika, und wünscht einen schönen Abend. Das Stück nennt sich An Tanz mit dir.

Der Manuel aus Bruneck her grüßt alle Rieser Ferner Freunde, besonders aber die in Ultental und mich im Studio. Vielen Dank für die Grüße und nun kommen Sie die Rieser Ferner mit Pedro, der Junge aus Mexiko.

Der Richard aus Doblach, er grüßt uns im Studio. Ja, vielen Dank für die Grüße, Richard. Wir grüßen zurück ins Bustertal. Rudi und das Sechstner-Trio, die Liebe am Weißen See.

Die Ruth aus Eck grüßt ihren Mann Franz, die Mama, die Walli, die Anna, die Monika und Peter im Fitsch, mich im Studio, vielen Dank. Die Patin Annelies in Sterzing wird auch noch gegrüßt und Musik kommt heute von Vreni und Rudi, die Jahreszeiten der Liebe. Musik.

Das war der Weiße Flieder. Für die Hertha aus Kaltern spielen wir auch Musik. Und zwar grüßt sie den lieben Karl und wünscht einen schönen Abend mit Musik von Heintje. Ja.

Der Moritz grüßt seine Eltern in Freidenfeld sowie den Klaus in Farn. Wünscht morgen einen schönen Sonntag mit den lustigen Holzknechts. So eine Feier.

So, und weiter geht es mit dem nächsten Stück. Und zwar kommen die Alpenlandler Musikanten mit den Holzmeister. Marsch für den Florian aus Brixen. Er grüßt seine Eltern. Dann grüßt er noch den Thomas, den Günther, die Ariane und die Petra. Wünscht ein schönes Wochenende.

Die Franziska aus Montan grüßt den Peter, Hanno, Matthias, Ulrike, Karin sowie die Familie Geier möchte sie auch recht herzlich grüßen. Zum Abschluss hören wir heute Musik von den Hinterlechnern. Gewünscht, wenn du gehst, ist alles aus. Ja, ich, der Alfred, bedanke mich wieder mal fürs Dabeisein und wir hören uns wieder, falls Sie Lust und Liebe haben, nächsten Samstag ab 20 Uhr hier auf Radio Grüne Welle. Schönes Wochenende.

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wie ein wildes Tier gejagt zu werden, weil er arm war und sich nicht wehren konnte. Aber er gab sich mit seinem Schicksal nicht zufrieden und heute wurde seine Ehre wiederhergestellt.